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2: 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Und? Welche Tiere möchtest du zuerst sehen?
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12: Hallihallo, am Mikrofon begrüßt dich der David. Im Dschungel im Land Mexiko ist eine jahrhundertealte Maya-Stätte entdeckt worden. Die Stadt heißt Minanbe, was es gibt keinen Pfad bedeutet. Ein Team aus Forschern hat sie im tiefen Regenwald auf der Halbinsel Yucatan gefunden. Sie mussten einen langen Weg durch den dichten Wald gehen, um dorthin zu gelangen. Dort haben sie hohe Pyramiden, alte Tempel, große Paläste und spannende Steine mit Bildern und Zeichen gefunden. Die Forscherinnen und Forscher haben Lasertechnologie genutzt, um die Fundstätte zu erkunden. Besonders toll ist, dass die Ruinen ganz unberührt waren und nicht geplündert. Es gibt noch viel darüber zu lernen, wie die Maya damals gelebt haben. Es gibt einen neuen Poolnudelrekord. In einem großen Schwimmbad haben es 434 Menschen geschafft, gleichzeitig im Pool auf Poolnudeln zu treiben. Das sind so viele, dass sie den alten Rekord übertroffen haben. Damit alles richtig gezählt wird, mussten zuerst alle aus dem Becken raus und sich in einer Reihe anstellen. Ein Helfer hat sie dann mit einem Klickzähler gezählt. Am Ende war klar, der neue Rekord ist viel höher als der alte. Das Ganze ist in der Stadt Bremen, in unserem Nachbarland Deutschland, passiert. Die KI kann super Burger machen. Wissenschaftlerinnen und Wissenschaftler aus Kalifornien in den USA haben eine schlaue Maschine entwickelt, die leckere Burgerrezepte erstellt. Egal, ob du einen Pilz, Bohnen, Fisch oder klassischen Hamburger magst, die KI kann das perfekte Rezept für dich zusammenstellen. Dabei achtet sie nicht nur auf den Geschmack, sondern auch darauf, wie gesund und umweltfreundlich die Burger sind. Die Rezepte sind sogar in einem Restaurant getestet worden und die Leute haben sie genauso gut gefunden wie die altbekannten Burger. Die Maschine weiß jetzt, wie man Essen so gestaltet, dass es Menschen besonders gut schmeckt. Das könnte in Zukunft helfen, unsere Gesundheit und die Umwelt zu schonen.
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14: Es haben uns wieder einige E-Mails auf sparefroh@meinkinderradio.at erreicht. Da fragt zum Beispiel Lilly, 6 Jahre aus Wien, ob Gutscheine auch Geld sind.
15: Gutscheine sind zwar nicht Geld, aber viele Gutscheine sind fast wie Geld. Da gibt es zum Beispiel Geschenkgutscheine. Wenn dir also jemand zum Geburtstag etwas kaufen möchte und ins Spielzeuggeschäft geht, dort aber dann nicht genau weiß, was du dir eigentlich wünschst, dann kann er im Geschäft einen Gutschein kaufen. Das heißt, er zahlt zum Beispiel 20 Euro mit Geld und bekommt dafür einen 20 Euro Gutschein. Und mit diesem Gutschein kannst du dann in diesem Spielzeuggeschäft einkaufen.
14: Okay, und wie ist das jetzt mit dem Gutschein für die Autowäsche, den Papa jetzt einmal auf der Tankstelle bekommen hat? Da steht nicht drauf, wie viel der wert ist.
15: Aber es steht drauf, was er dafür bekommt, nämlich eine Autowäsche. Und der Gutschein, der ist so etwas wie eine Urkunde, auf der festgehalten ist, was der Inhaber dafür bekommt. Das kann ein Geldbetrag sein zum Ausgeben oder eben eine Leistung.
14: Oder es kann am Gutschein auch draufstehen, dass ich irgendetwas billiger kaufen kann. Stimmt's?
15: Ja, Gutscheine gibt's wirklich in ganz vielen verschiedenen Formen. Oft sind auch welche in den Werbesendungen bei der Post mit dabei. Mit denen kann man einiges sparen.
14: Gut, gut, gut, Gutschein. Er ist also kein Geld, kann aber zum Zahlen benutzt werden. Man bekommt dafür Ermäßigungen, ein Geschenk oder eine Leistung wie eine Autowäsche. Immer gut, wenn man einen Gutschein hat.
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0: Guten Morgen.
1: Guten Morgen, Radino. Schade, dass Radio kein Fernsehen ist.
0: Wieso?
1: Na, da könnten die Kinder daheim jetzt dich und deine Socken sehen. Links rot geringelt, rechts grün gepunktet. Wie hast denn das geschafft?
0: Naja, es waren halt die ersten in der Sockenkiste und zum Rumsuchen war es zu dunkel. Ich finde das schön so. Ich finde ja, alle Kinder sollten heute so bunte Socken anziehen wie ich. Dann ist das heute der Radino-Buntsockentag. Ja, das wäre schön.
1: Naja, die meisten Eltern werden das wahrscheinlich nicht so gut finden, fürchte ich. Aber du darfst deine Socken heute mal anbehalten, ausnahmsweise. So, du Radino-Buntsockentag-Erfinder, magst du gleich das nächste Lied starten?
0: Klar doch!

Guten Morgen, du. Noch ganz schön früh, oder? Aber die Oma, die sagt ja immer, der frühe Vogel fängt den Wurm. Was sie damit wohl meint? Ich bin ja gar kein Vogel, sondern ein Dino. Und ganz genau gesagt bin ich ein Radino. Und Würmer, die mag ich auch nicht. Vielleicht kuschel ich mich ja noch einmal in meine dino-tastisch dicke Dino-Decke. Und für dich gibt's jetzt auch ein paar tolle Lieder, damit du gut in den Tag startest.

Guten Morgen, du hörst mein Kinderradio. Ich bin Radino. Gerade habe ich wieder eine neue Liederkiste hergeschleppt. Das ist ganz schön Dino-anstrengend, sage ich dir. Aber es gibt so viele Dino-tolle Kinderlieder. Die will ich dir alle mal vorspielen. Das hier mag ich ganz besonders gern.

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5: 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Habt ihr Lust?
6: Ja.

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0: Hallo, ich bin's, dein Radino. Gefällt dir mein Radio? Schon Dino toll, so ein eigener Radiosender. Und ich hab gesagt, in meinem Radio muss es Dino viele Geschichten geben, weil ich Geschichten nämlich liebe. Und deshalb gibt's jetzt jede Stunde eine Geschichte. Gleich kommt wieder eine. Viel Spaß!
1: Ja.

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3: Ein Wohnwagen geht auf Reisen. Leo und seine Schwester Anna drücken sich die Nasen am Fenster platt. Aufregende Dinge geschehen vor ihrem Haus.
4: Was ist das, was da einparkt?
3: Fragt die kleine Anna. Ein Wohnwagen, erklärt ihr Bruder Leo.
4: Und wie kann man damit fahren?
3: Man hängt ihn hinten an ein Auto ran. Jetzt hat das Auto mit dem Wohnwagen fertig eingepackt. Die Autotür geht auf und heraussteigt. Papa, ruft Leo erstaunt. Papa winkt und geht zum Haus. Aufgeregt rennen Leo und Anna ihm entgegen und hüpfen um ihn herum.
5: »Warum fährst du mit einem fremden Auto? Woher hast du den Wohnwagen?«
3: bestürmen sie ihn. Gerade schleppt Mama einen Koffer aus dem Keller nach oben.
5: »Hast du für den Urlaub schon die Schlüssel bei der Nachbarin abgegeben?«
3: fragt sie Papa. Dann sieht sie den Wohnwagen.
5: »Was parkt denn da für ein Ungetüm?«
6: »Den hat mir mein Arbeitskollege ausgeliehen. Damit fahren wir in den Urlaub«,
3: antwortet Papa stolz.
5: Vor Schreck lässt Mama beinahe den Koffer fallen.
3: Papa strahlt sie an. Wir ziehen von einem Ort zum anderen. Und überall, wo es uns gefällt, bleiben wir. Denn wir haben ja immer unser Haus dabei.
4: Papa, du hast immer so tolle Ideen, piepst Anna.
5: Das wird ein echtes Abenteuer,
3: ruft Leo. Mama ringt um Worte.
5: Und was ist mit unserer Ferienwohnung?
3: Papa sieht etwas verlegen aus.
6: Wir haben gar keine Ferienwohnung. Ich habe vergessen, sie zu reservieren und jetzt ist schon alles ausgebucht.
5: Wenn man nicht alles selber macht, schimpft Mama.
3: Am nächsten Morgen fahren sie los. Alle sind gut gelaunt. Naja, fast alle. Papa, Leo und Anna erfinden ein Lied.
7: Ein Wohnwagen geht auf Reisen, singen sie.
3: Nur Mama bleibt still, über viele, viele Kilometer lang.
5: »Hast du die Schlüssel bei der Nachbarin abgegeben?«,
3: fragt sie plötzlich, als sie schon ewig auf der Autobahn fahren. Papa wird langsamer und sofort fangen die Autos hinter ihnen an zu hupen. Da kommt am Straßenrand ein Hinweisschild auf eine Raststätte. Papa setzt den Blinker und fährt ab. Mama schaut ihn an und seufzt.
5: »Du hast sie also nicht abgegeben. Unser Briefkasten wird überquellen und die Pflanzen werden vertrocknen, weil die Nachbarin nicht in unsere Wohnung kommt.«
3: »Ich hab's vergessen«, gesteht Papa kleinlaut.
5: Oh je, jetzt müssen sie den ganzen weiten Weg zurückfahren.
3: Zum Glück hat Papa eine bessere Idee. Er parkt stattdessen auf einem großen Parkplatz, der extra für Wagen mit Anhänger ist. Dann steigt er aus und hängt den Wohnwagen ab.
5: Ihr bleibt hier und macht Pause, während ich zurückfahre und den Schlüssel abgebe.
3: Mama ist einverstanden und Leo und Anna freuen sich. Sie spielen Uno und Elva raus. Dann macht Mama ihnen etwas zu essen und Anna hält ein Mittagsschläfchen in ihrer Koje. Als Papa wiederkommt, ist Mama gar nicht mehr sauer, denn eigentlich war die Pause ganz schön.
5: Es ist schon praktisch, wenn man sein Haus immer dabei hat, gibt sie zu.
3: Papa parkt das Auto genau vor dem Wohnwagen. Mama treibt alle zur Eile an.
5: Wir gehen hier jetzt nochmal schnell aufs Klo und dann geht's weiter, damit wir auch noch rechtzeitig ankommen.
3: Schnell huschen Anna und Leo mit Mama Richtung Toilettenhäuschen, während Papa sich erschöpft auf dem Beifahrersitz niederlässt. Nach ein paar Minuten kommen sie zurück und Mama setzt sich ans Steuer. Sie startet den Wagen, fährt los und setzt den Blinker. Man merkt ja überhaupt nicht, dass wir etwas Schweres ziehen, sagt sie und wirft einen erstaunten Blick in den Rückspiegel. Papa gähnt und murmelt,
6: »Das Auto hat eben einen starken Motor.«
3: Aber Mama rollt mit den Augen und bremst schon wieder. Anna und Leo gucken aus dem Fenster. Sie lachen.
5: Papa, du hast unser Haus vergessen.
3: Wieso sind Anna und Leo so begeistert vom Wohnwagen?
0: Das war Hör mir zu.
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0: Einen schönen guten Morgen wünsche ich.
1: Und ich auch.
0: Ich hoffe, du hast fein geschlafen und was Schönes geträumt und jetzt bist du bereit für einen Dino-tollen Tag. Das wird er nämlich ganz bestimmt. Und Radino und ich, seine Mama, werden uns persönlich drum kümmern mit tollen Gute-Laune-Songs und vielen schönen Geschichten. Radino, bist du bereit?
1: Na klar.
0: Na dann, los geht's. 1, 2, 3.

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1: Hi, ich bin die Josie. Heute habe ich wieder einen tollen Tipp für dich. Ich zeige dir, wie du ganz ohne Leinwand ein kleines Kino basteln kannst. Alles, was du dazu brauchst, sind Karteikarten, ein paar Stifte, dicke Klammern und gute Ideen. Schon kann das Zeichnen losgehen. Leg dir einen Stapel mit 20 bis 30 Karten zurecht. Überleg dir ein Motiv, das dir gut gefällt, zum Beispiel dein Lieblingstier, eine Blume oder ein Auto. Zeichne es mit Bleistift auf eine Karte. Leg eine zweite Karte darüber und pause es jetzt ab. Aber vergiss nicht, eine kleine Veränderung oder eine Bewegung in dein neues Bild zu zeichnen. Das neue Bild wird zur Vorlage für die nächste Karte, die du wieder ein bisschen veränderst. So geht es weiter bis Karte 20 oder 30. Stück für Stück animierst du so dein Daumenkino. Wenn alle Bilder fertig sind, kannst du sie bunt ausmalen. Als nächstes legst du sie in der richtigen Reihenfolge in einen Stapel zusammen. Das letzte ganz unten, das erste ganz oben. Jetzt fehlt noch ein Deckblatt. Gib deiner Geschichte einen kurzen Titel. Zum Schluss klammerst du den Stapel auf der linken Seite fest zusammen. Und fertig ist dein Daumenkino.
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5: Aus dem Nachrichtenstudio begrüßt dich der David. Servus. Bis 8. Juli finden im Bundesland Vorarlberg noch die Machwas-Tage statt. Jugendliche im Alter von 12 bis 19 Jahren können dabei verschiedene Organisationen und Vereine kennenlernen und unter dem Motto »Gemeinsam Gutes tun« verschiedene Projekte vor Ort unterstützen. Organisationen, Vereine und Gemeinden haben dieses Jahr rund 40 Projekte eingereicht. Für seinen Einsatz bekommt man Aha-Plus-Punkte und die kann man dann gegen coole Belohnungen wie Eiskugeln oder Kinotickets einlösen oder an Projekte spenden. Fledermäuse sind echte Schädlingsvernichter. Im Land Spanien haben zwei Fledermausarten in einem Sommer fast 3 Tonnen Insekten gefressen. Das hilft, die Pflanzen zu schützen. In Österreich stehen Fledermäuse jedoch selbst unter Druck. Sie brauchen Wälder und alte Gebäude, um zu leben. Doch oft gibt es dort zu viel künstliches Licht und Pestizide. Das schadet ihnen leider. Besonders die große Hufeisennase ist bedroht. Aber wir können helfen. Wer im Garten keine Pestizide benutzt und Fledermäuse in der Nähe duldet, der unterstützt diese nützlichen Tiere. Denn sie fressen auch lästige Mücken. So profitieren wir von weniger Insekten und die Fledermäuse haben einen sicheren Lebensraum. Nicht jedes Kind lernt Rechnen gleich gut. Eine neue Studie aus Stanford zeigt, dass Kinder mit Schwierigkeiten in Mathe oft Probleme haben, ihre Strategie zu ändern, wenn etwas nicht klappt. Also quasi die Herangehensweise an die Aufgabe. Diese Kinder stecken manchmal fest wie bei einer Fahrtechnik beim Fahrradfahren, die nicht funktioniert. Aber das liegt nicht daran, dass sie nicht schlau sind. Die Forscherinnen und Forscher haben entdeckt, dass ihr Gehirn einfach anders arbeitet und bestimmte Aufgaben schwieriger findet. Eltern können helfen, indem sie mit ihren Kindern über verschiedene Lösungswege sprechen und sie ermutigen, nach Fehlern neu zu denken. Geduld und Verständnis sind wichtig und mit der richtigen Unterstützung können alle Kinder Mathe meistern.
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6: Hallöle, hier ist der André. Heute gibt es einen neuen Buchstaben. Und zwar hier ist der Buchstabe M oder M wie Memes. Memes entstehen aus Bildern, Videos, Blogs oder aus anderen Texten. Meistens sind Memes aber eine Kombination aus einem Bild und einem Text. Für Memes werden hauptsächlich Bilder und Videos von sehr beliebten Filmen und Fernsehserien verwendet. Und die werden dann ein bisschen bearbeitet, damit sie eben noch lustiger sind. Das ist es nämlich, worum es geht bei den Memes. Sie sollen jeden, der sie anschaut, einfach zum Lachen bringen. Und das gelingt meistens dadurch, dass zu einem lustigen Bild halt ein bisschen ein blöder Text dazukommt. Ich gebe dir ein Beispiel. Ein sehr beliebtes Meme ist das Bild von einem Mann, dem der Schweiß von der Stirn rinnt. Dazu steht dann im Text, das Gefühl, wenn du schon ganz dringend aufs Klo musst. Und das finden dann natürlich ganz viele Leute ganz schön lustig. Und deshalb schicken sie das Meme auch an ihre Freunde, damit sie auch drüber lachen können. Und die Freunde schicken es dann wieder an ihre Freunde weiter. Und so verbreitet sich das Meme dann ganz schnell im ganzen Internet und bringt auch so viele Leute auf der gesamten Welt zum Lachen.
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9: 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Hallihallo, ein neuer Tag ist erwacht und für uns alle heißt es natürlich auch aufstehen. Manchen fällt es leichter, andere tun sich da ein bisschen schwerer, aber mit der richtigen Musik geht alles leicht und aufstehen sowieso. Und die richtige Musik dafür, die gibt's bei uns auf mein Kinderradio. Garantiert. Schönen guten Morgen.

0: Kinotastisches Lied war das wieder hier bei mir auf mein Kinderradio. Mama, ist es schon soweit? Darf ich ihn schon rufen?
1: Na klar, mein kleiner Dino, er wartet sicher schon auf dich.
0: Juhu, Hallöle, André.
2: Hallöle, Radino, und natürlich auch an deine Mama ein Hallöle.
1: André, heute am Nachmittag wird es ja wieder tolle Spiele bei dir geben in der Minidisco.
2: Natürlich, das Reimwörterspiel, Auswahlspiel und Gegenteilspiel.
0: Und das versteckte Spiel.
2: Psst. Das darfst du ja noch nicht verraten.
0: Ja.
1: Das müssen die Kinder ja selber nennen, Radino. Aber du brauchst ja noch Sprachnachrichten für heute Nachmittag, oder?
2: Ja, bei den Anmeldungen für die Telefonate schaut's ja sehr gut aus. Da ist die Wartezeit sehr, sehr lange. Das muss man an dieser Stelle auch dazu sagen. Aber Sprachnachrichten, die gehen auch recht kurzfristig, und zwar über Radinos Gratis-Handy-App.
0: Und können wir nicht jetzt schon ein paar Sprachnachrichten vom Nachmittag hören, André?
2: Ja, müssen wir deine Mama fragen, ob wir überhaupt noch Zeit dafür haben.
1: Ja, klar. Das geht sich schon noch aus. Hören wir uns noch ein paar an.
0: Achtung, Achtung, jetzt kommt wieder eine dinotastische Sprachnachricht.
3: Hallo André und Radino. Ich heiße Thorin. Ich wohne in Schlüsselberg. Ich grüße jetzt meine Freunde. Paul, Jonas, Rachel, Urban, Anton, nochmal Jonas, Schatzelmeier, Joni, Maximilian, und alle, die mich sonst noch kennen. Noch einen schönen Tag. Tschüss.
4: Hallo Radino, ich bin Felix und ich bin 3 Jahre alt. Und jetzt möchte ich meine Freunde grüßen. Leona, Emma und Amina. Tschüss.

0: toller Song.
1: Genau, Radino. So, ist jetzt dein Dino-Magen gefüllt? Sind die Dino-Blitzebeißerchen geschrubbt und die Dino-Zähne in die Socken gestopft?
0: Ja, der Tag kann kommen.

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Hallo, ich bin's, dein Radino. Und ich verspreche dir eins, gleich gibt's wieder eine Dino-tolle Geschichte. Das weiß ich, weil das nämlich mein Kinderradio ist. Jawohl. Und jetzt gibt's noch ein

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0: der Not.
1: Feurige Schauermärchen im Kabeljau-Café.
2: Norman? Norman! Na endlich, Norman! Was stellst du denn nun wieder an?
3: Gar nichts, Mom.
2: Gar nichts? Mit meinem Besen? Und das ist meine beste Wolldecke.
3: Mom, ich gehe zelten. Ich brauche die Sachen unbedingt. Wie soll ich denn ein Zelt bauen ohne einen Besen und eine Decke?
2: Wie bitte? Oh, Norman, Camping ist gefährlich, sehr unsauber und...
4: Camping macht Riesenspaß.
2: Oh, hallo Trevor. So eine Überraschung.
4: Ich liebe Camping. Nichts als Natur, dazu diese herrlich frische Luft. Ich war früher bei den Pfadfindern, weißt du?
2: Tatsächlich? Sie sahen bestimmt süß aus in kurzen Hosen.
1: Währenddessen in der Feuerwache.
5: Aufgepasst, Männer! Und du auch, Penny. Es ist Frühlingszeit und wir wissen wohl alle, was das bedeutet.
6: Dass alles blüht?
5: Unsinn, Quidlington. Es bedeutet Zelte, Wanderer und Picknick. Und das bedeutet eine erhöhte Feuergefahr. Waldbrände, Flächenbrände. Und jede Feuerart verlangt besondere Vorgehensweisen und besonderes Löschgerät.
6: Wieso ist die Schaufel so wabbelig?
7: Das ist eine Feuerpatsche zum Ausschlagen der Flammen.
6: Ach so?
1: Wieder im Kabeljau.

0: Kaffee.
1: Sag mal, Norman, hast du schon jemals in einem echten Zelt geschlafen oder auf einem echten Lagerfeuer Essen gemacht?
2: Klar, ganz oft sogar. Ist doch ein Kinderspiel.
3: Oh, das stimmt nicht. Du wolltest im Garten schlafen einmal und als es dunkel wurde, kamst du zitternd rein.
2: Oh, Mom, da war ich erst 3.
1: Na, Norman, wie wäre es, wenn ich dich mal auf eine hübsche Campingtour mitnehmen würde?
2: Ja, super wäre das. Und wann fahren wir los?
1: Na, wie wär's denn dieses Wochenende, wenn du so drauf versessen bist?
3: Oh ja, Trevor, das klingt wundervoll. Der Sternenhimmel kann so romantisch sein. Wann fahren wir?
1: Aber ich...
3: Oh ja, ich bin ganz verrückt nach Natur.
2: Das stimmt nicht, Mom.
4: Ein wenig später.
5: Hallo Trevor, sag mal, weißt du auch, worauf du dich da einlässt?
1: Natürlich, Sam. Ich bin schließlich ein sehr erfahrener Abenteurer. Ich weiß, wie man sicher Feuer macht. Das habe ich bei den Pfadfindern gelernt.
5: Tut mir leid. Ich wollte nicht deine Fähigkeiten anzweifeln. Ich meinte Norman Price.
4: Und da ist er auch schon.
1: Oh ja, ich weiß Bescheid.
3: Norman, komm sofort her und hilf mir mit den Koffern.
2: Das wird bestimmt richtig lustig.
4: Jetzt fahren die Camper los.
5: Schönes Wochenende. Vielleicht sollte ich lieber die Bergwacht vorwarnen. Nur um ganz sicher zu gehen.
4: Trevor fährt mit dem Wagen Richtung Berge.
2: Campen kann sehr gefährlich sein, Mom. Man muss die ganze Zeit aufpassen. Vor allem möglichen. Zum Beispiel Wildkatzen.
3: Wildkatzen?
2: Natürlich zwingt dich niemand hier zu bleiben, wenn du nicht willst, Mom.
4: Schon sind sie da.
1: Hören Sie nicht auf Norman, es gibt doch gar keine Wildkatzen in den Ponty-Pandy-Bergen.
2: Wer weiß, und wenn sich hier Tiere, die aus dem Zoo ausgebrochen sind, verstecken?
1: So ein Unsinn!
2: Ich habe im Fernsehen was über einen riesigen Löwen gesehen, der jahrelang so unterwegs war und jede Nacht hörte man ihn brüllen. Rawr!
3: Dann bleiben wir dicht beim Wagen.
2: Na gut, das kannst du natürlich gern tun. Oder Trevor bringt dich gleich nach Hause. In der Zwischenzeit suche ich mir einen schönen Platz zum Zelten. Und sorgt euch bloß nicht um mich. Ich weiß, wie man mit wilden Löwen fertig wird.
3: Norman, warte doch!
4: Trevor bleibt mit den Koffern zurück. Norman hat sich hinter einem Felsen versteckt und lässt seine Mutter suchen. Der Lauser hat sicher schon wieder etwas ausgeheckt.
3: Ein Löwe!
1: Das ist doch nur Norman.
2: Oh, vielen Dank, Trevor. Komm mit, Mom. Wir sammeln jetzt lieber Feuerholz.
4: Kurze Zeit später stehen Dillis und Trevor am Feuerplatz.
1: Also ganz ehrlich, Dillis, es gibt überhaupt keinen Grund, Angst zu haben. Die größte Gefahr hier draußen sind die Menschen. Sie verursachen die meisten Waldbrände.
3: Waldbrände?
1: Ja, darum bin ich ja auch schon beim Aufbauen des Lagerfeuers sehr vorsichtig.
2: Hey, so Camper haben mal einen Waldbrand erst mitgekriegt, als ihr ganzes Zelt bis oben hin voller Rauch war.
4: Währenddessen bei der Bergwacht.
6: Alles in Ordnung bei euch, Tom?
7: Ja, Sam, hier ist alles bestens im Moment.
5: Ich wollte euch nur Bescheid sagen, dass Trevor heute Nacht dort zeltet. Mit Norman Price.
7: Alles klar, Sam. Gut zu wissen. Ich halte die Augen auf.
4: Ein wenig später am Lagerfeuer der Camper.
1: Na, das hätten wir. Ich denke, das Feuer ist jetzt heiß genug zum Essen machen. Wir brauchen nur noch den Topf und was Leckeres, was wir darin kochen.
3: Ah, oh, Feuer! Ein Waldbrand! Die Bäume stehen in Flammen!
1: Komm schnell! Alles sofort in den Wagen!
2: Mom.
1: Nein, Dillis! Hier lang!
3: Hilfe! Wir brauchen Feuerwehrmann Sam!
4: In der Notrufzentrale der Feuerwache kommt zur selben Zeit eine Faxnachricht an.
8: Ein Feuer in den Ponty-Pandy-Bergen? Oh nein!
4: Der Alarm ertönt. Und schon ist die Crew in kürzester Zeit bereit zum Einsatz.
5: Beeilung, Leute! Jeder nimmt seine Ausrüstung! Schnell!
8: Feuer in den Ponty-Pandy-Bergen, Sam!
9: Verständig sofort, Tom!
5: Hallo, Tom. Wir sind gleich da. Ein Feueralarm in den Ponty-Pandy-Bergen.
7: Feueralarm? Ja, ist klar. Ich schau mich um.
4: Während Feuerwehrmann Sam mit seinen Leuten ausrückt, sucht Tom mit dem Fernglas die Gegend ab.
10: Seltsam, man sieht nirgendwo Rauch.
4: Derweil am Campingplatz.
1: Wo haben Sie dieses Feuer denn gesehen?
3: Da! Da vorne war es! Rote Flammen, die über die Wipfel in den Himmel schlugen!
1: Oh! Oh! Oh nein!
2: Mom, das ist der Sonnenuntergang.
1: Norman Price, hättest du deiner Mutter nicht so viele Schauermärchen erzählt, wäre das alles nie passiert. Unter diesen Voraussetzungen können wir ebenso gut nach Hause fahren. Jetzt gleich.
2: Entschuldige, Trevor. Entschuldige, Mom. Ich verspreche auch, keine Geschichten mehr zu erzählen.
1: Tja, dann rufe ich nochmal die Feuerwehr an und melde den falschen Alarm.
4: In der Notrufzentrale muss Hauptfeuerwehrmann Steele schon wieder zum Faxgerät ein.
8: Was? Ein falscher Alarm? Entwarnung, Männer und Frau.
9: Falscher Alarm, es gibt keinen Brand. Ich wiederhole, Entwarnung.
5: Nur ein falscher Alarm, Elvis. Dann wieder zurück.
4: Währenddessen macht Tom auf seinem Posten eine Entdeckung.
10: Da ist das Feuer.
7: Ich rufe Sam an, das muss er wissen.
5: Hallo?
7: Hey Sam, ich habe das Feuer entdeckt. Ihr müsst schnell herkommen.
5: Wir sind gleich da. Sag Hauptfeuerwehrmann Steele, was los ist.
4: Feuerwehrmann Sam steigt aufs Gaspedal. Jetzt muss es schnell gehen. Am Campingplatz macht auch Norman zur selben Zeit eine Entdeckung.
2: Oh nein! Mann! Trevor! Es brennt wirklich, da vorne am Waldrand. Ruf Feuerwehrmann Sam zurück, schnell!
1: Norman Price, ich hatte dir vorhin verboten, weiter solche Schauermärchen zu erzählen.
2: Nein, aber das ist kein Märchen. Es brennt wirklich.
4: Die Zelte haben Feuer gefangen.
1: Oh nein, die erste Grundregel, niemals das Lagerfeuer unbeaufsichtigt lassen.
4: Währenddessen starrte Tom seinen Hubschrauber.
7: Tom, Tom ist an, Sam. Ich bin jetzt gestartet. Wo seid ihr?
6: Wir fahren gerade vor, Tom.
0: Ein Glück, der Wald brennt noch nicht. Penny, Elvis, die Schläuche, schnell!
4: Elvis läuft mit einem Schlauch los, doch plötzlich fällt er hin.
0: Verflixter Funkenflug, die Schläuche sind zu kurz, Tom!
6: Wir müssen die Flammen mit unseren Feuerpatschen ersticken!
7: Nicht nötig, Sam, der Wassertank ist aufgefüllt.
9: Ich helfe euch aus der Luft!
4: Und schon ist Tom da. Er kreist über dem Feuer und lässt aus dem Tank Wasser.
0: Das ging ja gerade noch mal gut.
11: Ich finde diese wabbeligen Schaufeln toll.
4: Ein wenig später in Pontypandy.
5: Alles in Ordnung, Trevor?
1: Oh, es tut mir leid, Sam. Ich hätte nie das Lagerfeuer unbeaufsichtigt lassen dürfen. Ich war doch bei den Pfadfindern.
5: Weiß ich, Trevor. Aber so ein Versehen kann jedem mal passieren.
3: Oh nein, oh nein, oh nein. Meinst du, es ist sicher, wenn er da ganz allein draußen zeltet?
5: Ja, Dillis. Absolut sicher.
4: Sitzt in seinem Zelt. Er hat es mit einem Besen und einer Wolldecke aufgebaut.
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0: 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Radino ist gerade in der Küche. Er trinkt seinen ersten selbstgemachten Apfelschalentee. Manchmal mag er seinen Apfel nämlich gern geschält. Die Schalen, die schmeiße ich dann aber nicht weg, sondern ich trockne sie auf einem Stück Küchenrolle. Die trockenen Schalen, die kann man dann mit heißem Wasser übergießen und ziehen lassen. Das macht dann am besten die Mama. Und dann durch ein Sieb in die Tasse gießen. Wenn du magst, dann kannst du das auch noch mit etwas Honig oder Holundersaft süßen. Im Winter kann man den Apfeltee dann warm trinken, im Sommer zum Beispiel mit Eiswürfeln als Eistee. Radino hat sich diesmal alles ganz allein gemacht.
1: Mama, magst du kosten? Schmeckt echt Dino-Super-Apfel genial.
0: Na, dann darf ich mir das natürlich nicht entgehen lassen. Startest du das nächste Lied?
1: Na klar!

0: Da sind wir wieder, Radino und seine Mama.
1: Ja, wir sind immer da.
0: Naja, also immer stimmt ja auch nicht, weil wenn's irgendwie geht, dann unternehmen wir auch was.
1: Stimmt, ich bin nämlich ein Unternehmer, Dino.
0: Ganz genau. Und hier gibt's wieder ein paar ganz besonders tolle Tipps.
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3: Servus und hallo, hier ist wieder der David. Vom 13. bis 17. Juli wird in der Kinderstadt Bibongo wieder gearbeitet, gewählt und diskutiert. 250 Kinder können täglich an diesem Projekt teilnehmen. Und anmelden kann man sich online auf kinderstadt-steiermark.at. Das Ganze findet in der steirischen Landeshauptstadt Graz im Gebäude der WKO Steiermark statt. Kamishibai macht es möglich. Ein Erzähler bringt auf seinem Fahrrad ein Papiertheater mit und dann gibt es eine lustige und spannende Bildergeschichte im Park. Am 16. Juli um 3 Uhr nachmittags im Dr. Karl Landsteiner Park. Was erlebt der Kasperl in der Zauberschule? Das erfährst du jeden letzten Montag im Monat beim Grazer Kasperltheater im Citypark in Graz, der Landeshauptstadt vom Bundesland Steiermark. Jeweils um 3 und um 4 Uhr am Nachmittag kannst du bei den lustigen Abenteuern von Kasperl und seinen Freunden mitfiebern. Sei am 27. Juli mit dabei. Und wenn du auch einen Tipp für eine tolle Kinderveranstaltung hast, dann gib uns doch bitte Bescheid auf www.meinkinderradio.at.
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6: Hallo Radino, ich bin Vanessa. Ich wohne in Nürnberg und ich will euch einen Witz erzählen. Einmal ging Fritzchen zu seinem Lehrer. Der fragte den, würden wir für etwas bestraft, das wir nicht gemacht haben? Der Lehrer sagt nein. Warum fragst du? Dann sagt Fritzchen, weil ich keine Hausaufgaben gemacht habe.
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12: Am Mikrofon ist der David. Hallo. Im Dschungel im Land Mexiko ist eine jahrhundertealte Maya-Stätte entdeckt worden. Die Stadt heißt Minanbe, was es gibt keinen Pfad bedeutet. Ein Team aus Forschern hat sie im tiefen Regenwald auf der Halbinsel Yucatan gefunden. Sie mussten einen langen Weg durch den dichten Wald gehen, um dorthin zu gelangen. Dort haben sie hohe Pyramiden, alte Tempel, große Paläste und spannende Steine mit Bildern und Zeichen gefunden. Die Forscherinnen und Forscher haben Lasertechnologie genutzt, um die Fundstätte zu erkunden. Besonders toll ist, dass die Ruinen ganz unberührt waren und nicht geplündert. Es gibt noch viel darüber zu lernen, wie die Maya damals gelebt haben. Es wird schon mindestens 15 Millionen Jahre lang gelacht. Nicht nur wir Menschen, sondern auch Affen wie Gorillas, Schimpansen, Bonobos und Orang-Utans lachen. Das Lachen hat einen gleichmäßigen Rhythmus, ähnlich wie das Ticken einer Uhr. Eine spannende Studie hat jetzt gezeigt, dass alle diese Affen beim Spielen oder Kitzeln lachen und dass das Lachen bei all diesen Tieren gleich klingt. Aber Menschen haben im Laufe der Zeit angefangen, ihr Lachen zu verändern und anzupassen. So lachen wir manchmal unterschiedlich schnell, je nachdem, ob wir eine wichtige Person treffen oder mit Freunden spielen. Das Lachen ist wichtig für die Wissenschaft, denn es hilft uns zu verstehen, wie sich unsere Sprache aus den Lauten unserer Vorfahren entwickelt hat. Diese Studie ist ein erster Schritt, um mehr über die Entstehung der menschlichen Sprache zu lernen. Bis 8. Juli finden im Bundesland Vorarlberg noch die Machwas-Tage statt. Jugendliche im Alter von 12 bis 19 Jahren können dabei verschiedene Organisationen und Vereine kennenlernen und unter dem Motto »Gemeinsam Gutes tun« verschiedene Projekte vor Ort unterstützen. Organisationen, Vereine und Gemeinden haben dieses Jahr rund 40 Projekte eingereicht. Für seinen Einsatz bekommt man Aha-Plus-Punkte und die kann man dann gegen coole Belohnungen wie Eiskugeln oder Kinotickets einlösen oder an Projekte spenden.
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13: Hallo, schön, dass du wieder eingeschaltet hast zu Radinos Werkstatt. Heute haben wir etwas Dinotastisches geplant. Und zwar bauen wir eine Holzeisenbahn. Dafür brauchen wir in der Bauanleitung einiges. Einen Quadratstab, einen Halbrundstab, eine Sperrholzplatte, Holzleim, einen Holzdübel, Kotflügelscheiben, Schrauben, Schraubhaken und Ringschrauben. Und Werkzeug brauchen wir natürlich auch. Und zwar eine Feinsäge, einen Hammer und einen Akkuschrauber. Ich glaube, wir haben alles. Bist du bereit, David?
14: Ja, ich bin bereit, Philipp. Und freue mich schon.
13: Na dann geht's los!
14: Als erstes müssen wir aus dem Quadratstab unsere Lok und unsere Waggons zurechtschneiden. Dafür machen wir den Quadratstab mit einer Schraubzwinge fest und messen dann die Länge unserer Lok und Waggons ab.
13: Und für das Führerhaus der Lokomotive.
14: Ganz genau. Am besten ist, wir wechseln uns mit Messen und Sägen ab.
13: Dann messe ich mal ab. Also für die Lok 7 cm steht hier in der Bauanleitung. Ich mache dir einen Strich mit dem Bleistift.
14: Dankeschön. Dann übernehme ich einfach das Sägen. Die Bauanleitung gibt's übrigens auch auf der Mein Kinderradio Webseite www.meinkinderradio.at. So, jetzt aber weiter mit dem nächsten Schritt. Jetzt öffnen wir die Schraubzwinge und ziehen den Quadratstab etwas nach. Dann wiederholen wir das Ganze für die beiden Waggons. Wie lang werden die?
13: Die Waggons 5 cm und das Führerhaus 2,5 cm.
14: Okay, haben wir. So, jetzt braucht die Lokomotive noch einen Kessel. Dafür machen wir den Halbrundstab in der Schraubzwinge fest, messen wieder 5 cm und sägen auch dieses Teil zurecht.
13: Ja, und unser Führerhäuschen braucht noch ein Dach.
14: Richtig, das schneiden wir aus der Sperrholzplatte. Während ich das Dach ausschneide, könntest du doch schon alle Teile glatt schleifen.
13: So machen wir das. Immerhin bin ich ja schon ein echter Profi mit dem Sandpapier.
14: Ja, da hast du recht.
13: So, fertig. Jetzt haben wir alle unsere Holzteile perfekt glatt geschliffen.
14: Nur dann können wir beginnen, unsere Lok zusammenzubauen. Als erstes montieren wir das Führerhaus. Das nageln wir auf ein Ende unserer Lokomotive.
13: Aber aufpassen, dass es aufrecht steht, das Häuschen. Sonst hat der Kessel keinen Platz mehr.
14: Ja, richtig. Den Kessel aus dem Halbrundstab und das Dach kleben wir jetzt mit Leim auf die Lok. Dann fehlt nur noch der Schornstein.
13: Damit es eine echte Dampflokomotive wird.
14: Genau. Als Schornstein verwenden wir den Dübel. Um den zu befestigen, bohren wir zuerst ein Loch in den vorderen Bereich der Lok und hämmern dann den Dübel dort hinein.
13: Cool. Jetzt sieht das wirklich aus wie eine Lok. Aber ich finde, es fehlt noch Farbe.
14: Da hast du absolut recht. Während der Leim trocknet, kannst du ja die Waggons bemalen.
13: Super, das mache ich.
14: Noch ein kleiner Tipp. Nimm dir die Unterlegscheiben, die dann unsere Räder werden, und leg sie schon mal auf den Zug.
13: Ah, die verdecken ja dann Teile des Zuges. Dann male ich dort nichts Wichtiges an.
14: Korrekt, du Handwerksmeister.
13: So, jetzt sind die Waggons bemalt. Ich habe mich für blau und lila entschieden. Und das Dach des Häuschens von der Lok, das bemale ich später noch rot an.
14: Wow, sieht super aus. So einen Zug habe ich noch nie gesehen.
13: Danke, David. Mir gefällt es auch sehr gut.
14: Dann zeichnen wir jetzt ein, wo die Räder hinkommen. Dafür nehmen wir wieder die Unterlegscheiben und markieren uns die Stelle, wo wir sie befestigen.
13: Und dann bohren wir dort die Löcher?
14: Genau. Dafür spannen wir unsere Zugteile wieder mit der Schraubzwinge fest und dann bohren wir ganz leicht vor.
13: Aber aufpassen, dass du nicht in den Tisch bohrst.
14: Natürlich. Deshalb spanne ich die Teile ja so ein, dass sie etwas über die Tischkante hinausstehen.
13: Jeder Waggon und auch die Lok bekommt 4 Räder. Das heißt, wir brauchen insgesamt 12 Unterlegscheiben.
14: Und dann auch gleich viel Schrauben zum Befestigen.
13: Ich schraube die Räder gleich an.
14: Ist gut. Aber zieh die Schrauben nicht so fest. Die Räder müssen sich ja auch noch drehen können.
13: Das weiß ich doch.
14: Eh klar. Jetzt müssen wir nur noch die Kupplungen befestigen.
13: Ich weiß, wofür das ist. Das ist, damit die einzelnen Waggons miteinander verbunden sind.
14: Ja, und wir nehmen dafür eine Ringschraube und einen Haken. Die Lok zieht alle Waggons an einer Ringschraube. Das heißt, die Waggons bekommen vorne einen Haken und hinten eine Ringschraube.
13: Außer der letzte Waggon, der braucht hinten keine Ringschraube mehr.
14: Eigentlich nicht, aber wer weiß, vielleicht möchtest du deinen Zug ja mal erweitern. Da wäre es dann schon gut, wenn auch der letzte Waggon hinten eine Ringschraube hätte.
13: Auch wieder wahr. Dann werde ich jetzt wieder vorzeichnen.
14: Und ich vorbohren. Wenn du fertig bist mit Anzeichnen, kannst du bei den ersten schon die Schrauben und Haken reindrehen.
13: David, wir sind wirklich ein super Team.
14: Finde ich auch, Philipp. Und ich denke, unsere Eisenbahn kann sich echt sehen lassen.
13: Und wenn du die Eisenbahn auch baust und sich deine auch sehen lassen kann, dann lass sie uns sehen und mach ein Foto davon und lade es auf Radinos Webseite hoch.
14: Genau, das würde mich echt auch interessieren. Auf meinkinderradio.at beim Menüpunkt Galerie gibt's ein Formular dafür. Schick uns fleißig Fotos. Und jetzt heißt's wieder,
9: bis zum nächsten Mal.
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0: Ein langer, ein heißer, ein sonnendurchfluteter Sommertag geht zur Neige. Die Wiesen rund um den Mühlenweiher strotzen vor Grün. Das Korn auf den Feldern leuchtet golden im Abendlicht. Blub, blub, blub, blub, blub, blub. An so einem heißen Tag suche ich, alter Karpfen, mir doch gern ein Plätzchen dort, wo das Wasser kühler ist. Und, so habe ich wohl den ganzen Nachmittag gedöst. Oh, wie angenehm. Blub, blub, blub, blub, blub, blub, blub. Jetzt am Abend durch das laue, samtweiche Weiherwasser zu gelangen. Muss doch mal schauen, was meine Freunde, der kleine Wassermann und der Wassermannvater, an diesem herrlichen Sommerabend treiben. Blub. Das Wassermannhaus, das tief unten auf dem Grund des Mühlenweihers steht, wirkt verlassen. Blub. Blub, blub, blub, blub, blub, blub, blub. Ah, kein Wunder. Der kleine Wassermann und der Wassermannvater sind noch einmal ans Ufer hinaufgeschwommen und haben es sich unter dem dichten Blätterdach der alten Weide gemütlich gemacht. Hier genießen sie die Abendkühle. Und, oh, wie schön. Hört ihr es auch? Der Wassermannvater hat wie so oft an solchen Abenden seine Harfe mitgenommen.
1: Vater, sieh nur, der Himmel verfärbt sich.
2: Ja, das Licht ändert sich, allmählich wird es dunkel.
1: Und schau nur, da hinten.
3: Psst, leise, sieh nur, aus den feuchten Wiesen schweben die Nebelfrauen heran.
2: Kein Wunder, ich habe doch ihr Lieblingslied gespielt. Ich habe sie angelockt, damit sie für uns ihren Schleiertanz aufführen.
0: Der kleine Wassermann folgt dem flüchtigen Treiben so gebannt, dass er gar nicht bemerkt, wie hinter den Hügeln allmählich ein blasser, rötlicher Lichtschein am Himmel aufkommt.
1: Schau, Vater, da ist ja der Karpfen Zyprinus, ganz in rötliches Licht getaucht. Hallo, Zyprinus.
2: Guten Abend.
0: Einen wunderschönen Sommerabend. Blub, blub, blub, blub.
1: Willst du etwa auch den Nebelfrauen zuschauen? Gehörst du etwa zu ihren stillen Verehrern?
4: Blub, blub, blub. Ach, was? Was redest du denn da? Blub, blub, blub, blub, blub.
5: Guten Abend, alle miteinander. Guten Abend, kleiner Herr Wassermann Kuak.
6: Guten Abend, großer Herr Wassermann Kuak.
7: Guten Abend, Herr Karpfen Zyprinus Kuak.
5: Willst wohl ein Tänzchen wagen mit den Damen? Kuak.
0: Ach, die vier frechen Frösche sind auch hier. Beim Zander, was redet ihr denn da für dummes Zeug?
1: Lass dich nicht ärgern, Zyprinus. Wollt ihr auch den Nebelfrauen zusehen, oder?
6: Heute nicht, nein, Quack.
7: Nicht böse sein, Quack, Quack.
5: Und jetzt nix wie rein. Plitsch, platsch, platsch. Heute nicht, nein, nicht böse sein.
0: Blub, blub, blub, blub, blub, blub, blub, blub, blub.
1: Schade, dass sie nicht bleiben wollten. Bei meiner Mipfel-Zipfel-Zipfelmütze. Was für ein schöner Abend. Das würde Mutter gefallen.
8: Nun, mein Junge, bist du nicht langsam müde? Es war ein langer, heißer Tag.
1: Noch gar nicht. Und ich will doch noch auf unseren Freund warten.
8: Unseren Freund?
1: Ja, unseren Freund. Auf den, der die Welt versilbert. Die Kinder aus dem Dorf sagen, alles, was silbern ist, ist sehr, sehr kostbar. Wer viel Silber hat, ist reich. Dann muss reich sein wohl etwas sehr Gutes sein.
8: Was du nicht alles weißt, dann werden wir also bald sehr reiche Leute sein?
1: Wart's nur ab. Siehst du, da kommt er. Der Mond.
8: Du hast recht. Wenn er erst ganz oben am Himmel steht, wird alles silbern leuchten. Der Weiher, das Schilf, die alte Weide.
1: La la la.
8: Ja, warte, so.

0: Und? Sind wir jetzt reich?
1: Oh ja, das sind wir. Wir sind wirklich sehr, sehr reich.
0: Wie oft muss ich noch schlafen, bis die Mutter von ihrer Reise zurückkommt?
2: Dreimal. Wenn der Mond ganz rund ist, kommt sie heim. Sag mal, mein Junge, was hältst du davon, wenn wir die Mutter zur Begrüßung mit einem kleinen Fest überraschen?
3: Ja, das machen wir.
4: Wenn die Mutter heimkommt, feiern wir ein Sommerfest im Mühlenweiher.
5: Und damit war der kleine Wassermann eingeschlafen. Zum Glück ist es nicht weit von der alten Weide bis zum Wassermannhaus. Während der Vater ihn nach Hause trägt, träumt der kleine Wassermann wohl schon von dem Fest, das die beiden der Wassermannmutter bei ihrer Heimkehr bereiten wollen.
4: Blätter für die Einladung bemalen, Lichterketten, Schilfstrohhalme, Wasserflohwalzer üben. Psst, Überraschung.
5: Am nächsten Morgen überlegen die beiden Wassermänner, wer zum Fest einzuladen ist. Während der Wassermannvater alle Namen aufschreibt, kann ich durchs Fenster den kleinen Wassermann mit allerlei Gläsern und Flaschen hantieren sehen.
6: An die Verwandten, die weiter weg wohnen, senden wir unsere schnellsten Forellen als Boten. Bei den anderen sollten wir persönlich vorbeischauen.
0: Dürfen die vier frechen Frösche auch kommen?
6: Ja, deine Freunde solltest du unbedingt alle einladen.
0: Oh ja, der Karpfen Zyprinus natürlich.
6: Selbstverständlich.
0: Und Bockert, den Biber, der seit ein paar Wochen in der Nähe wohnt. So, jetzt alles gut mischen.
6: Lad ihn ruhig ein. Aber Biber sind scheu. Wer weiß, ob er sich in einer so großen Gesellschaft wohlfühlt.
4: Diedel-diedel-dü, noch ein winziges Schlückelchen, Schneckenschleimchen.
0: Oh, nichts passiert. Fertig.
6: Was machst du denn da?
7: Was macht der kleine Wassermann da? Ist das eine Limonade?
0: Hier, das habe ich gerade zusammengemischt. Meine selbst erfundene Wassermann-Sommerfest-Speziallimonade aus Seerosenstängelsaft. Und nein, mehr verrate ich nicht. Ist mein Geheimrezept, musst du wissen. Magst du mal kosten?
7: Ich schmeckt richtig.
6: Oh, ja. Wassermann-Sommerfest-Speziallimonade?
8: Oh, so eine leckere Limonade.
6: Ja. Außergewöhnlich.
7: Oh, das sieht gut aus.
0: Ich weiß. Wasserhyazinthennektar.
8: Hyazinthennektar? Sowas habe ich ja noch nie gesehen.
7: Hyazinthennektar.
0: Ja, das fehlt noch. Ich werde schnell welchen holen.
7: Das kenne ich gar nicht. Wie heißt das nochmal? Hyazinthennektar?
8: Ganz genau.
0: Ich sag auch gleich meinen Freunden Bescheid wegen der Einladung.
5: Und schon wischt der kleine Wassermann flink wie ein Stichling zur Tür. Blablabla. Nicht so schnell, kleiner Wassermann. Hast wohl gar nicht gehört, dass es an der Haustür geklopft hat? Blub. Draußen steht der Moormann, den wie immer ein Schwapp kaffeebraunen Wassers umgibt. Um ein Haar wäre der kleine Wassermann mit ihm zusammengestoßen.
0: Guten Morgen, Moormann. Ich hab's eilig.
9: Kleiner Wassermann.
0: Ja?
9: Pass auf und denk dran, dass du mir ja keine trockenen Füße holst.
0: Ja, versprochen.
9: Hallo, Moormann. Schön, dass du vorbeikommst. Hast du nicht Lust, uns bei

0: Der kleine Wassermann schwimmt kreuz und quer über die Teichgrasfelder und sieht sich suchend um. Er hält wohl nach Wasserhyazinthen Ausschau. Seit es richtig Sommer ist, darf der kleine Wassermann in den heißesten Stunden des Tages den Mühlenweiher nicht verlassen. Bitte versprich es mir, hatte die Mutter beim Abschied gesagt. Es wäre schlimm, wenn du trockene Füße bekommst und womöglich richtig krank wirst, wenn ich nicht da bin. Nun, mein kleiner Freund hat sich bisher immer daran gehalten. So, Zeit für mich, mir mein Mittagsmahl im Schlamm zu ergründeln. Auf zum Schlingpflanzendickicht. Oh je, ist das nicht ein Elend. Jetzt geht das schon wieder los. Beim grässlichen neuen Auge nicht zum Aushalten ist das. Hat man denn niemals seine Ruhe?
1: Ach, hier steckst du.
0: Blub.
1: Lieber ehrenwerter Herr Karpfen Zyprinus, hiermit habe ich die große Ehre, dich als ersten hochverehrten Gast zu unserem Wassermann-Sommerfest hier im Mühlenweiher einzuladen.
0: Blub, blub, blub. Ja, danke.
1: Aber Zyprinus, was ist denn los? Freust du dich denn gar nicht?
0: Blub, blub, blub, blub, blub, blub, blub, blub, blub, blub, blub, blub, blub.
1: Sag mal, welche Wasserlaus ist dir denn über die Leber gelaufen?
0: Entschuldige, kleiner Wassermann. Es ist nett von dir, mich einzuladen.
1: Oh!
0: Schon wieder. Ist das nicht ein Elend? Blub, blub, blub, blub, blub, blub. Am Steg, den der Müller neu gebaut hat, baden den ganzen lieben langen Tag die Menschen. Blub, blub, blub, blub, blub, blub, blub, blub, blub. Wie soll unser Eins da in Ruhe sein Fressen suchen?
1: Bist du hungrig? Zyprinus, schau nur, wie ungeschickt sich die Menschen anstellen. Sie strampeln wie Frösche, aber kommen im Wasser überhaupt nicht vom Fleck.
0: Blub, blub, blub. Nicht zum Hinsehen ist das. Diese dummen Menschen. Aber was viel schlimmer ist, jetzt werde ich mich wohl wieder den Rest des Tages im Schlingpflanzendickicht verstecken müssen.
1: Ach, Zyprinus, du grummelst ja schon wie eine alte Miesmuschel.
2: Miesmuschel? Ich? Blub, blub, blub, blub, blub.
1: Da müsste sich doch was machen lassen.
0: Blub, blub, blub, blub, blub. Ein Elend ist das.
1: Ich glaube, ich habe da eine Idee. Auf Wiedersehen, Zyprinus. Ich muss jetzt zu Bockert, dem Biber.
0: Zum Biber?
1: Ja, Den möchte ich auch zu unserem Fest einladen. Außerdem? Du wirst schon sehen.
0: Warte mal! Was für eine Idee denn? Aber kleiner Wassermann, so warte doch. So warte doch. Blub, blub, blub, blub, blub, blub, blub, blub, blub. In meinem Alter ist man ja keine Forelle mehr. Ja, als ich jung war. Weg ist er. Er will zum Biber? Ah ja. Vor wenigen Wochen ist der junge Bockert in die leerstehende Biberburg am Ablauf des Mühlenweihers eingezogen, hat alles neu hergerichtet. Aus Baumstämmen und Ästen hat er einen festen Damm gebaut und das Wasser zu einem richtigen kleinen See aufgestaut. Blub, blub, blub, blub, blub. Ein Baumeister ist er. Das muss man ihm lassen. Und der kleine Wassermann hat gleich Freundschaft mit ihm geschlossen. Aber was beim Hecht, was hat der scheue Biber damit zu tun, dass ich wieder in Ruhe mein Futter suchen kann? Blub, blub. Soll ich jetzt etwa Sägespäne verspeisen? Blub, blub, blub, blub, blub.

0: Hier sieht es so anders aus als beim letzten Mal. Habe ich mich etwa verschwommen? Nein, hier liegt die Birke. Die hat Bockert damals gerade gefällt. Daran erinnere ich mich. Ja, da ist die Biberburg. Hallo. Ob er noch schläft? Hallo? Hallo, Biber Bockert. Hallo!
1: Ach, du bist das, kleiner Wassermann. Ja, so. Sei gegrüßt. Ich dachte schon, ein Menschenjunges hätte sich hierher verirrt. Aber dann habe ich dich erkannt. An deiner roten Mitzelzitze. Ja, ach was, Zitzelmüpfe. Na, Müpfel, Zipfel, an dem Ding da eben auf deinem Kopf.
0: An meiner Zipfelmütze.
1: Ja, nee, an deiner Nasenspitze. Mir macht keiner was vor. Komm mal mit.
0: Ich wollte...
1: Hier, sieh dir das an. Na, was siehst du?
0: Ja.
1: Na?
0: Ein Biberdamm.
1: Ja, natürlich, einen Biberdamm. Aber nicht irgendeinen Biberdamm, nein, meinen Biberdamm. Aber hier, an dieser Stelle, an dieser kniffligen Stelle, was siehst du hier, Ja, genau. Der Damm ist aus Erlenstämmen und Ästen gebaut. Mit etwas Birkenzweigen dazwischen, natürlich. Aber genau an dieser Stelle habe ich die wunderschöne Astgabel einer Buche eingearbeitet. Jaha! Feinste Sägearbeit meiner vorzüglichen Schneidezähne. Was glaubst du wohl, was dieser Damm aushält? Das macht mir so schnell keiner nach.
0: Das ist...
1: Ja?
0: Unglaublich?
1: Ja, nicht wahr?
0: Bockert?
1: Ja?
0: Du bist wirklich ein großer Sägemeister.
1: Danke.
0: Kannst du mir vielleicht helfen? Ich wollte dem Karpfen Cyprinus eine Freude machen.
1: Dem Karpfen Cyprinus? Dem alten Karpfen Cyprinus eine Freude machen? Ja, aber ja. Wir könnten ihm einen Spazierstock schnitzen. Aus feinstem Haselnussholz. Zum Spazierenschwimmen. Ob ihn das freuen tät? Oder ein Floß bauen?
0: Ein Floß? Warum nicht? Ein Floß! Oh, Bockert! Ein Floß für dich und mich! Ein Floß für uns beide, mit dem wir in die weite Welt fahren können. Bockert, das stelle ich mir großartig vor.

0: Wasser springen. Der Steg muss weg. Ich dachte, du könntest...
1: Kleiner Wassermann, das geht nicht. Ich würde dir ja gern helfen, aber das ist für mich zu gefährlich. Der Müller würde mich aus meiner Burg verjagen, wenn ich den Steg zerstöre.
0: Meinst du, das würde er wirklich?
1: Ja, ganz bestimmt.
0: Oh, das möchte ich nicht.
1: Aber warum sägst du ihn nicht selbst ab? Tut mir wirklich leid. Glaub mir.
0: Naja, schade. Das war eine so gute Idee. Aber ich verstehe dich schon. Irgendwie. Eigentlich bin ich ja hergekommen, um dich zu unserem Sommerfest einzuladen. Wenn der Mond ganz rund ist, feiern wir im Mühlenweiher beim Wassermannhaus ein Sommerfest. Kommst du?
1: Wenn ich dir damit eine Freude mache?
0: Oh ja, eine große Freude sogar.
1: Gut, ich werde da sein. Aber jetzt wird es Zeit, für einen Biber wie mich sich an die Arbeit zu machen. Und für einen Wassermannjungen wie dich ist es wohl allerhöchste Zeit, sich auf den Heimweg zu machen.
0: Oh, ja, der Vater wartet bestimmt schon. Gute Nacht, Bockert.
1: Gute Nacht, kleiner Wassermann. Und bis zum Vollmond.

0: Nach einer lauen Nacht ist ein neuer Sommertag angebrochen. Blub, blub, blub, blub, blub. So früh am Morgen, lange bevor die ersten Badegäste kommen, ist es noch herrlich ruhig hier im Weiher. Blub, blub, blub. Ein bisschen Frühsport tut gut. Gut geschlafen habe ich nämlich nicht. Blub, blub. Hab immerzu daran denken müssen, dass der kleine Wassermann womöglich irgendetwas ausheckt. Blub, blub, blub, blub, blub, blub, blub. Hab mich die halbe Nacht im Schlamm hin und her gewälzt und jetzt juckt der Sand zwischen meinen Schuppen. Blub, blub. Ich will doch mal durch die Schilfvorhänge des Wassermannhauses spähen, ob der kleine Wassermann schon wach ist. Blub, blub, blub, blub, blub. Na sowas. Sein Bett ist leer. Und weit und breit ist keine rote Zipfelmütze zu sehen. Hat er mich etwa heranschwimmen sehen und will mit mir Verstecken spielen? Blub, blub, blub, blub, blub, blub. Im Schlafzimmer ist er nicht. Und auch nicht im Gang. Ah, der Wassermannvater ist auch schon wach. Er steht in der Küche und sucht offenbar etwas im Werkzeugkasten.
1: Guten Morgen, Zyprinus.
0: Guten Morgen, guten Morgen. Ja, wo ist denn der kleine Wassermann so früh am Morgen?
1: Ah, gestern Abend hat er gesagt, er müsse sich heute in aller Frühe unbedingt mit den vier frechen Fröschen treffen. Und da ist er wohl los, bevor ich noch die Augen richtig aufgemacht habe. Aber was er vorhat, weiß ich nicht. Wahrscheinlich hacken sie eine Überraschung aus für übermorgen. Wo ist denn bloß meine Säge? Wollte für unser Fest noch ein paar Bänke aus den alten Brettern bauen, die der Müller in den Weiher geworfen hat.
0: Blub, blub, blub, blub, blub, blub, blub, blub, blub, blub. Er will sich mit den vier frechen Fröschen treffen? Ja. Da hat er wohl keine Zeit für seinen alten Freund Zyprinus, blub, blub.

0: Seid ihr bereit? Quack!
1: Wir sind bereit!
2: Die frechen Frösche!
0: Nummer 1.
3: Nummer 2.
4: Nummer 3.
0: Nummer 4.
2: Das sind wir!
3: Braucht mal ein Freund Hilfe?
4: Einen guten Rat?
0: Eine freche Tat?
2: Mit uns jederzeit!
0: Psst!
3: Da kommt er!
4: Kleiner Wassermann!
0: Hier sind wir!
5: Hast du sie?
6: Ja, hier! Das war eine gute Idee von euch. Hoffentlich merkt der Vater nicht, dass ich mir seine Säge ausgeliehen habe. Aber es ist ja für einen guten Zweck.
0: Nun nix wie los!
2: Mit der Säge auf zum Stege!
6: Zyprinus wird Augen machen. Bestimmt freut er sich sehr, wenn endlich keine Menschen mehr von diesem dummen Steg ins Wasser springen können, weil ich ihn einfach heimlich abgesägt habe.
4: Sehr unauffällig bist du ja nicht mit der roten Mütze.
0: Du solltest dir besser ein Seerosenblatt als Tarnkappe aufsetzen, kleiner.

0: der Wassermann.
1: Quack. Dann kann ich aber nicht sägen. Ihr müsst eben gut aufpassen und mich rechtzeitig warnen, wenn der Müller kommt.
0: Aber ja!
2: Dazu sind wir da.
3: Ja. Quack, quack.
0: Und nun mach fix. Hier sehe ich nix. Nix und niemand hier im Grünland.
2: An dieser Stelle nur eine Libelle.
3: Nur zwei Teichhühner schmusen hier zwischen den Seerosen.
1: Oh, geht das schwer.
0: Niemand regt sich.
3: Nichts bewegt sich.
0: Auch der Steg nicht.
3: Kommst du voran, kleiner Wassermann?
1: Puh, es ist schwerer, als ich gedacht habe. Ich habe gerade mal eine klitzekleine Kerbe geschafft.
0: Komm, wir helfen dir.
3: Ja, wir sind alle vier. Ritsche, Ratsche, Ritsche, Ratsche. Wer will fleißige Frösche sehen?
0: Sie sägen den Steg ab im Handumdrehen.
3: Kuckuckuck. Quack, quack, quack, quack, wir sägen ab den Steg.
0: Hier von rechts, von

0: Entstieg. Ritschelratsch.
1: Vor und zurück.
2: Mit Geschick.
0: Und etwas Glück. Quack-quack-quiek. Quack-quack-quiek. Wir sägen den Stieg ab Stück für Stück.
3: Hey, rück mal!
1: Quack. Lass mich mal ran, quack, quack.
0: Ich zeig, was ich kann.
4: Ich sehe gar nichts, wenn ihr mir vor der Nase rumhüpft.
0: Quack, quack, quack, quack, quack, quack, quack, quack.
4: Und wer hält denn jetzt überhaupt Wache?
3: Na, Nummer 3.
0: Quack. Nein, Nummer 2.
1: Quack, Nummer 4.
2: Also ich bin hier.
5: Oh. Ja, ist denn das zu fassen?
4: Au.
5: Was machst du denn da, du Lausebengel?
4: Der Müller!
6: Rückzug!
5: Na warte! Gleich hab ich dich!
3: Los, geschwind! Bis auf den Grund!
1: Hier unter den Fels!
2: Tu so, als wärst du ein Wels!
0: Oh je, oh je!
4: Bei meiner Zipfelmütze, das war knapp! Oh!
5: So eine Frechheit! Macht sich dieser Schlingel an meinem neuen Steg zu schaffen? Das wird Folgen haben, sag ich dir. Diesmal falle ich nicht auf dich herein, so wie letztes Jahr, als du mir den Kahn gestohlen hast. Diesmal habe ich deine rote Mütze. Ich brauche nur den Lehrer im Dorf zu fragen, wem die gehört, dann kannst du was erleben.
4: Meine Zipfelmütze, das darf doch nicht wahr sein, der Müller hat meine Mütze.
0: Ja, jetzt sieht er rot. Ja.
4: Meine Müpfelzipfelmütze.
1: Mach dir nichts draus.
0: So sieht man deine grünen Haare viel besser.
2: Und du kannst dich viel besser im Teichgras verstecken.
3: Du siehst viel mehr wie ein Frosch aus.
0: Wir haben ja auch keine roten Mützen. Dann wären wir ja Rotmützenfrösche.
3: Darf ich vorstellen, entfernter Verwandter der Rotbauchunke, der Rotmützfrosch, Quack!
1: Stellt euch mal vor, ein Rotmützfrosch, Quack, Quack!
0: Quack, Quack,
3: Quack,
0: Quack,
3: Quack!
1: Rotmützfrösche?
2: Die gibt's gar nicht.
0: Höchstens, wenn ein Mittwoch auf einen Donnerstag fällt.
4: Ach, seid doch still. Sie ist weg, weil ihr nicht aufgepasst habt.
0: Entschuldigung.
4: Sie ist von meiner Mutter.
1: Naja, du siehst natürlich wirklich gut aus mit der roten Mütze. Quack.
0: Sie war dir aber eh schon ein bisschen zu klein, oder?
1: Quack.
3: Der Müller hat sie gestohlen.
2: Das darf er nicht.
4: Ich werde sie mir zurückholen.
0: Zurückholen?
4: Ja.
2: Zurückholen? Quack, quack, quack, quack, quack, quack.
3: Auf jeden Fall.
1: Unbedingt.
0: Natürlich.
3: Sofort.
2: Auf.

0: Na, was sehen meine alten Karpfenaugen denn da? Die Säge des Wassermannvaters hier am Steg des Müllers? Blub, blub, blub. Wie kommt die denn hierher? Der Müller wird doch nicht. Oder hat da etwa jemand am Steg gesägt? Haha, da ist ja der kleine Wassermann. Mit den vier Fröschen. Blö, blö, blö, blö, blö, blö, blö, blö, blö, blö. Er scheint es ja sehr eilig zu haben. Macht ein ganz grimmiges Gesicht. Hallo, kleiner Wassermann. Guten Morgen. Guten Morgen, die Damen und Herren Frösche.
1: Quack, quack, guten Morgen.
2: Guten Morgen, Cyprinus.
0: Du siehst ja heute ganz anders aus. Blub, blub, blub, blub. Wo ist denn deine Zipfelmütze?
3: Die ist weg.
4: Also, gerade nicht da.
5: Die hat der
3: kleine Wassermann wohl zu Hause vergessen.
6: Los, kommt! Quack!
2: Ja, ich habe jetzt keine Zeit, Cyprinus.
0: Na sowas. Da klettert der kleine Wassermann an Land ohne seine rote Zipfelmütze. Aber anscheinend voller Wut im Bauch und voller Tatendrang. Blub, blub, blub, blub, blub, blub, blub, blub, blub, blub. Blub, blub, blub, blub, blub, verstehe. Verstehe, blub, blub, blub, blub. Ich glaube, ich weiß jetzt, wer den Steg angesägt hat, blub, blub. Und wo die Zipfelmütze ist. Kleiner Wassermann, warte! Aber er kann mich ja gar nicht mehr hören. Er ist mit den vier frechen Fröschen ja schon bei der Mühle. Blub, blub, blub, blub, oh, oh je. Jetzt versucht der kleine Wassermann wirklich übers Fenster in das Haus des Müllers zu klettern. Blub, blub, blub, blub, blub, blub, blub. Wenn das nur gut geht. Oh je. Oh je.
2: Ha, bei der Mühle wären wir schon mal. Seht ihr das Fenster? Dahinter ist die Mahlstube. Ich hab schon mal hineingeguckt. Es steht ein großer, runder Schrank darin. Und es gibt viele Säcke voller kleiner, ovaler Steinchen. Der Müller schüttelt die Steinchen von oben in den Schrank. Der rattert und klappert und unten kommt der feinste Sand heraus.
5: Wirklich?
6: Kaum zu glauben, Quack.
4: Aloha.
3: Der Müller malt Sand.
5: Quack.
2: Ich werde durchs Fenster klettern und mir meine Mütze zurückholen. Das ist ganz schön weit oben, das Fenster.
1: Quack, quack, quack!
7: Zu viert sind wir stark.
3: Los, weiter!
1: Wir machen eine Räuberleiter.
3: Das ist der Knüller. Wir beklauen den Müller, Quack.
5: Puh.
4: Quack!
2: Nicht wackeln!
4: Nicht auf meinen Schenkel!
1: Quack, quack, quack, quack, quack, quack, quack,
5: quack,
3: quack.
2: Ich kletter wohl besser alleine. Hier ist eine Kiste. Und das Fenster. So, noch ein Stein, ein Brett. Und dann halte ich mich an dem Balken da fest.
3: Weiter nach links, den rechten Fuß nach rechts. Da guckt ein Stein aus der Mauer.
5: Quack.
2: Ganz schön wackelig. Noch ein Stückchen höher. Ich sehe was. So, jetzt vorsichtig das Fenster aufschieben. Da ist sie, meine rote Zipfelmütze. Oh, der Müller!
8: Sowas. Rote Mütze, gelbe Stiefel, grüne Haare. Und was faselt meine Frau? Könnte es nicht sein, dass das gar keiner von den Jungen aus dem Dorf war? Na, was denkst du denn? Vielleicht gehört sie ja dem Wassermann, von dem deine Mutter früher manchmal erzählt hat. So ein Unsinn. Ein Wassermann. Sowas Dummes. Das kannst du vielleicht kleinen Kindern erzählen. Wassermänner gibt es nicht. Und damit basta. So.
2: Von wegen Wassermänner gibt es nicht. Müller, dir werde ich's zeigen. Ich werd...
3: Vorsicht!
5: Die Kiste kippt!
2: Ah! Au!
9: Wer ist da?
5: Ach, du Schreck!
3: Nichts wie weg!
2: Oh nein!
3: Der Hund will ihn fressen! Oh nein!
5: Oh nein!
2: Keine Sorge, der kann uns nichts tun. Der Müller muss ihn erst losbinden. Blöder Hund, du! Bäh!
0: Das ist ja gerade noch mal gut gegangen. Denn diesmal kann Bello weder den kleinen Wassermann noch die vier frechen Frösche sofort verfolgen.
9: Eieieiei, meine Nerven. Zum Glück liegt er diesmal an der Kette. Und bis der Müller ihm die abgenommen hat, sind alle in Sicherheit. Blub, blub, blub, blub. Aber rote Mütze hin oder her, der kleine Wassermann macht sich doch lieber aus dem Staub. Nicht ohne zuvor in Bellos Fressnapf zu spucken. Wütend stapft er durchs Schilf nach Hause.
2: Jetzt werde ich mich am Müller rächen. Ich werde ihm alle Fischreusen stehlen. Und dann werde ich den Steg erst recht absägen. Und zu guter Letzt werde ich die Schleuse sperrangelweit aufmachen. Und dann saus ich übers Mühlrad, bis der ganze Weiher leer ist. Jawohl!
9: Da hab ich ja was angerichtet. Hätte ich dem kleinen Wassermann bloß nicht mein Leid geklagt. Blub, blub, blub, blub, blub, blub. Hoffentlich stellt er in seinem Zorn nicht noch mehr an. Blub, blub, blub, blub. Als er zu Hause ankommt, ist der kleine Wassermann noch immer aufgebracht. Doch da geht die Haustür auf und herauskommt die Wassermannmutter.
2: Mutter!
10: Ja, kleiner Wassermann.
2: Du bist schon da?
10: Ich hatte so Sehnsucht nach euch. Da bin ich einfach einen Tag früher heimgekommen. Ist es dir auch gut gegangen, während ich weg war?
2: Ja, das heißt, nein. Ich, weißt du, Zyprinus ist doch mein Freund.
10: Ja.
9: Und dann erzählt der kleine Wassermann der Mutter alles, was geschehen ist.
2: Und jetzt ist meine Zipfelmütze weg. Für immer. Ich werde mich rächen. Oh ja, ich werde...
10: Also das mit der Rache solltest du dir noch mal überlegen, kleiner Wassermann. Auch wenn du Zyprinus eine Freude machen wolltest, mit dem Müller darf sich unser Eins nicht anlegen. Aber jetzt schau mal, was ich dir mitgebracht habe.
2: Eine Zipfelmütze! Eine rote Zipfelmütze!
10: Die alte war dir doch schon ein bisschen klein, ne?
2: Eine neue rote Zipfelmütze. Die passt wie angegossen.

0: Feier die Wassermannfeier, versäumt nicht dabei zu sein.
1: Singend umtanzt der kleine Wassermann die Wassermannmutter und den Wassermannvater.
0: Juhu!
1: Dann erzählt er der Mutter von dem geplanten Sommerfest.
2: Was für eine Überraschung!
1: Vor dem Schlafengehen schwimmt der kleine Wassermann noch einmal ans Ufer zu der alten Weide, um im Wasser darunter sein Spiegelbild mit der neuen Mütze zu bestaunen. Der Moormann hat sein Versprechen gehalten und kommt am nächsten Tag rechtzeitig, um bei den Festvorbereitungen zu helfen. Gemeinsam mit dem Wassermannvater stellt er die Tische und Bänke vor dem Haus auf und räumt einen Platz zum Tanzen frei. Plötzlich sieht der Wassermannvater, wie die Wassermannmutter in der Küche zu werkeln beginnt.
0: Aber Mutter, du bist doch heute unser Ehrengast. Du brauchst nichts zu machen. Fürs Essen ist gesorgt. Jeder Gast bringt etwas Gutes mit.
1: Der kleine Wassermann ist vor Freude ganz aufgedreht. Ständig kommt er den Erwachsenen in die Quere.
3: Wie wär's, wenn du ein Willkommensschild malen würdest?
0: Das mach ich!
1: Und dann ist es endlich soweit. Alle sind sie gekommen. Die 13 Wassermänner mit ihren Frauen, der Brunnenmann und die alte Brückenfrau von der St. Nepomuksbrücke und die 4 frechen Frösche natürlich. Auch Bockert, der Biber, schaut kurz vorbei.
0: Hallo Bockert!
4: Ist ja mächtig was los hier. Hey, und deine Zützemütze, die strahlt ja heute besonders rot. Frisch gewaschen?
0: Nein, ganz neu. Sag mal Bockert, du hattest erzählt, du könntest ein Floß bauen.
4: Ja, natürlich. Selbstverständlich. Birken sind gut dafür. Möglichst gerade Stämme. Also, für einen Karpfen ist das ja nichts. Aber du und ich...
5: Entschuldigung.
4: Bitte, bitte.
0: Ja?
4: Sollen wir...
6: Jetzt hier?
7: Ohne Klavier?
6: Nur wir 4?
8: Quack, quack, quack.
5: Wir singen schnell mal a cappella.
0: Ja. Einen Augenblick, bitte. Da, da, da, da. Alle herhören. Hier kommen meine 4 frechen Freunde mit dem Froschwalzer.
9: Hurra, die Frösche!
10: Jawohl!
6: Quack,

0: Die Frösche!
1: Gib uns die Frösche Zugabe!
2: Schön, schön!
3: Applaus, Applaus!
0: Die Frösche! Ja, blub, blub, blub, etwas eigen, aber durchaus musikalisch.
4: Oh, Zyprinus, für dich habe ich noch etwas.
0: Blub?
4: Hier, ich habe sie in Schilfblätter gewickelt.
0: Blub, Regenwürmer. Oh, aber wie komme ich denn dazu?
4: Und Mutter sagt, du kannst dich immer in unserer Speisekammer bedienen, wenn dich die badenden Menschen vom Futtersuchen abhalten.
0: Ich weiß gar nicht, was ich sagen soll. Weißt du was? Heute Vormittag ist einem von ihnen ein dick belegtes Käsebrot vom Steg gefallen. Das habe ich mir natürlich schmecken lassen. Und vorhin haben die Kinder Enten gefüttert, da habe ich mir meinen Nachtisch geholt. Also manchmal gefällt mir die Sache mit dem Steg eigentlich ganz gut.
5: So, und jetzt wird getanzt. Darf ich bitten, Wassermann-Mutter?
4: Juhu!
0: Es ist wirklich ein unvergessliches Sommerfest im Mühlenweiher. Da sind sich alle einig.
4: Und ich darf ehrlich bis zum Schluss aufbleiben?
5: Das darfst du. Und falls ein gewisser kleiner Herr Wassermann vorher einschlafen sollte, werde ich ihn höchstpersönlich in sein Bett

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1: 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Am 6. Juli ist es wieder soweit und das bei freiem Eintritt. 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
3: 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Und? 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
5: Hallo, hier ist der David und jetzt kommen wieder die Nachrichten von dieser Stunde. Der Wilde Berg in Mautern im Bundesland Steiermark freut sich über Nachwuchs. Bei den europäischen Wildkatzen gibt es gleich 4 Jungtiere. Mama-Wildkatze Froni hat den Nachwuchs vor rund 5 Wochen zur Welt gebracht und kümmert sich gemeinsam mit dem Kater Silvester um die Kleinen. Die Jungtiere wagen sich mittlerweile immer öfter aus ihrem geschützten Wurfplatz und erkunden ihre Umgebung. Die europäische Wildkatze zählt zu den seltensten heimischen Wildtierarten und hat in Österreich lange Zeit als ausgestorben gegolten. Besucherinnen und Besucher können die jungen Wildkatzen mit etwas Glück bereits bei ihren ersten Ausflügen beobachten. Die KI kann super Burger machen. Wissenschaftlerinnen und Wissenschaftler aus Kalifornien in den USA haben eine schlaue Maschine entwickelt, die leckere Burgerrezepte erstellt. Egal, ob du einen Pilz, Bohnen, Fisch oder klassischen Hamburger magst, die KI kann das perfekte Rezept für dich zusammenstellen. Dabei achtet sie nicht nur auf den Geschmack, sondern auch darauf, wie gesund und umweltfreundlich die Burger sind. Die Rezepte sind sogar in einem Restaurant getestet worden und die Leute haben sie genauso gut gefunden wie die altbekannten Burger. Die Maschine weiß jetzt, wie man Essen so gestaltet, dass es Menschen besonders gut schmeckt. Das könnte in Zukunft helfen, unsere Gesundheit und die Umwelt zu schonen. Für Bienen und Wespen schaut es dieses Jahr gut aus. Wegen des warmen und trockenen Wetters gibt es viele Bienen, die sich über das viele Futter freuen. Auch die Wespen fühlen sich bei solchem Wetter wohl. Wenn es weiterhin so warm bleibt, könnte es viele Wespen geben, sagen Expertinnen und Experten. Aber aufgepasst, Bienen- oder Wespenstiche können gefährlich werden, besonders für Menschen mit Allergien. Allergiker sollten immer ein Notfallmedikament dabei haben. Es gibt eine spezielle Therapie, die Allergikern sogar helfen kann, besser mit den Stichen umzugehen. Die Therapie kann sogar das Risiko von schlimmen Reaktionen verringern.
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0: Mama!
6: Was ist denn, mein Schatz?
0: Es fängt wieder eine neue Stunde an.
6: Stimmt, eine neue Stunde zu Hause bei Radino. Hast du schon ein paar Lieder vorbereitet?
0: Na, Dino, klar. Und ein paar suche ich noch in meinen ganz geheimen Liederkisten.
6: Sehr gut. Und dazu gibt's noch Kinderkalender, Kindertipps und eine Geschichte. Dann kann's ja losgehen.
0: Juhu!

schon da. Ich suche nur gerade in meiner Kiste nach einem tollen Lied. Moment, warte. Ich hab's gleich. Ah, da ist es ja. Ich glaube, das wird dir gefallen. Und los geht's.

0: 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Das müssen wir unbedingt haben.
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1: Das ist ja toll, die werden ja immer mehr.
0: Und das freut mich so. Du da vom Radio, kennst du eigentlich schon meine Pinnwand auf www.meinkinderradio.at? 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Und ich lese mir dann wirklich alle durch und schreibe natürlich auch zurück. Jetzt müssen wir eh mal schauen, wer geschrieben hat.
1: Das machen wir und am besten du startest vorher noch ein Lied.
0: Oh ja, das mache ich.

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Und der Affe, der sagt. Der Elefant, der sagt. Und der Fisch, der sagt.

0: Das wäre so toll. Guten Morgen, Herr Hahn. Wie geht es, Frau Kuh? Schicke Brille, Herr Seehund. Danke, mir geht es sehr gut, Herr Frosch.
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0: Auf gefährlichen Pfaden. Feuerwehrmann Sam und Tom sind in den Highlands unterwegs.
1: Sobald das Wetter wieder besser ist, müssen wir die brüchigen Wege ausbessern, damit niemand abrutscht. Aber bis dahin müssen wir Warnschilder aufstellen. Hörst du das? Was ist das?
2: Ein kleiner Vogel.
0: Tom bückt sich und befreit den Vogel.
1: Armer Piepmann. Er hat sich in dem Draht verfangen und ist halb verhungert.
2: Wir sollten ihn lieber in die Bergwacht bringen.
1: Gute Idee, Sam. Und zwar schnell, bevor der Regen einsetzt.
0: Währenddessen bei den Flats. Norman guckt mit dem Fernglas durchs Fenster.
3: Und? Kannst du irgendwas sehen?
4: Oh, Regen, Regen, Regen. Wie sollen wir jemals den seltenen Bergadler entdecken, wenn die Sonne gar nicht mehr scheint?
5: Gibt es in unserer Gegend überhaupt Bergadler?
3: Aber klar doch. Hast du das Bild in der Zeitung nicht gesehen?
5: Das war oben in den Highlands.
4: Die Highlands sind gar nicht so weit weg. Und der Bergadler hat so große Flügel, mit denen er herfliegen könnte. Wenn die Sonne wieder scheint, werden Mandy und ich ganz sicher einen finden.
5: Viel Glück!
0: Mike repariert gerade ein Radio. Besser gesagt, er versucht es. Am nächsten Tag enorm.

0: Zimmer. Er schläft noch.
1: Ja! Norman? Norman! Norman Price, stell sofort das Ding aus! Hm? Du weißt doch, was ich für empfindliche Ohren habe. Und wie sieht überhaupt dein Zimmer aus? Räum doch bitte auf.
2: Geht nicht. Mandy und ich wollen einen Bergadler finden. Das sind nämlich ganz coole Vögel. Bis später.
1: Wenn man Vögel entdecken will, darf man nicht so viel Lärm machen.
0: Während Norman nach draußen rennt, legt sich seine Mutter mit dem Wecker aufs Bett.
1: Oh!
0: Kurze Zeit später steht Norman vor der Haustür der Flats.
2: Hallo, ist Mandy.
3: Hi, Norman. Bis später. Und los geht's.
0: Auf dem Weg in die Highlands treffen die beiden Feuerwehrmann Sam.
4: Na, ihr beiden, was macht ihr denn so früh hier oben?
2: Wir wollen heute einen Bergadler finden. Seine Flügel sind
3: so groß.
2: Ja, genau.
4: Das klingt ja wirklich spannend. Aber versprecht mir, vorsichtig zu sein. Einige Wege sind gesperrt, weil die Klippen brüchig sind. Also achtet auf die Warnschilder und befolgt sie auch.
2: Machen wir.
3: Vielleicht sollten wir Schnuffi mitnehmen. Schließlich ist er ein Rettungshund.
4: Gute Idee, Mandy. Er wird gut auf euch aufpassen.
3: Na komm! Psst, Schnuffi! Sonst verjagst du noch alle Bergadler, bevor Norman es tut.
0: Ein wenig später bei der Bergwacht.
4: Hallo, Tom. Oh, hast du hier oben etwa eine Tierklinik eröffnet?
5: Die Bergwacht ist eben nicht nur für Menschen gedacht, aber unser Patient ist schon wieder gesund. Wird Zeit, wieder draußen rumzuflattern, was, Kleiner?
4: Stell dir vor, Mandy und Norman suchen da draußen nach einem Bergadler.
5: Den werden sie hier in unserer Gegend aber kaum finden.
4: Ich weiß, aber versuch das mal Norman Price zu erklären. Er weiß doch immer alles besser.
0: Derweilen sind die Kinder in den Highlands unterwegs. Plötzlich glaubt Norman, etwas entdeckt zu haben.
2: Da hinten!
0: Norman stürmt auf einen Busch zu. Sofort flattern kleine Vögel davon.
3: Das war kein Bergadler. Den hast du nämlich bestimmt schon längst verscheucht, Norman.
2: Hab ich gar nicht. Ich weiß, was ich tue, Mandy.
0: Da kommen die beiden an dem Warnschild vorbei, das Tom und Feuerwehrmann Sam am Tag vorher angebracht hatten.
3: Ab hier ist der Weg gesperrt, Norman. Gehen wir lieber zurück.
2: Unsinn, Mandy. Sieh dich doch um. Der Weg ist völlig in Ordnung.
0: Norman geht weiter.
3: Was ist denn mit Schnuffi los? Vielleicht wittert er ja Gefahr.
2: Ach, jetzt hör auf, Mandy. Er ist nur ein Hund.
3: Ein Rettungshund.
0: Da wirft Norman ein Stück Holz.
2: Hol das Stöckchen, Schnuffi.
0: Doch Schnuffi bleibt stehen.
3: Siehst du? Schnuffi findet auch, dass wir nicht weitergehen sollten.
2: Aber Hunde können doch noch nicht mal lesen, Mandy. Ich weiß, was ich tue. Wir sehen schon früh genug, wenn der Weg unsicher wird. Komm schon, hier finden wir den Adler bestimmt. Die haben ihre Nester gern an entlegenen Orten. Da!
0: Norman läuft auf die Klippe zu. Plötzlich bricht der Fels und Norman und Schnuffi stürzen ab. Die beiden sind auf einem Felsvorsprung gelandet.
2: Hilfe, hier unten! Hilfe!
0: Währenddessen bei der Bergwacht. Dort lässt Tom das Vögelchen fliegen.
6: Und jetzt flieg los, Kleiner.
0: Der kleine Vogel dreht ein paar Runden. Doch er entfernt sich nicht und landet wieder in Toms Händen.
5: Och, was hast du denn, mein Kleiner? Du bist doch jetzt wieder ganz gesund. Also flieg zurück zu deinen Freunden. Los!
0: Das Vögelchen fliegt hoch und landet auf Toms Kopf.
4: Vielleicht hast du ihn zu gut gefüttert, Tom.
5: Hey!
0: Der Piepmatz fliegt davon.
4: Eigentlich machte sich der Vogel ganz gut auf deinem Kopf, Tom.
0: Die beiden steigen die Treppe hinunter und da ist es ja wieder, das Vögelchen.
5: Hopsendes Känguru, nicht schon wieder.
4: Tja, dem Piepmatz gefällt's hier eben, Tom. Denk dran, die Bergwacht ist nicht nur für Menschen da.
0: Unterdessen drückt Norman Schnuffi auf dem Felsvorsprung fest an sich.
3: Hilfe! Hilfe! Hilfe!
2: Es hat keinen Zweck, Mandy. So weit draußen kann uns niemand hören.
3: Und was ist mit Charlie?
2: Der ist viel zu weit weg. So laut kannst du sicher nicht rufen.
3: Hilfe! Hilfe!
0: Charlie steht auf seinem Kutter und holt gerade ein Netz ein. Plötzlich dreht er sich um und schaut zur Klippe.
7: Schnuffi? Aber wer ist da noch?
3: Hilfe!
7: Oh nein!
8: Notrufzentrale, wie können ihnen helfen.
7: Feuerwehrmann Sam, bitte.
0: In der Notrufzentrale empfängt Hauptfeuerwehrmann Steele eine Faxnachricht.
9: Norman Price sitzt auf einem Felsvorsprung fest. Das klingt für mich nach einem Fall für die Bergwacht.
0: Feuerwehrmann Sam und Tom haben den Notruf erhalten.
5: Ich nehme den Hubschrauber, Sam.
4: Bis gleich. Verflixter Funkenflug, jetzt aber los.
0: Tom hat seinen Hubschrauber gestartet und fliegt los Richtung Klippe. Das Vögelchen blickt ihm sehnsüchtig nach. Feuerwehrmann Sam ist unterdessen mit dem Auto unterwegs und kommt gerade an der Unglücksstelle an.
4: Hallo Mandy, wo ist Norman?
3: Da unten, Sam!
2: Feuerwehrmann Sam, hier unten!
4: Es wird alles gut, Norman, aber du musst mir jetzt ganz genau zuhören, damit ich dir auch helfen kann. Hallo, Tom?
10: Wir brauchen eine doppelte Rettungsschlaufe.
5: Kein Problem, Schleife kommt. Ich meine Schlaufe.
0: Tom lässt eine Rettungsschlaufe nach unten. Schnell steigt Feuerwehrmann Sam in den Gurt.
4: Hör zu, Norman. Ich komme jetzt mit der Rettungsschlaufe runter.
0: Feuerwehrmann Sam schwebt nach unten Richtung Felsvorsprung. Dort macht sich Norman bereit.
2: Hab sie!
4: Du musst sie dir über den Kopf ziehen und dann unter deine Arme klemmen, Norman.
2: Ich halte mich einfach fest, das wird schon reichen. Nimm du nur Schnuffi.
3: Norman!
4: Du musst die Schlaufe richtig anlegen, Norman.
2: Tut mir leid, Sam. Ich dachte, ich weiß, was ich tue. Aber von wegen.
4: Keine Sorge, ich bin ja da. Zieh uns rauf, Tom!
0: Und schon geht's nach oben. Kurz darauf bei der Bergwacht.
5: Hier ist ein heißer Kakao. Der Schock hat dir sicher das Blut in den Adern gefrieren lassen, Norman.
3: Was für ein Glück, dass Schnuffi mit dabei war. Er ist wirklich ein sehr kluger Hund. Er wollte Norman nämlich nicht an dem Warnschild vorbeilassen.
2: Entschuldige, Sam. Ich weiß ja, was du gesagt hast.
4: Ja, dass man Warnschilder auch befolgen soll.
3: Stimmt.
2: Du hast recht. Wir hätten besser aufpassen sollen, Sam. Hä? Da! Hallo, kleiner Piepmatz.
4: Zwar kein Bergadler, aber immerhin. Da ist dein kleiner Freund, Tom.
5: Ha, sieh einer an.
3: Wow!
2: Von so nahe habe ich einen Vogel noch nie gesehen. Sieh nur seine Flügel.
0: Das Vögelchen spreizt seine Flügel. Da kommt Schnuffi und der Piepmatz flattert davon.
2: Oh, Schnuffi, jetzt hast du ihn verjagt.
5: Schnuffi hat ihm doch nur einen Gefallen getan. So ein Wildvogel ist nämlich kein Haustier, Norman. Verstehst du das?
3: Du bist wirklich der klügste Hund auf der ganzen Welt, Schnuffi.
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0: auftaut.
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0: Schau mal, Mama.
1: Was gibt's denn, mein Schatz?
0: Da, schau mal.
1: Wo? Ich sehe nichts.
0: Eben. Da ist nichts, weil ich nämlich alles weggeräumt habe, weil ich ein Oberdino-braver Dino bin.
1: Na, da schaue ich aber. Das heißt, du bist jetzt schon ein großer Dino und du verstehst, dass jeder in der Familie mithelfen muss, dass aus der Wohnung keine Müllhalde wird?
0: Nein, das heißt, dass ich wieder was unternehmen will. Und du hast gesagt, wenn ich brav bin, dann machen wir wieder was. Das heißt's.
1: Na, bravo. Und ich habe schon gehofft. Naja, hören wir mal rein, ob für den oberdino-braven Dino heute was dabei ist.
0: Juhu!
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3: Servus und hallo, ich bin's, der David. Hip-Hop für alle heißt es bei den beiden Musikern Brudi und Bea, die durch die Wiener Parks touren. Bei freiem Eintritt wird knapp eine Stunde lang mit Kindern ab 2 Jahren gesungen, getanzt und vielleicht sogar gerappt. Zum Beispiel am 6. Juli um 11 Uhr vormittags im Arne-Karlsson-Park und um 5 am Nachmittag im Josef-Strauß-Park im 7. Bezirk. Der Sommerleseklub der Stadtbibliothek Pressbaum im Bundesland Niederösterreich startet am 6. Juli. Alle Kinder ab 7 Jahren können mitmachen und sich ab 22. Juni den Pass und Bewertungsbogen bei der Stadtbibliothek abholen oder online runterladen. Das Sommerleseklub-Abschlussfest findet dann am 13. September statt. Seid ihr alle da? Fragt der Kasperl 2-mal im Monat im Center West in Graz im Bundesland Steiermark. Tauch ein in eine Welt voller Lachen und Abenteuer mit Kasperl und seinen Freunden. Am 6. Juli ist es wieder soweit und das bei freiem Eintritt. Und wenn du auch einen Tipp für eine tolle Kinderveranstaltung hast, dann gib uns doch bitte Bescheid auf www.meinkinderradio.at.
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0: Stopp, stopp, stopp, stopp, stopp, stopp. Jetzt müssen wir aber wieder mal ein Lied für die Erwachsenen spielen.
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0: Los.

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2: 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Beim Familientag am 5. Juli im Heeresgeschichtlichen Museum im Arsenal in Wien.
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5: Hallihallo, am Mikrofon begrüßt dich der David. Eine neue Studie zeigt, wie neue Waldialekte entstehen. Im Mittelmeer kommunizieren Pottwale mit speziellen Klickgeräuschen, den sogenannten Codas. Diese Klickfolgen verraten, zu welcher Gruppe die Wale gehören, die in großen Clans leben. Es ist vermutet worden, dass alle Mittelmeer-Pottwale denselben Dialekt sprechen, aber neue Forschungen zeigen regionale Unterschiede. Vor den griechischen Inseln nutzen die Wale eine schnellere Variante eines besonderen Klickmusters als die Wale zwischen Gibraltar und Italien. Dabei können sie auch den Dialekt ihrer westlichen Verwandten verstehen. Die Pottwal-Population im Mittelmeer ist klein und bedroht und ihre speziellen Sprachen helfen beim sozialen Austausch. Forschende vergleichen das mit der Entstehung von Menschensprachen. Ob die Sprachtrennung abgeschlossen ist, bleibt aber unklar. Es gibt einen neuen Poolnudelrekord. In einem großen Schwimmbad haben es 434 Menschen geschafft, gleichzeitig im Pool auf Poolnudeln zu treiben. Das sind so viele, dass sie den alten Rekord übertroffen haben. Damit alles richtig gezählt wird, mussten zuerst alle aus dem Becken raus und sich in einer Reihe anstellen. Ein Helfer hat sie dann mit einem Klickzähler gezählt. Am Ende war klar, der neue Rekord ist viel höher als der alte. Das Ganze ist in der Stadt Bremen, in unserem Nachbarland Deutschland, passiert. Nicht jedes Kind lernt Rechnen gleich gut. Eine neue Studie aus Stanford zeigt, dass Kinder mit Schwierigkeiten in Mathe oft Probleme haben, ihre Strategie zu ändern, wenn etwas nicht klappt. Also quasi die Herangehensweise an die Aufgabe. Diese Kinder stecken manchmal fest wie bei einer Fahrtechnik beim Fahrradfahren, die nicht funktioniert. Aber das liegt nicht daran, dass sie nicht schlau sind. Die Forscherinnen und Forscher haben entdeckt, dass ihr Gehirn einfach anders arbeitet und bestimmte Aufgaben schwieriger findet. Eltern können helfen, indem sie mit ihren Kindern über verschiedene Lösungswege sprechen und sie ermutigen, nach Fehlern neu zu denken. Geduld und Verständnis sind wichtig und mit der richtigen Unterstützung können alle Kinder Mathe meistern.
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1: Schönen Vormittag! Ich darf dich aus meinem Kinderzimmer begrüßen. Meine Geschwister sind in der Schule oder im Kindergarten. Meine Mama ist mit der restlichen Familie einkaufen. Und ich mach mir jetzt mal einen dino-starken Vormittag.
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1: Oh yeah! Mama, fängt jetzt eine neue Stunde an?
3: Ja, Radino, jetzt geht's in eine neue Stunde zu Hause bei Radino, also bei dir.
1: Endlich! Ich hab so viel tolle Lieder vorbereitet.
3: Ja, dann lassen wir uns gar nicht lange drum reden. Radino und ich, wir freuen uns sehr, dass du da bist. Viel Spaß wünschen wir dir mit der kommenden Stunde hier bei uns und mit uns natürlich auf mein Kinderradio.

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0: Ich bin ein knallgrüner Dino und dieser Dino, der heckt was aus.
1: Na, was heckst du denn schon wieder aus?
0: Nix, nix, gar nix. Ich habe nur einen Ohrwurm von so einem Lied, das die Oma so gern bei uns auf mein Kinderradio hört. Und jetzt kommt ja gleich wieder die Auszeit für Oma und Opa. Hat deine Oma auch ein Lieblingslied? Ja, wenn ja, dann schick uns doch eine Sprachnachricht über die Mein Kinderradio Smartphone App. Und wer weiß, vielleicht habe ich auch das Lieblingslied von deiner Oma in meiner geheimen Liederkiste. Oder vielleicht ist es sogar das Lied, das jetzt kommt.
2: Liebeskummer lohnt sich nicht, my darling.
3: Und jetzt wieder ein Klassiker der Musikgeschichte.
2: Rote Lippen soll man küssen.
3: Hier kommt die Auszeit für Oma und Opa.
0: Eben ein Lied, das ich mit der Oma immer ganz laut mitsinge.

0: fantastisches Lied war das wieder hier bei mir auf mein Kinderradio. Mama, ist es schon soweit? Darf ich ihn schon rufen?
1: Na klar, mein kleiner Dino, er wartet sicher schon auf dich.
0: Juhu, hallöle, André.
2: Ich freue mich voll, dass ich jetzt schon mal bei dir und deiner Mama reinschauen darf. Ich bin schon richtig in Mini-Disco-Stimmung für heute Nachmittag um 4.
0: Ja, und ich erst. Da werde ich tanzen, springen und sehr, sehr laut und sehr, sehr falsch mitsingen.
2: Ja, wir singen ja beide immer laut und falsch mit.
1: Ja, und ganz Österreich ist froh, dass während den Liedern die Mikros ausgeschaltet sind.
2: Ja, wir hören es ja nicht, wir haben ja die Kopfhörer auf. So, was wir aber tatsächlich hören können, sind viele, viele Sprachnachrichten aus ganz Österreich. Und ich brauche bitte noch mehr. Die spiele ich dann heute oder in den nächsten Tagen in der Sendung.
0: Und sind eigentlich schon welche über meine Handy-App reingekommen?
2: Naja, ein paar sind schon da für heute Nachmittag. Wollen wir uns vielleicht ein paar anhören?
0: Ja, gute Idee.
2: Dann machen wir das. Und nicht vergessen, bis zum Nachmittag kannst auch du vor dem Radiogerät deine Sprachnachricht über Radinos Gratis-Handy-App aufnehmen.
0: Achtung, Achtung, jetzt kommt wieder eine dinotastische Sprachnachricht.
3: Hallöle Radino, hallöle André, ich bin die Poppy und ich bin 6 Jahre alt. Und ich möchte meine Freunde grüßen, die Lia, der Noah, der Vincent, die Henriette, die Mira und die Lotta. Tschüss.
4: Hallo, ich heiße Amelie, ich bin 12 Jahre alt. Ich wohne in Niederösterreich und ich wollte euch sagen, ich liebe das Kinderradio. Ich höre das schon sehr viele Jahre.
5: Ganz liebe Grüße aus Niederösterreich.
6: Hallo Radino, ich bin die Stefanie und wohne in Altheim. Und ich finde dich sehr toll.

0: Schönen Vormittag zu Hause. Wir sind's, Radinos Mama.
1: Und ich bin Radino.
0: Genau, mein kleiner Hausdrache. Unser kleiner Radiodinosaurier meine ich natürlich.
1: Mama.
0: Was machst du denn gerade, mein Schatz?
1: Ich schreibe einen Brief.
0: Aha, an wen denn?
1: An unseren Wiener Häuptling.
0: Was? Du meinst an den Bürgermeister?
1: Genau.
0: Warum denn das?
1: Weil ich ihn frag, ob er nicht überall Lautsprecher hinmachen kann, damit alle Kinder mein Kinderradio hören können. Immer.
0: Ah, und du meinst, das ist so einfach? Weißt du, Radino, unser Bürgermeister, der hat wirklich viel zu tun. Aber es gibt da noch eine andere Möglichkeit. Es gibt ja die Mein Kinderradio App. Die kann sich jeder auf sein Android- oder Apple-Handy laden. Ja, und schon kann man wirklich überall Mein Kinderradio hören.
1: Echt? Dino, cool. Und weißt du, was das Beste ist?
0: Nein, was denn?
1: Dann brauche ich nicht mehr weiterschreiben. Schreiben ist eh voll blöd.
0: Radino.
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1: 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Gleich gibt's wieder eine Geschichte für dich und für deine Familie und für deine Freunde natürlich. Viel Spaß!

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0: Conny am Strand. Sommer, Sonne, Ferien. Das alles hat Conny jetzt, denn sie ist mit Papa, Mama und Jakob an das Meer gefahren. 2 Wochen Urlaub wollen sie hier direkt am Strand machen. Und schon als sie am ersten Tag ihres Urlaubs zum Strand hinuntergehen, entdeckt Conny etwas Komisches. Einen Turm, der genau die Farben von Connys Pullover hat, nämlich rot-weiß gestreift.
1: Der Turm sieht ja aus wie mein Pulli.
2: Mhm, ja, damit ihn jeder von Ferne sieht. Das ist ein Leuchtturm.
1: Aha, aber der leuchtet gar nicht.
3: Der Eimer. Leuchtet nur nachts, damit die Kapitäne wissen, Achtung, hier ist eine Insel oder eine Küste. Siehst du die Fenster oben im Turm? Dahinter ist eine riesengroße Lampe. Die dreht sich ganz langsam im Kreis und strahlt weit über das Meer.
1: Aha! Burg bauen!
2: Gleich sind wir am Strand.
4: Ich will Burg bauen und matschen und Wasser spielen.
1: Du, Papa, darf ich mal sehen, wie der Leuchtturm nachts leuchtet?
3: Im Sommer geht die Sonne aber erst ganz spät unter, da schläfst du schon.
1: Och, bitte. Bitte, bitte.
3: Okay, ich glaube, das können wir mal machen.
1: Yippie! Wir sind da.
0: Richtig, sie sind da. Vor Conny breitet sich ein wunderschöner Strand aus. Was man hier alles machen kann.
1: Komm, Jakob!
4: Ja!
0: Als erstes bauen Conny und Jakob eine Burg.
4: Unsere Burg! Meine Burg!
1: Hä? Hui!
0: Conny hat eine Feder gefunden.
1: Guck mal, die können wir oben in die Burg stecken, ja?
2: Die kann man auch mit Muscheln schmücken.
4: Nein!
1: Doch!
4: Nein!
2: Also gut. Conny und ich gehen Muscheln sammeln. Und wenn wir wiederkommen, dann sind wir gespannt auf eure riesige, super tolle Ritterburg, in die die Muschelprinzessin einziehen kann. Abgemacht?
4: Ja! Große, große Burg bauen!
0: Mama nimmt einen Eimer und marschiert mit Conny los. Muscheln sammeln.
3: Komm, Jakob. Wir bauen die größte Ritterburg, die es je gab.
4: Ja!
0: Die beiden Ritterburgenbauer machen sich ans Werk, während Conny und Mama schon so einiges an Muscheln gesammelt haben.
1: Ich hab noch eine.
2: Eine Herzmuschel.
1: Herzmuschel?
2: Weil sie aussieht wie ein Herz.
1: Aber die finde ich auch schön. Wie heißen die?
2: Das ist eine Bohrmuschel.
1: Bohrmuschel?
0: Ja, Bohrmuschel. Im Gegensatz zu den meisten anderen Muscheln ist die Bohrmuschel ganz länglich. Und aufgeklappt sieht sie aus, als wären ihre Schalen ein paar Engelsflügel. Bohrmuschel.
1: Komischer Name. Flügelmuschel oder so ist viel besser.
2: Das ist gar nicht so falsch. Die nennt man auch Engelsflügel. Aber der richtige Name ist Bohrmuschel, weil sie sich tatsächlich tief in den Sand bohren kann.
1: Die aber nicht. Die lag ganz oben. Weißt du wie? Oh, schade. Die ist jetzt kaputt.
2: Das ist eine Schwertmuschel.
1: Die haben wir noch nicht. Oh, hoffentlich finden wir noch eine.
0: Bestimmt, Conny. Am Strand findest du noch hunderte von Muscheln. Unsere Ritterburgenbauer haben inzwischen Verstärkung bekommen. Henning, der Strandkorbnachbar von Familie Klavitter, hilft mit beim Strandburgenbauen. Er und seine Spaten sind wirklich eine große Hilfe. Papa freut sich.
3: Was für ein Glück, dass ich jetzt einen Spaten habe, oder?
4: Mehr machen!
5: Klar, die wird noch größer. Da soll doch die Muschelprinzessin einziehen.
4: Ich auch!
3: Henning, besten Dank nochmal. Auch für den Spaten.
5: Ach, kein Problem.
0: Conny hat inzwischen eine neue Schwertmuschel gefunden.
1: Da! Ich habe eine Heide!
2: Oh, wie schön! Eine Schwertmuschel passt gut auf eine Ritterburg.
1: Tschu, tscha, tscha, tschu, tscha, tscha! Hä? Wozu sind denn die Steine?
0: Bei ihrem kleinen Auftritt als Schwertmuschel-Kung-Fu-Kämpferin entdeckt Conny etwas. An dem Strandteil, an dem der Leuchtturm steht, liegen ganz viele große Steinblöcke im Meer und am Strand.
2: Diese da, das ist ein Wellenbrecher. Den nennt man auch eine Mole. Im Winter, wenn die Wellen ganz hoch sind, dann hilft sie, die Wellen etwas zu bremsen.
1: Können wir da hin?
2: Na klar.
1: Ja! Wow!
0: Und kaum dort angekommen, entdeckt Conny im Wasser etwas Interessantes.
1: Oh, ui! Mama, Mama, guck mal!
2: Oh, das sind Seesterne. Schöne Tiere, hm?
1: Das sind Tiere? Können wir die für unsere Burg mitnehmen?
2: Nein, Conny. Schau mal, die bewegen sich. Die wollen wir doch nicht aus dem Wasser holen und trocknen.
0: Natürlich nicht. Doch dann entdeckt Conny etwas im Wasser, das ihr gar nicht gefällt.
2: Conny, was ist denn?
1: Da ist was Glibbriges im Wasser.
2: Das ist eine Qualle.
1: Eklig.
2: Ach komm, kein Tier ist eklig. Du musst nur vorsichtig sein. Aber die ist nicht so gefährlich. Am besten, du hältst immer etwas Abstand.
1: Die hier ist fast durchsichtig.
2: Genau.
1: Ich finde, wir haben genug Muscheln. Gehen wir jetzt zurück?
2: Ja, komm. Papa und Jakob warten bestimmt schon auf die Muschelsammler.
0: Mama nimmt den Eimer mit den Muscheln, dann gehen sie zurück. Und schon bald sieht Mama etwas, das sie stutzen lässt. Eine riesige Ritterburg aus Sand. Mit allem drum und dran. Mit Türmchen und Zinnen und einem großen Eingangsportal. Das haben Papa und Jakob gebaut? Mama kann es nicht glauben.
2: Oh, das ist... Das kann doch nicht...
1: Super, wow! Die ist ja riesig.
3: Ja.
1: Papa, Jakob, wir sind wieder da. Oh, schön. Das ist die allertollste Burg, die es gibt.
3: Da staunt ihr, hm? Tja, ihr wolltet eine richtige Ritterburg. Und hier ist sie.
1: Ja.
2: Und wir haben fleißig gesammelt. Dann können wir die Burg jetzt schön schmücken.
3: Sehr gut.
1: Oh, ich auch.
0: Und die Sonne geht schon unter, als Conny mit der letzten Muschel die Burg schmückt.
1: Morgen müssen wir noch mehr sammeln. Da ist noch ganz viel Platz.
3: Dann kommen wir aber mit, oder? Was meinst du, Jakob?
1: Oh, Hunger.
2: Ja, haben wir auch. Kommt, wir kochen heute Abend Spaghetti mit
1: Tomatensauce.
0: Und die haben geschmeckt. Als Conny die letzte Nudel gegessen hat, macht sie sich bettfertig. Dann schaut sie mit Papa aus dem Fenster auf den Leuchtturm. Und Conny wartet darauf, dass der jetzt bei der Dämmerung seinen Lichtstrahl weit über das Meer schickt.
3: Von hier aus können wir das Licht vom Leuchtturm ganz bestimmt sehen.
1: Ich höre das Meer rauschen.
3: Das stimmt, ich auch. Das ist die Flut.
1: Die was?
3: Die Flut. Es gibt Flut und Ebbe. Bei Flut kommt das Wasser ganz nah an den Strand. Und bei Ebbe ist es ganz weit weg.
1: War heute am Strand Ebbe?
3: Ja, und jetzt ist gerade Flut.
1: Da, das Licht vom Leuchtturm. Oh, jetzt ist es weg. Können wir warten, bis es wiederkommt?
3: Gut, noch eine Runde, aber dann ab ins Bett.
1: Ich finde Ferien am Strand schön, weil man da so viel erlebt.
0: Und als der Lichtstrahl des Leuchtturms seine nächste Runde dreht, da ist Conny schon eingeschlafen. Vorsichtig trägt Papa sie ins Bett. Aber als Mama, Papa, Jakob und Conny am nächsten Tag wieder zum Strand gehen, da wundert sich Conny, wie weit das Wasser auf einmal weg ist. Viel weiter als gestern. Und von der Ritterburg ist auch nichts mehr übrig. Nur noch die Muscheln im Sand.
1: Oh, das Wasser ist ganz weit weg. Und unsere Burg ist kaputt.
3: Zu blöd. Wir haben die Burg zu nah am Wasser gebaut. Weißt du noch, Ebbe und Flut? Letzte Nacht hat die Flut sie weggespült.
1: Ach, und jetzt ist Ebbe?
3: Ja, aber das Wasser kommt wieder. Unsere nächste Burg bauen wir besser direkt neben dem Strandkorb.
2: Wir sind fertig. Und ihr?
4: Muscheln suchen?
2: Genau, Jakob.
3: Muscheln,
2: das machen
3: Jakob.
2: Wir.
3: Ja, und dann bauen wir eine neue und noch viel größere Burg.
4: Henning hilft aber auch. Hm? Juhu!
3: Na klar doch. Komm, Jakob.
0: Auf geht's zum Muscheln suchen.
4: Muscheln.
1: Zeig mal her. Das ist eine Herzmuschel, weil sie genauso aussieht wie ein Herz.
4: Herzmuschel.
2: Wie schön. Bitte sehr.
4: So viele.
1: Oh, guck mal, was ist denn da los?
0: Da kommt ein Mann angelaufen. Das ist Henning, der Papa beim Burgbauen geholfen hat. Aber davon weiß Mama nichts. Und diesen Henning kennt Mama auch gar nicht. Aber der scheint es ziemlich eilig zu haben.
3: Hoffentlich ist da nichts passiert.
2: Ich bin Ärztin, kann ich helfen?
5: Nein, danke. Ich hol schon den Strandwächter. Da vorne ist ein kleiner Seehund gestrandet. Der hat sich wohl verirrt. Vielleicht sieht man sich noch. Mit Schaufel und Eimer. Hab schon gesehen, unsere Burg ist weg.
2: Was war das denn?
1: Ein Seehund? Können wir da hin?
0: Na klar, aber bitte vorsichtig sein. Und da sehen Sie auch schon das kleine Robbenbaby, das da alleine am Strand liegt, seine Mama vermisst und schrecklich heult.
4: Streicheln?
1: Ja.
3: Nein, Jakob. Er kennt keine Menschen. Deshalb weiß er auch nicht, dass du ihn nur streicheln willst.
4: Ist das ein Baby?
3: Ja, das sieht ganz so aus. Seehundbabys nennt man Heuler.
1: Der Arme. Wo ist denn seine Mama?
2: Irgendwo da draußen im Meer. Die kleine Robbe hat sich wohl verirrt.
1: Oh, dann können wir ihn doch mitnehmen.
2: Nein, das würde ihm ganz bestimmt nicht gefallen. Schau mal, er vermisst seine Mama und andere Seehunde. Und außerdem braucht er auch besondere Milch. Extra für Seehundbabys.
1: Aber hier ist er doch ganz allein.
2: Ich bin mir sicher, dass der Strandwächter sich um ihn kümmert und zu anderen Seehundkindern bringt.
1: Bestimmt.
3: Bestimmt. Es gibt nämlich so etwas wie ein Kinderheim für Robben. Da kommen alle hin, die sich verirrt haben. Und wenn sie dann groß genug sind, dann dürfen sie wieder zurück ins Meer.
2: Der Strandwächter wird sich bestimmt um ihn kümmern.
0: Und das hat er auch. Noch am späten Nachmittag hat er das kleine Robbenbaby abgeholt und zur Seehundaufzuchtstation gebracht. Aber trotzdem muss Conny auch am nächsten Tag immer noch an das Robbenbaby denken. Und am Abend schaut sie nachdenklich aus ihrem Fenster auf das endlos große Meer. Wieder wirft der Leuchtturm seine Lichtstrahlen in die Nacht hinaus.
3: Ach, hier bist du. Ich dachte, du bist im Bett.
1: Ich muss an den kleinen Seehund denken.
3: Ach, der schläft bestimmt schon glücklich zusammen mit anderen kleinen Robben in der Seehundaufzuchtstation.
1: Echt?
3: Ja, dorthin hat ihn gestern der Strandwächter gebracht, der die Robbe abgeholt hat. Weißt du noch?
1: Ja. Du, Papa, schade, dass es kein Leuchtturm für Seehunde gibt. Damit sie sich nicht verirren, oder?
3: Stimmt. Aber gut, dass es einen Leuchtturm für Menschen gibt. Dann wissen sie nämlich, dass es spät in der Nacht ist und sie eigentlich schon längst schlafen sollten.
1: Ja, und morgen gehen wir wieder zum Strand.
0: Und ich wünsche dir jetzt eine gute Nacht. Schlaf gut und träum was Schönes. Du, du, du.

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13: Aus dem Nachrichtenstudio begrüßt dich der David. Servus. Eine neue Studie zeigt, wie neue Waldialekte entstehen. Im Mittelmeer kommunizieren Pottwale mit speziellen Klickgeräuschen, den sogenannten Kodas. Diese Klickfolgen verraten, zu welcher Gruppe die Wale gehören, die in großen Clans leben. Es ist vermutet worden, dass alle Mittelmeer-Pottwale denselben Dialekt sprechen, aber neue Forschungen zeigen regionale Unterschiede. Vor den griechischen Inseln nutzen die Wale eine schnellere Variante eines besonderen Klickmusters als die Wale zwischen Gibraltar Gibraltar und Italien. Dabei können sie auch den Dialekt ihrer westlichen Verwandten verstehen. Die Pottwalpopulation im Mittelmeer ist klein und bedroht und ihre speziellen Sprachen helfen beim sozialen Austausch. Forschende vergleichen das mit der Entstehung von Menschensprachen. Ob die Sprachtrennung abgeschlossen ist, bleibt aber unklar. Es wird schon mindestens 15 Millionen Jahre lang gelacht. Nicht nur wir Menschen, sondern auch Affen wie Gorillas, Schimpansen, Bonobos und Orang-Utans lachen. Das Lachen hat einen gleichmäßigen Rhythmus, ähnlich wie das Ticken einer Uhr. Eine spannende Studie hat jetzt gezeigt, dass alle diese Affen beim Spielen oder Kitzeln lachen und dass das Lachen bei all diesen Tieren gleich klingt. Aber Menschen haben im Laufe der Zeit angefangen, ihr Lachen zu verändern und anzupassen. So lachen wir manchmal unterschiedlich schnell, je nachdem, ob wir eine wichtige Person treffen oder mit Freunden spielen. Das Lachen ist wichtig für die Wissenschaft, denn es hilft uns zu verstehen, wie sich unsere Sprache aus den Lauten unserer Vorfahren entwickelt hat. Diese Studie ist ein erster Schritt, um mehr über die Entstehung der menschlichen Sprache zu lernen. Fledermäuse sind echte Schädlingsvernichter. Im Land Spanien haben zwei Fledermausarten in einem Sommer fast 3 Tonnen Insekten gefressen. Das hilft, die Pflanzen zu schützen. In Österreich stehen Fledermäuse jedoch selbst unter Druck. Sie brauchen Wälder und alte Gebäude, um zu leben. Doch oft gibt es dort zu viel künstliches Licht und Pestizide. Das schadet ihnen leider. Besonders die große Hufeisennase ist bedroht. Aber wir können helfen. Wer im Garten keine Pestizide benutzt und Fledermäuse in der Nähe duldet, der unterstützt diese nützlichen Tiere. Denn sie fressen auch lästige Mücken. So profitieren wir von weniger Insekten und die Fledermäuse haben einen sicheren Lebensraum.
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14: Hallo, hier ist die Anna. Heute erkläre ich dir, warum Hitze im Auto für Menschen und Tiere gefährlich ist. Stell dir vor, es ist ein heißer Sommertag und du bist mit deiner Familie unterwegs. Vielleicht bleibt ihr kurz stehen, die Erwachsenen wollen nur schnell etwas erledigen und du sollst im Auto warten. Das klingt vielleicht erstmal nicht schlimm. Aber hast du gewusst, dass es im Auto ganz schnell sehr, sehr heiß werden kann? Schon nach wenigen Minuten kann sich das Auto so stark aufheizen, dass es für dich gefährlich wird. Weil in einem parkenden Auto gibt es ja keine Klimaanlage und keinen Fahrtwind durch die Fenster. Selbst wenn die Fenster einen Spalt offen sind, steigt die Temperatur im parkenden Auto rasch an. Dein Körper kann die Hitze nicht so gut ausgleichen wie der von Erwachsenen. Das heißt, er kann sich selbst nicht so gut abkühlen. Deshalb ist es wichtig, dass du niemals allein im Auto bleibst, wenn es warm ist. Deine Eltern oder die Erwachsenen, mit denen du unterwegs bist, müssen dich immer mitnehmen, auch wenn es nur um ein paar Minuten geht. Besser abschnallen, aussteigen und nachher wieder einsteigen und anschnallen, als deine Gesundheit zu gefährden. Das mit der Hitze gilt übrigens auch für Haustiere, wie zum Beispiel Hunde. Auch für sie ist es gefährlich, im Sommer im Auto zu bleiben. Hunde können nicht so gut schwitzen wie wir Menschen und überhitzen deshalb noch schneller. Wenn du also siehst, dass ein Tier allein im Auto gelassen wird, sag sofort einem Erwachsenen Bescheid. Also, ganz wichtig, an heißen Tagen ist es im parkenden Auto viel wärmer als draußen. Kinder und Haustiere müssen immer mit, wenn die Erwachsenen kurz aussteigen. So könnt ihr den Sommer unbeschwert genießen. Stimmt's, Helmi?
11: Ja, genau, denn sicher ist sicher.
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16: Schon Dino-cool, die Lieder auf mein Kinderradio.
17: Kein Wunder, die werden ja auch von dir ausgesucht.
16: So ist es. Und meine Freunde Walter und Oliver, die helfen mir da auch dabei und haben immer neue Ideen. Das macht so viel Spaß.
17: Ja, apropos Ideen. Hast du eigentlich schon eine Idee, was du zum Mittag essen möchtest?
16: Hm, wir könnten ja mal Popcorn essen und als Nachspeise Eis.
17: Na wunderbar. Ich hoffe, da kommt noch ein bisschen was Gescheiteres hinten nach. In wenigen Minuten hier bei uns jedenfalls wieder Radinos Mittagessenswunsch ohne Popcorn.

0: So, jetzt gibt's mal ein Lied nur für Oma und Opa. Und danach geht's gleich wieder weiter mit richtig guter Kindermusik.
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0: Lieblingsrezepte für Kinder zum Nachmachen. Mama?
2: Ja, mein Schatz?
0: Können wir heute was für die Leni kochen?
2: Für die Leni? Wer ist denn die Leni?
0: Die Leni ist meine Freundin. Also, die hört immer mein Kinderradio. Und sie freut sich immer auf den Mittagessenswunsch des Tages, weil sie so dino-gespannt ist, was ich mir wieder wünsch.
2: Ja, ich bin auch immer gespannt drauf.
0: Ja, und die Leni, die würde so dino gern Apfelwaffeln essen.
2: Apfelwaffeln? Das klingt ja sehr lecker. Könnten wir zum Beispiel einmal zur Nachspeise machen. Schauen wir mal. Schau, da gibt's zum Beispiel ein schönes Rezept. Das klingt gut. Probieren wir gleich einmal aus. Also, dafür brauchen wir...
0: Äpfel.
2: Ja, das auch. Aber wir fangen zuerst einmal mit 4 Eiern an. Die müssen wir nämlich trennen und ich schlage die 4 Eiweiße dann mit einer Prise Salz zu steifem Schnee. Dann werden 200 Gramm Butter mit 75 Gramm Zucker schaumig gerührt. Eigelb unterrühren. Du vermischst inzwischen 250 Gramm Dinkelmehl mit einem Teelöffel Backpulver. Das rühren wir dann abwechselnd mit einem 8 Liter Wasser hinein und zum Schluss, da heben wir noch 2 gestückelte Äpfel und den Eischnee unter.
0: Die Äpfel schnippel dann aber wieder ich.
2: Na klar. Also, wenn das dann fertig ist, dann einfach einen Teil davon rein ins Waffeleisen und kurz danach kommt die Waffel auch schon goldbraun, knusprig und duftig wieder raus. Bisschen Puderzucker und Zimt drüber. Mahlzeit.
0: Das klingt ja Dino, Yummy Dummy. Danke, liebe Leni. Das ist ein Dino-genialer Mittagessenswunsch.
2: Ja, eigentlich können wir das ruhig öfter so machen. Also, wenn du daheim mal einen Wunsch hast, dann schreib uns doch an radino@meinkinderradio.at und wir suchen dann ein entsprechendes Rezept für dich raus. Hm?
0: Genau, aber jetzt gehe ich Äpfel schnippeln.
2: Ja, mach nur, Radino.
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0: Hallo du, ich bin's, Radino. Sag mal, musst du auch zu Hause mithelfen? Also ich muss jetzt den Müll raustragen. Bäh, das macht gar keinen Spaß. Also Papier ist ja lustig. Da darf ich manchmal drin herumhüpfen, damit mehr Platz im Kübel ist. Aber im normalen Müll, da mag ich nicht herumhüpfen. Weißt du was? Wenn du auch den Müll raustragst, dann ist es nicht mehr so Dino-schlimm. Machen wir's gemeinsam? Das wäre ja Dino-cool. Ich spiele ein Lied und wir tragen beide den Müll raus. Ja, das macht Spaß. Komm, auf die Plätze, fertig, los!
1: Arriba!

0: Und jetzt? Weißt du, was jetzt kommt?
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0: Genau! Für alle unsere Geburtstagskinder ein tolles Lied zum Geburtstag! Yeah! Na dann, alles Gute, liebe Freunde!

Hallo du, schön, dass du da bist. Hast du eigentlich schon mal was gesagt, woraufhin deine Mama und dein Papa ganz furchtbar lachen mussten? Nicht, weil es dumm war, sondern weil es einfach lustig geklungen hat. Also wenn du magst, dann könnt ihr uns so einen Spruch gern schicken. Schau mal auf unserer Homepage www.meinkinderradio.at. So, aber jetzt gibt's erst einmal eine Geschichte für dich, gleich hier bei uns auf Mein Kinderradio.

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0: Schützen!
1: Retten!
0: Beschützen!
2: Die Oktonauten!
3: Die Oktonauten und die Lederschildkröte.
4: Heute erwartet Trixie Besuch von ihrer besten Freundin, der Lederschildkröte Sandy. Dana hat sie schon auf dem Bildschirm entdeckt und gibt Captain Barnius Bescheid.
5: Captain Barnius, die voraussichtliche Ankunftszeit laut dem Bildschirm ist in einer Minute.
6: Danke, Dana. Sandy, die Schildkröte, trifft jeden Moment ein.
7: Danke, Captain. Ich hoffe, ihr gefällt die hübsche Überraschung, die ich für sie baue.
8: Beeil dich lieber ein bisschen. Deine Freundin schwimmt ganz schön schnell.
7: Ich weiß. Sandy ist nämlich eine Lederschildkröte. Und Lederschildkröten können schnell schwimmen. So viel ist sicher.
5: Besucherin trifft ein in 5, 4, 3, 2, 1.
6: Ich mach schon die Oktoluke auf, Trixie.
4: Die Oktoluke öffnet sich und Sandy kommt ins Oktopod geschwommen.
5: Sandy!
9: Trixie!
7: Hey! Oktonauten, das ist meine gute Freundin Sandy.
6: Willkommen an Bord des Oktopods.
9: Ich hab zwar ein bisschen eilig, aber...

0: ich bin froh, dass ich vorbeischauen konnte.
1: Wie weit bist du geschwommen, um herzukommen?
2: Oh, zeig's uns auf der Karte.
3: Sandy zeigt den Oktonauten die Strecke, die sie zurückgelegt hat. Und diese führt fast um die halbe Welt.
0: Nun, ich bin den ganzen Weg von da bis hierher geschwommen.
2: Unfassbar!
4: Deine Flossen sind bestimmt sehr müde.
0: Ich bin daran gewöhnt. Keine Meeresschildkröte legt so weite Strecken zurück wie wir Lederschildkröten. Der Trick ist, eine ganz kräftige Strömung zu finden.
5: Eine kräftige Strömung? Ja, erzähl uns mehr.
0: Eine Strömung ist sowas wie ein Fluss, nur mitten im Meer und ist immer in Bewegung. Heute suche ich eine besonders schnelle Strömung.
1: Warum hast du es denn so eilig?
0: Ich muss unbedingt zurück zum Strand, wo ich geboren wurde, um dort meine Eier zu legen.
1: Sekunde! Ich habe noch was gebaut für dich. Das ist ein Freundefinder. Ich packe ihn nur auf deinen Panzer. Und sieh nur, da bist du.
3: Trixie schaltet den Bildschirm ein, auf dem der Sender Sandys Standort anzeigt.
1: Mit dem Freundefinder kann ich dich immer auf der Karte finden und sehen, wo du hinschwimmst.
0: Trixie, du hast immer so tolle Ideen.
1: Tja, ich bin froh, dass sie dir gefällt.
0: Kann mir jemand die richtige Richtung zeigen?
2: Mal sehen. Wenn du zu dem Strand zurück willst, wo du geboren wurdest, musst du da lang schwimmen.
0: Auf Wiedersehen, Oktonauten. Und danke für den Freundefinder.
2: Wiedersehen.
1: Bis bald, mach's gut.
3: Kaum ist Sandy abgetaucht, verfolgt Trixie ihren Weg auf dem Bildschirm.
1: Seht mal, da schwimmt sie.
3: Man kann genau sehen, wie sich Sandy von der Strömung vortragen lässt. Aber kurz vor ihrem Ziel ändert sie plötzlich die Richtung. Captain Barnius wundert sich.
2: Ich frage mich, warum sie jetzt da lang schwimmt.
1: Das ist nicht der Weg zum Strand.
2: Trixie, fahr mal näher ran, bitte.
1: Bin schon dabei, Captain.
3: In der Vergrößerung kann der Captain erkennen, dass eine zweite Strömung Sandys Weg kreuzt.
2: Es sieht aus, als würde Sandy in der falschen Strömung feststecken. Und die hier führt direkt auf diesen Wasserstrudel zu.
4: Wasserstrudel?
2: Ja, ein großer, gewaltiger Wasserwirbel, der alles und jeden nach unten zieht.
5: Ei, und es kann unheimlich gefährlich sein, weil es sehr schwer ist, wieder rauszuschwimmen.
1: Oh nein, Captain, Sandy braucht unsere Hilfe.
2: Trixie, löst den Oktoalarm aus. Oktonauten in den Schleusenraum.
3: Im Schleusenraum trifft sich die gesamte Mannschaft, um zu beraten, was zu tun ist.
2: Leute, Trixies Freundin Sandy steckt in der falschen Strömung fest und steuert auf diesen Wasserstrudel zu. Wir müssen sie retten.
1: Ich habe genau das Richtige dafür, Captain. Einen Turbo-Booster. Mit dem Ding kann die Guppy A schnell genug fahren, um Sandy einzuholen.
2: Gute Idee. Trixie, quasi, gehen wir.
5: Keine Sorge, Trixie. Wir retten Sandy schon.
2: Heso, öffne die Oktoluke.
4: Ei, ei, Captain.
3: Die Guppy A taucht ab und nimmt schnelle Fahrt auf. Trixie aktiviert den Freundefinder.
1: Der Freundefinder zeigt an, dass Sandy einen ganz schönen Vorsprung hat. Irgendwie müssen wir sie einholen.
2: Festhalten, Oktonauten. Ich benutze den Turbo-Booster.
1: Wir kommen dich retten, Sandy. So schnell, wie wir können.
5: Keine Sorge. Wir holen sie bestimmt ein, Matrosin.
2: Wir müssen aufpassen, dass wir der Strömung nicht zu nahe kommen. Sonst stecken wir auch noch drin fest. So wie Sandy.
5: Kommen wir Sandy langsam irgendwie näher?
1: Aha, aber hoffentlich haben wir sie bald eingeholt. Sie steuert direkt auf den Wasserstrudel zu.
2: Die Strömung zieht uns rein.
3: Plötzlich kreuzen Krabben den Weg der Guppy A und ein Zusammenstoß droht.
5: Achtung! Krabben!
2: Festhalten! Entschuldigt bitte!
3: Das mit den Krabben ist gerade noch mal gut gegangen. Aber da kommt auch schon das nächste Problem. Die Guppy A kann der Strömung nichts mehr entgegensetzen.
5: Ja, wir werden auch reingesaugt.
2: Oktonauten, lehnt euch auf die Seite. Ja. Gut gemacht.
3: Die Verlagerung des Gewichts hat geholfen. Die Guppy ist wieder auf Kurs.
1: Also, wo ist Sandy?
5: Sind wir schon nah dran?
2: Da ist sie, direkt voraus.
3: Die Strömung trägt Sandy direkt auf den Wasserstrudel zu. Jetzt sieht sie ihn vor sich. Aber sie hat nicht die Kraft, aus der Strömung auszubrechen.
0: Ein Wasserstrudel. Das ist gar nicht gut. Drexel!
1: Keine Sorge, Sandy. Wir werden dich schon vor dem Wasserstrudel bewahren. Aber wie nur?
2: Uns fällt schon was ein, Trixie.
5: Der Wasserstrudel kommt verdammt schnell näher, Captain.
2: Wir können Sandy auf keinen Fall retten, solange wir nicht in der Strömung sind.
1: Und was machen wir jetzt?
2: Es gibt nur eins, was wir tun können.
5: Ich wollte sowieso gerade eine Runde schwimmen.
2: Trixie, du steuerst, während quasi in die Strömung reinschwimmt. Dann, wenn er Sandy gepackt hat, ziehen wir sie beide raus.
1: Geht klar, Captain.
3: Quasi bekommt ein langes Seil um seinen Körper gebunden und lässt sich dann von der Strömung mitreißen.
5: Gib mir mehr Seil, Captain. Ich werde da reinschwimmen.
3: Quasi stürzt sich in die Strömung und schafft es ganz nah an Sandy ranzukommen.
5: Keine Bange, Sandy. Ich krieg dich schon zu packen, bevor wir zu dem Wasserstrudel kommen.
0: Okay. Ja. Oh, der Wasserstrudel.
5: Achtung, ich komme!
3: Quasi landet auf Sandys Panzer und hält sie fest.
2: Trixie, ziehen wir sie raus.
1: Turbo Booster an!
3: Mit der Kraft des Turbo Booster ziehen sie Sandy und Quasi heraus. Die Mission ist geglückt.
1: Sandy, ist alles in Ordnung?
0: Ja, danke, aber ich muss ganz dringend zum Strand, um meine Eier zu legen.
2: Wir können dich gerne hinfahren. Barnius ruft Peso. Du wirst gleich am Strand gebraucht.
3: Sandy kann am Strand endlich ihre Eier legen. Und Peso beginnt sofort, sie zu zählen.
4: 98, 99, 100. 100 bildschöne Eier. Herzlichen Glückwunsch, Sandy.
0: Oh, ich danke euch, Oktonauten.
1: Ich glaube, ich muss wohl noch mal 100 neue Freunde-Finder bauen.
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8: Hallo, hier ist der David und jetzt kommen wieder die Nachrichten von dieser Stunde. Der Wilde Berg in Mautern im Bundesland Steiermark freut sich über Nachwuchs. Bei den europäischen Wildkatzen gibt es gleich 4 Jungtiere. Mama-Wildkatze Froni hat den Nachwuchs vor rund 5 Wochen zur Welt gebracht und kümmert sich gemeinsam mit dem Kater Silvester um die Kleinen. Die Jungtiere wagen sich mittlerweile immer öfter aus ihrem geschützten Wurfplatz und erkunden ihre Umgebung. Die europäische Wildkatze zählt zu den seltensten heimischen Wildtierarten und hat in Österreich lange Zeit als ausgestorben gegolten. Besucherinnen und Besucher können die jungen Wildkatzen mit etwas Glück bereits bei ihren ersten Ausflügen beobachten. Die KI kann super Burger machen. Wissenschaftlerinnen und Wissenschaftler aus Kalifornien in den USA haben eine schlaue Maschine entwickelt, die leckere Burgerrezepte erstellt. Egal, ob du einen Pilz, Bohnen, Fisch oder klassischen Hamburger magst, die KI kann das perfekte Rezept für dich zusammenstellen. Dabei achtet sie nicht nur auf den Geschmack, sondern auch darauf, wie gesund und umweltfreundlich die Burger sind. Die Rezepte sind sogar in einem Restaurant getestet worden und die Leute haben sie genauso gut gefunden wie die altbekannten Burger. Die Maschine weiß jetzt, wie man Essen so gestaltet, dass es Menschen besonders gut schmeckt. Das könnte in Zukunft helfen, unsere Gesundheit und die Umwelt zu schonen. Es gibt einen neuen Poolnudelrekord. In einem großen Schwimmbad haben es 434 Menschen geschafft, gleichzeitig im Pool auf Poolnudeln zu treiben. Das sind so viele, dass sie den alten Rekord übertroffen haben. Damit alles richtig gezählt wird, mussten zuerst alle aus dem Becken raus und sich in einer Reihe anstellen. Ein Helfer hat sie dann mit einem Klickzähler gezählt. Am Ende war klar, der neue Rekord ist viel höher als der alte. Das Ganze ist in der Stadt Bremen, in unserem Nachbarland Deutschland, passiert.
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1: Mama?
14: Ja, Radino?
1: Ich hab da was bei den Kindernachrichten nicht ganz verstanden.
14: Das macht dir nichts, da reden wir gleich drüber, hm? Aber zuerst darfst du die neue Stunde eröffnen.
1: Alles klar. Also, Tirili, Tirila, die neue Stunde ist da.
14: Ja, eine neue Stunde Spielzeit. Also, rein ins Vergnügen.

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1: Hallo, hallo, die Ines ist hier. Der Kasperl kommt ins Max Center Wels im Bundesland Oberösterreich. Das nächste Mal am 7. Juli um 4 am Nachmittag mit der Vorstellung Kasperl fährt auf Urlaub. Einfach vorbeikommen. Eine Führung durch das Zirkus- und Clownmuseum in Wien wird dich staunen lassen. Und im Anschluss gibt es eine Zaubershow, bei der deine Augen noch größer werden. Am 8. Juli um 10 Uhr vormittags kannst du bei freiem Eintritt mitmachen. Melde dich aber bitte per E-Mail an unter office@zirkus-clownmuseum.at. Kinder wandern für Kinder. Bei der Kinderkräuterwanderung in Weidhofen an der Theier im Bundesland Niederösterreich kannst du mit deiner Familie etwas Gutes tun, indem ihr gemeinsam mitmacht. Die Benefizveranstaltung findet am 8. Juli statt. Treffpunkt ist um 2 am Nachmittag bei der Saalmühle. Ja, und wenn auch du eine richtig coole Veranstaltung kennst, dann sag's uns doch bitte gerne auf www.meinkinderradio.at.
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2: 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Radino, wo bist du?
3: Ja, ich komm schon. Ich hab gerade eine E-Mail bekommen. Wir haben wieder ein Geburtstagskind.
2: Yeah!
0: Schreib auch du, Radino, wenn du Geburtstag hast, eine Mail. radino@meinkinderradio.at.
3: Ich wünsche allen Geburtstagskindern einen dino-starken Tag. Und das nächste Lied ist jetzt nur für euch.

0: Ratino, bitte such doch mal wieder ein Lied für die Erwachsenen raus, hm?
1: Schon wieder?
0: Na, hin und wieder dürfen wir auch ein Lied für uns hören, oder?
1: Ich schaue mal, ob ich noch ein Lied habe. Das ist gut.
0: Na wunderbar. Hier also ein Song für Mama und Papa.
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2: Richtig. Und jetzt gibt's wieder ein Lied für Mama und Papa.
1: Die Auszeit für Mama und Papa. Los geht's.

0: Sag mal, Radino, warum schaust du heute eigentlich schon den ganzen Tag so grantig? Das bin ich ja gar nicht gewohnt von dir.
1: Ich bin traurig, weil heute feiert der Lukas, mein Freund vom Spielplatz, einen Spielenachmittag. Und ich bin gar nicht eingeladen. Dabei würde ich so gern mit ihm gemeinsam hüpfen und spielen und dinotastisch viel Spaß haben und Kekse essen.
0: Aber mein Schatz, es ist doch kein Grund, deinen Dino-Kopf hängen zu lassen. Weißt du, die Mama vom Lukas hat mir erzählt, dass der Lukas nur 2 Kinder zu seiner Geburtstagsfeier einladen kann. Die haben halt nicht so viel Platz daheim. Ja, und da hat er eben seine 2 besten Freunde aus der Schule eingeladen. Das hat also ganz sicher nichts damit zu tun, dass er dich nicht auch total gern hat.
1: Trotzdem wäre ich total gern dort.
0: Was hältst du davon, wenn wir 2 etwas Lustiges spielen? Dann bist du abgelenkt und du hast genauso viel Spaß wie da drüben beim Lukas.
1: Bekomme ich dann auch Kekse?
0: Da können wir bestimmt was machen. Also, ich kenne da ein Spiel, das heißt Kuscheltiere verstecken. Also ich verstecke jetzt 5 von deinen Kuscheltieren hier bei uns im Wohnzimmer irgendwo, während du draußen wartest. Ja, und dann, wenn ich dich rufe, dann kommst du wieder rein und dann musst du nach deinen Kuscheltieren suchen. Ich kann dir vielleicht ein paar Tipps geben, wie zum Beispiel so wärmer oder kälter, und dann ist es nicht ganz so schwer. Ja, und wenn du alle Kuscheltiere findest, dann gibt's als Preis ein Keks. Wie klingt das?
1: Dinotastisch!
0: Na, dann hole ich eben mal schnell ein paar Kuscheltiere und du startest gleich das nächste Lied, weil Dino tolle Musik macht auch Dino gute Laune.
1: Okay, geht gleich los!

0: dann gibt's wieder Geschichte.
1: Gleich, mein Schatz. Gleich gibt's wieder ein Abenteuer hier auf mein Kinderradio. Du kannst es dir ja schon einmal gemütlich machen.
0: Juhu!

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3: Teddy fliegt in den Urlaub. Niki Naseweiß hüpft in ihr Kinderzimmer.
4: Teddy, wir fliegen ans Meer.
3: Teddy brummt.
4: Du kommst mit, ruft Niki.
3: Teddy ist beinahe so groß wie Niki. Das liegt daran, dass Niki ein recht kleines Mädchen und Teddy ein ziemlich großer Bär ist. Deshalb war Teddy noch nie im Urlaub.
5: Passt leider nicht ins Auto, hat Papa immer gesagt.
3: In diesem Sommer ist alles anders. Niki verreist mit ihrer Oma. Mit dem Flugzeug. Oma Naseweiß hat versprochen, dass ein Kuscheltier mit auf die Reise darf.
4: Mein Teddy,
3: hat Niki sofort gesagt. Oma hat ein bisschen mit dem Kopf gewackelt, aber versprochen ist versprochen.
1: Dann brauchen wir einen Trick, sagt Oma.
3: Niki und Teddy sind einverstanden. Teddy reist als blinder Passagier mit. So nennt man das, wenn sich jemand im Gepäck versteckt. Das ist der Trick, den sich Oma ausgedacht hat. Niki legt noch ihre Stirnlampe, ihr Lieblingsbilderbuch und eine Packung Kekse zu Teddy in den Koffer. Papa fährt sie alle zum Flughafen. Oma und Niki ziehen ihre Koffer durch die Abflughalle. Der eine ist groß und braun. In dem haben Oma und Niki ihre Sachen verstaut. Der zweite ist klein und grün. Da ist Teddy drin. Gleich beginnt seine abenteuerliche Reise. Am Check-in-Schalter zeigt Oma die Flugtickets vor. Hier müssen sie die Koffer abgeben. Auf jeden kommt ein Aufkleber.
1: Darauf steht, mit welchem Flugzeug der Koffer mitfliegen soll. So findet Teddy nachher in unser Flugzeug, erklärt Oma.
4: Bis gleich, Teddy,
3: flüstert Niki und schaut ihrem Köfferchen hinterher, das auf dem Förderband langsam verschwindet. Teddy fährt nach unten in den Gepäckkeller. Viele Reisetaschen, Rucksäcke und Koffer stapeln sich hier. Sie werden alle durchleuchtet.
4: Piep, piep, piep.
3: Ein Signal ertönt. Teddy erschrickt. Jetzt wird sein Koffer aufgemacht. Teddy liegt so still, als wäre er eine Unterhose.
6: Nichts Gefährliches drin,
3: hört Teddy eine Frau sagen. Der Koffer wird wieder verschlossen. Weiter geht die ungewöhnliche Reise. Alle Gepäckstücke werden auf ein Fahrzeug geladen. Über das Rollfeld fährt Teddy im Koffer zum Flugzeug. Die Passagiere steigen gerade ein. Oma und Niki stehen ganz oben auf der Gangway.
4: Sieh mal, Oma!
3: Niki zuppelt an Omas Jackenärmel.
4: Da ist mein grüner Koffer!
3: Der Koffer mit Teddy darin wird mit den anderen Koffern in den Frachtraum des Flugzeuges gebracht. Niki ist beruhigt. Dann suchen Oma und Niki ihre Sitzplätze und machen es sich bequem. Das Flugzeug startet. Das kribbelt im Bauch, findet Niki. Es kribbelt in den Ohren, findet Teddy. Später gibt es für die Passagiere im Flugzeug etwas zu essen und zu trinken. Unten im Frachtraum knuspert Teddy einen Keks. Viel schneller, als Niki dachte, haben sie die Stadt am Meer erreicht. Das Flugzeug landet. Es ist wärmer als zu Hause und die Luft riecht salzig. Durch einen langen Tunnel laufen Oma und Niki in das Flugzeuggebäude hinein. Und Teddy? Der darf noch einmal mit dem Gepäckwagen fahren. Oma und Niki stehen an der Gepäckausgabe und warten auf ihre Koffer. Erst kommt Omas großer brauner, dann Nikis kleiner grüner Koffer. Oma nimmt beide Koffer vom Band. Niki öffnet ihren schnell.
4: Teddy!
3: jubelt sie.
4: Unser Trick hat geklappt. Jetzt bist du das erste Mal im Urlaub.
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0: Und jetzt wieder ein Klassiker der Musikgeschichte.
1: Rote Lippen soll man küssen.
0: Hier kommt die Auszeit für Oma und Opa.
1: Eben ein Lied, das ich mit der Oma immer ganz laut mitsinge.

0: Oder soll es vielleicht doch ein Keks sein?
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1: Heute habe ich ein kleines Experiment für dich. Alles, was du dazu brauchst, ist eine Kartoffel, einen Nagel, Kopfhörer und ein Geldstück aus Kupfer, also eine 1-Cent-Münze. Lass dir von deiner Mama oder deinem Papa die Kartoffel halbieren und steck den Nagel und die Münze in die Innenseite der Kartoffel. Schau aber darauf, dass das Ende der Kopfhörer, also der Stecker, noch dazwischen passt. Der Stecker hat 3 Ringe und sowohl der Nagel als auch die Münze müssen jeweils einen Ring berühren. Da braucht man ein bisschen Geduld, bis das klappt. Jetzt steck dir die Kopfhörer ins Ohr. Und was hörst du? Ja, jetzt hörst du ein Knistern und dieses Knistern ist Strom. Doch wie bitte kommt Strom in die Kartoffel? Durch die beiden verschiedenen Metalle und den Saft der Kartoffel beginnt eine chemische Reaktion und diese bringt winzige Teilchen, die sogenannten Elektronen, in Bewegung. Durch den Stecker des Kopfhörers wird der Stromkreis geschlossen und du kannst den Strom hören. Ich bin der David und ich wünsche dir viel Spaß beim Experimentieren.
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8: Am Mikrofon ist der David. Hallo. Nicht jedes Kind lernt Rechnen gleich gut. Eine neue Studie aus Stanford zeigt, dass Kinder mit Schwierigkeiten in Mathe oft Probleme haben, ihre Strategie zu ändern, wenn etwas nicht klappt. Also quasi die Herangehensweise an die Aufgabe. Diese Kinder stecken manchmal fest wie bei einer Fahrtechnik beim Fahrradfahren, die nicht funktioniert. Aber das liegt nicht daran, dass sie nicht schlau sind. Die Forscherinnen und Forscher haben entdeckt, dass ihr Gehirn einfach anders arbeitet und bestimmte Aufgaben schwieriger findet. findet. Eltern können helfen, indem sie mit ihren Kindern über verschiedene Lösungswege sprechen und sie ermutigen, nach Fehlern neu zu denken. Geduld und Verständnis sind wichtig und mit der richtigen Unterstützung können alle Kinder Mathe meistern. Bis 8. Juli finden im Bundesland Vorarlberg noch die Machwas-Tage statt. Jugendliche im Alter von 12 bis 19 Jahren können dabei verschiedene Organisationen und Vereine kennenlernen und unter dem Motto »Gemeinsam Gutes tun« verschiedene Projekte vor Ort unterstützen. Organisationen, Vereine und Gemeinden haben dieses Jahr rund 40 Projekte eingereicht. Für seinen Einsatz bekommt man Aha-Plus-Punkte und die kann man dann gegen coole Belohnungen wie Eiskugeln oder Kinotickets einlösen oder an Projekte spenden. Für Bienen und Wespen schaut es dieses Jahr gut aus. Wegen des warmen und trockenen Wetters gibt es viele Bienen, die sich über das viele Futter freuen. Auch die Wespen fühlen sich bei solchem Wetter wohl. Wenn es weiterhin so warm bleibt, könnte es viele Wespen geben, sagen Expertinnen und Experten. Aber aufgepasst, Bienen- oder Wespenstiche können gefährlich werden, besonders für Menschen mit Allergien. Allergiker sollten immer ein Notfallmedikament dabei haben. Es gibt eine spezielle Therapie, die Allergikern sogar helfen kann, besser mit den Stichen umzugehen. Die Therapie kann sogar das Risiko von schlimmen Reaktionen verringern.
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0: Schön, dass du wieder bei Radinos Sprachschatz zuhörst. Heute feiern wir etwas ganz Besonderes, den Geburtstag. An einem Geburtstag bekommst du vielleicht eine Torte oder einen Kuchen, Kerzen zum Auspusten und natürlich viele liebe Wünsche. Lass uns mal hören, wie man alles Gute in anderen Sprachen sagt. Auf Englisch sagt man Happy Birthday. Das kennst du vielleicht schon aus Liedern oder Filmen. Sprich mal nach. Happy Birthday. Sehr gut. Auf Französisch heißt es Joyeux Anniversaire. Das ist schon schwieriger zu merken, aber es klingt weich und freundlich. Auf Türkisch sagt man zu Kindern etwas ganz besonders Liebevolles. İyi ki doğdun, küçük yıldızım. Das heißt auf Deutsch übersetzt, gut, dass du geboren bist, mein kleiner Stern. Wer dir so gratuliert, hat dich bestimmt sehr, sehr gern.
4: In Polen gibt es einen besonderen Brauch. Kinder singen oft Stolat, 100 Jahre, statt Happy Birthday. Und es ist üblich, dass das Geburtstagskind die Nase in die Torte gedrückt bekommt. Natürlich spielerisch und alle lachen dann gemeinsam. Solltest du mit italienischen oder ungarischen Freunden Geburtstag feiern, kann es sein, dass sie dich an den Ohren ziehen. Ja, wirklich. Das ist nicht gemein, sondern ein Brauch bei Geburtstagsfeiern. Einmal für jedes Jahr wird am Ohr gezupft. Gefeiert und gratuliert wird also überall ein bisschen anders. Der wichtigste Teil ist aber der gleiche. Man zeigt einem Menschen, dass man ihn gern hat. So, jetzt bist du dran. Kannst du mir noch mal sagen, wie man auf Englisch gratuliert? Genau, Happy Birthday. Super gemacht. Bis zum nächsten Mal.
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6: Hast du gerade niemanden zu Hause, der mit dir spielen mag? Macht gar nichts. Wir sind ja da.
3: Ich bin Radino, der einzige Radio-Dino in Wien. Und meine Mama hilft mir ein bisschen beim Moderieren.
6: Ja, und in dieser Stunde hat Radino wieder eine tolle Mischung aus Kinderliedern und coolen Songs für dich zusammengebastelt.
3: Und einen Spieltipp gibt's auch.
6: Genau. Wir wünschen dir einen schönen Nachmittag.

0: 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Es ist rot, Elfriede, Elfriede, es ist rot.
1: Nee, guck mal, spring gerade wieder um.
0: Oh ja.
1: Nee?
0: Mal los, ne?
1: Ja, ja, los.
0: Nee, warte, mal, guck erst mal nach links. Hast du in Ruhe?
1: Ja, ja, ja, alles nun klar? Komm aber, Karl Otto.
0: Warum hast du es eigentlich immer so eilig?
1: Doch, du weißt doch, ich hab so furchtbar viel zu erledigen und du bist so ein Trönbüdel.
0: Was bin ich?
1: Trönbüdel.
2: 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Jetzt gibt's wieder was für alle Abenteuerlustigen, Erlebnishungrigen und Neugierigen unter euch. Also eh für alle. Hier kommen super-duper-dinotastische Tipps für dich.
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4: Hallihallo, ich bin's, der David. Eine Führung durch das Zirkus- und Clown-Museum in Wien wird dich staunen lassen. Und im Anschluss gibt's eine Zaubershow, bei der deine Augen noch größer werden. Am 8. Juli um 10 Uhr vormittags kannst du bei freiem Eintritt mitmachen. Melde dich aber bitte per E-Mail an unter office@zirkus-clownmuseum.at. Kinder wandern für Kinder. Bei der Kinderkräuterwanderung in Weidhofen an der Theia im Bundesland Niederösterreich kannst du mit deiner Familie etwas Gutes tun, indem ihr gemeinsam mitmacht. Die Benefizveranstaltung findet am 8. Juli statt. Treffpunkt ist um 2 Uhr am Nachmittag bei der Saalmühle. Am 12. Juli lädt das Stadtmuseum Steyr im Bundesland Oberösterreich Kinder und ihre Begleiterinnen und Begleiter herzlich zu einem spannenden Kids-Treff ein. Dabei begibst du dich auf eine Reise rund um die Welt, mitten durch die Museumssammlung. Die Veranstaltung findet im Rahmen der Aktionswoche Ferienspaß im Museum statt. Der Eintritt ist frei. Und wenn du auch einen Tipp für eine tolle Kinderveranstaltung hast, dann gib uns doch bitte Bescheid auf www.meinkinderradio.at.
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0: Song war das? Hallo Domradio, ich bin's, Radino, dein Wiener Radio-Dino. Und das hier ist meine Mama.
1: Du hast da noch Apfelkompott an deinem Kinn. Da, ja genau, da gibt's es weg. Heute hat's nämlich bei uns Semmelknödel mit Blättersalat und Apfelkompott gegeben. Radino ist nämlich ein richtiges Schleckermäulchen, wie du wahrscheinlich auch. Wenn du wissen willst, was es bei uns immer so zum Essen gibt, dann musst du so gegen 11 einschalten, 11 Uhr am Vormittag. Da gibt es nämlich immer Radinos Mittagessenswunsch und ich erkläre ihm dann, wie man diesen Wunsch zubereitet. Also ganz einfach natürlich, aber da kochen wir dann zusammen. Und da gibt es dann vielleicht auch ein paar neue Ideen für dich und für deine Mama oder für deinen Papa. Und natürlich gibt es auch da ganz viele Lieder und schöne Geschichten. Die gibt's hier auf mein Kinderradio sowieso den ganzen Tag. Und Radino, der sucht sie alle für dich aus. Jetzt kommt gleich wieder ein toller Song, oder Radino?
0: Na klar!

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3: Hallo und herzlich willkommen. Bei Was ist was geht es jetzt um Haie? Wie groß werden sie? Wie gefährlich sind Haie für Menschen? Was ist ein Revolvergebiss? Wie finden Haie ihre Beute? Das alles und noch vieles mehr finden Theo, Tess und Quentin heraus. Los geht's!
4: Und sie gleiten elegant durchs Wasser. Unbeirrbar finden sie jede Beute. Dann greifen sie blitzschnell an und beißen zu.
5: Mensch, Theo, was liest denn du da? Ein Gruselroman?
4: Ich bitte dich, seit wann lese ich denn Gruselromane? Du weißt doch, dass mein ganzes Interesse der Wissenschaft gilt und...
5: Schon gut. Also, wie heißt denn nun das Buch, in dem mein hochintelligenter Freund Theo liest?
4: Unter Großmäulern. Expeditionen ins Haifischbecken.
5: Ein Buch über Haie?
4: Du sagst es. Faszinierende Tiere, diese Haie. Die können allerdings ganz schön gefährlich werden. So einem Hai möchte ich lieber nicht begegnen.
5: Och, ich schon.
4: Wie bitte?
5: Also, ich möchte so einen Hai gerne mal treffen. Das ist viel spannender und aufregender, als nur in einem Buch darüber zu lesen.
4: Tja, also ich meine...
5: Natürlich braucht man dafür ein bisschen Mut.
4: Mut? Pah! Wer mich kennt, weiß, dass ich geradezu furchtlos bin. Angst ist für mich ein Fremdwort.
5: Gut, dann kommst du also mit zum Haitauchen?
4: Was? Haitauchen?
5: Genau. Wir fahren ans Meer und schauen uns die Haie mal aus nächster Nähe an. Komm, Quentin, los geht's!
4: Moment mal! Du kannst doch nicht...
5: Und vergiss deine Taucherbrille nicht!
3: Haie faszinieren und ängstigen uns zugleich. Sie sind die perfekten Räuber der Weltmeere und in allen Ozeanen zu Hause. In den warmen Gewässern der Karibik
6: fünf blaue Zwerge
3: vor den Dinosauriern. Über Millionen von Jahren haben sich Körperbau und Lebensweise der Haie kaum verändert. Heute gibt es über 400 verschiedene Haiarten. Darunter so kuriose Exemplare wie den Wobbegong, der auch Teppichhai genannt wird, weil er wie ein Teppich flach auf dem Meeresboden liegt. Oder den seltsamen Hammerhai. Seine Schnauze erinnert an einen großen Hammer. Und natürlich gefährliche Räuber wie den großen weißen Hai.
5: Juhu, wir sind da!
4: Tess, was wollen wir denn hier am Hafen? Sind wir etwa nach Amerika gereist, um uns einen Hafen anzuschauen?
5: Ich will mir ja den Hafen auch nicht anschauen, sondern mir ein Boot besorgen. Und dann raus aufs Meer fahren, zu den Haien.
4: Das ist doch Wahnsinn!
5: Ganz genau.
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4: Mit ihren riesigen Mäulern und ihren spitzen Zähnen? Du willst zu diesen Monstern?
5: Jawohl! Eine Monstertour wird das. Und jetzt komm, wir wollen raus aufs Meer.
4: Moment!
5: Was ist? Traust du dich nicht? Traust du dich nicht?
4: Ich muss nur noch eine Kleinigkeit vorbereiten.

0: Maul schwimmt. Am liebsten Menschen. Doch das ist Unsinn. Wenn Haie wie der weiße Hai Menschen angreifen, dann ist das eine große Ausnahme. So ein Angriff passiert sozusagen aus Versehen. Und die meisten der 400 Haiarten sind sowieso harmlos. Das haben Wissenschaftler herausgefunden, die Haie erforschen. Einer von ihnen ist der Amerikaner Dr. Henry Cortez. Er will mehr über das Leben und das Verhalten dieser faszinierenden Tiere herausfinden. Dafür fährt er immer wieder hinaus aufs Meer zu den Haien. Für seine nächste Tour trifft er sich am Hafen mit seinem Team und geht an Bord seines Motorboots.
1: Die da drüben haben's gut. Die haben ein Motorboot. Und die können gleich losfahren. Bloß wir sitzen hier immer noch auf dem Trockenen. Wo kriegen wir denn jetzt bloß ein Boot her?
2: Von mir.
1: Von dir?
2: Wie du vielleicht gemerkt hast, habe ich die Zeit hier im Hafen genutzt und an meiner kleinen Erfindung gebastelt. Darf ich vorstellen? Theos schwankendes Schwimmschiff.
1: Das soll ein Schiff sein. Sieht eher aus wie eine Badewanne mit Sonnenschirm.
2: Das ist ein richtiges Forschungsschiff. Mhm. Damit gehen wir jeder Sache auf den Grund.
1: Was soll das heißen?
2: Nichts. Ich habe nur ein paar kleine Extras eingebaut.
1: Naja, die kannst du mir ja später zeigen. Jetzt lass uns mit deinem schwankenden Schwimmschiff raus aufs Meer fahren. Lass den Motor an!
2: Ei, ei! Captain Theo ist bereit für die große Fahrt. Matrose Quentin ist an Bord. Los geht's! Hinaus in die unendlichen Weiten des Ozeans. In welche Richtung soll ich eigentlich fahren?
1: Keine Ahnung. Ich schlage vor, wir fahren einfach dem Motorboot hinterher, das gerade aus dem Hafen ausläuft.
0: Theo, Tess und Quentin folgen dem Boot von Dr. Cortez und seinem Team. Die Forscher wollen herausfinden, wie viele Haie und welche Arten im Golf von Mexiko leben. Für ihre Tour haben sie sich vorgenommen, so viele Haie wie möglich einzufangen und zu untersuchen. Mit ihrem Motorboot fahren sie zu den sogenannten Hai-Kinderstuben in den Buchten vor der Küste von Florida. Dort bringen manche Haie ihre Jungen zur Welt. In den flachen Lagunen sind die neugeborenen Tiere vor Feinden geschützt und können ungestört wachsen.
2: Weißt du was, Tess? Vielleicht springe ich sogar mit dir ins Wasser, zu den Haien.
1: Wie bitte? Ich dachte, du hättest Angst vor Haien.
2: Aber nicht vor den kleinen Haien, die hier rumschwimmen.
1: Was sollen das heißen, kleine Haie?
2: Na, schau doch mal ins Wasser. Überhaupt nicht tief. An so flachen Stellen wachsen die kleinen Haie auf. Das sind nämlich die Hai-Kinderstuben.
1: Woher willst du das denn wissen?
2: Steht in meinem Haibuch. Die Eltern lassen nämlich ihre Kleinen gleich nach der Geburt allein.
0: Bei den meisten Haiarten wachsen die Jungen im Bauch der Mutter heran. Dort werden sie in einer Eihülle groß und ernähren sich von Dotter. Oder sie werden, wie bei den Menschen, über eine Nabelschnur mit Nahrung versorgt. Die Jungen der Zitronenhaie zum Beispiel wachsen ein Jahr lang im Mutterleib heran. Zum Gebären zieht sich das Weibchen in eine geschützte Lagune zurück, lässt sich auf den Grund sinken und bringt 8 bis 12 Junge zur Welt. Ganz anders die Katzenhaie. Bei ihnen wachsen die Jungen nicht im Mutterleib. Die Weibchen legen befruchtete Eier, die sie mit einer Art Faden an einer Wasserpflanze verankern. Nach 9 bis 10 Monaten schlüpft das Haibaby aus dem Ei.
1: Es gibt hier also wirklich keine großen Haie?
2: Nun sei nicht enttäuscht. Immerhin sind es echte Haie. Schon die kleinen Haibabys wissen, wie sie jagen müssen und überleben können. Sie sind wie ihre Eltern, nur eben kleiner und noch nicht so stark. Tess? Tess, du bist ja im Gesicht ganz grün geworden. Aus lauter Enttäuschung, weil es hier keine großen Haie gibt?
1: Nein, mir ist schlecht. Nur, weil dein schwankendes Schwimmschiff auf den Wellen so heftig hin und her eiert.
2: Dann halte ich lieber mal an und

0: mach den Motor aus.
1: Wow, so ist es schon besser.
2: Dr. Cortez und sein Team sind im Zielgebiet eingetroffen. Nun müssen die Forscher die Haie fangen, um sie untersuchen zu können. Dana und Ivy aus Dr. Cortez' Team ziehen sich Gummistiefel, dicke Hosen und Handschuhe an, damit sie sich bei ihrer Arbeit nicht verletzen. Dann werfen sie ein Netz ins Wasser. Es ist über 100 Meter lang. Die kleinen Haie sollen sich darin verfangen, damit die Forscher sie an Bord des Motorbootes holen können.
3: Schau mal da drüben. Die werfen gerade ihre Netze aus. Das sind Fischer.
0: Nein, Forscher. Genauer gesagt, Haiforscher. Steht nämlich auf dem Schild, das an der Seite der Bootswand befestigt ist.
3: Und über die Bootswand ziehen die jetzt das Netz raus aus dem Wasser und darin ist ein echter Hai.
2: Der erste Hai, der aus den Maschen befreit wird, ist ein atlantischer Scharfnasenhai. Dr. Cortez packt ihn mit beiden Händen und erkennt sofort, dass es sich um ein Männchen handelt. Er muss gut aufpassen. Das Tier ist zwar noch klein, aber seine Zähne sind bereits messerscharf und stahlhart. Und das Besondere, Haie bekommen ständig neue Zähne. Sie haben mehrere Reihen davon. Fällt ein Zahn aus, rückt innerhalb von Stunden ein neuer Zahn nach. Das nennt man Revolvergebiss. Haie werden bis zu 70 Jahre alt. Im Laufe seines Lebens kann ein Hai tausende von Zähnen bekommen.
3: Wow, hast du gesehen, wie scharf die Zähne sind? Ganz schön spitz. Frag mich nur, wie die zubeißen wollen.
0: Wieso?
3: Na, die haben ihr Maul doch auf der Unterseite ihres Kopfes. Eigentlich müssten sie ihre Beute mit ihrer langen Nase doch wegstoßen.
0: Tun sie aber nicht, meine liebe Tess. Denn Haie sind genau wie du. Sie haben eine große Klappe und sozusagen ein loses Mundwerk.
2: Bei Haien ist der Kiefer nur locker am Schädel befestigt. Will der Hai zubeißen, reißt er sein Maul weit auf und richtet die Schnauze nach oben. Der Oberkiefer schiebt sich nach vorn und alle Zähne graben sich ins Fleisch des Opfers. Dann schüttelt der Hai seine Beute hin und her. Die Zähne wirken dabei wie eine Säge. So kann der Hai Stücke herausreißen. Meist bleiben dabei ein paar Zähne stecken oder brechen ab. Aber das macht ja nichts, weil Haie immer wieder neue Zähne bekommen.
3: Quentin, komm raus aus dem Wasser. Ich will jetzt mit unserem Boot weiterfahren.
0: Wenn es nach mir geht, könnten wir hier ruhig noch länger bleiben. Was gibt es Spannenderes, als Forschern bei der Arbeit zuzuschauen?
3: Aber mir ist es hier zu flach.
0: Zu flach?
3: Ja, hier im flachen Wasser gibt es ja nur kleine Haie. Ich will dahin, wo es richtig tief ist und wo es richtig große Haie gibt.
0: Aber Tess, du hast doch gesehen, dass die scharfe Zähne haben und...
3: Keine Widerrede. Los geht's zu den großen Haien.
2: Manche Haie werden riesengroß, wie zum Beispiel der Walhai. Er ist der größte aller Haie. Der Walhai wird bis zu 14 Meter lang, so lang wie ein Autobus. Und er wiegt über 12 Tonnen. Trotz seiner Größe ist dieser Koloss absolut harmlos. Obwohl er wie alle Haiarten Fleisch frisst, hat er so gut wie gar keine Zähne. Er braucht sie auch nicht, denn er jagt keine Beute. Der Walhai schwimmt gemütlich durchs Meer, lässt Wasser in sein Maul strömen und schluckt alles, was in seinen Schlund gerät. Wie zum Beispiel kleine Fische. Damit geben sich wahre Räuber wie etwa der weiße Hai nicht zufrieden. Der weiße Hai kann über 7 Meter lang werden und frisst unter anderem Robben, Delfine und sogar kleine Haie.
3: Theo, halt mal an. Ich glaube, hier sind wir richtig. Ich Ich habe da hinten nämlich eine große Schwanzflosse aus dem Wasser ragen sehen.
0: Wo denn? Ich sehe nichts.
3: Och Mist, der Hai ist wieder abgetaucht. Ah, macht nichts. Wenn der Hai nicht zu uns kommt, gehen wir eben zum Hai.
0: Was?
3: Naja, wir ziehen jetzt unsere Tauchersachen an und tauchen zum Hai.
0: Leider kann ich nicht mitkommen zu den Haien.
3: Wieso?
0: Das Wasser ist hier viel zu kalk für mich. Da kriege ich sofort Schnupfen.
3: Ach, stell dich nicht so an.
0: Außerdem habe ich eine Salzwasserallergie. Und beim Anblick von Haien bekomme ich Pickel.
3: Du hast Schiss! Das ist alles!
0: Aber Tess...
3: Dann tauche ich eben allein zu den Haien.
0: Ich habe eine bessere Idee. Mein schwankendes Schwimmschiff ist doch ein echtes Forschungsschiff. Und ich hatte dir ja gesagt, dass ich ein paar Extras eingebaut habe.
3: Na und?
0: Mit meinem Schiff können wir jeder Sache auf den Grund gehen.
3: So?
0: Mein Schiff kann nämlich auch tauchen.
3: Aha.
0: Pass auf! Ich drücke diesen Knopf und schon verwandelt sich das Schiff in ein Unterwasserboot. Und wir tauchen ab.
3: Aber Theo, ich...
0: So, fertig. Jetzt tauchen wir mit meinem Unterwasserboot und können uns die Haie aus nächster Nähe anschauen. Und das Beste, im U-Boot sind wir sicher.
2: Während Theo, Tess und Quentin mit ihrem Boot abtauchen, kreuzt in ihrer Nähe ein weißer Hai durchs Wasser. Er ist auf der Jagd nach einer verletzten Robbe. Scharfe Zähne, Kraft und Schnelligkeit machen die räuberischen Haie noch nicht zu erfolgreichen Jägern. Dazu gehören auch ihre feinen Sinne. Diese Sinne verraten ihnen, wo ihre Beute steckt. Der weiße Hai kann die Robbe schon aus großer Entfernung hören. Sie bewegt durch ihr heftiges Zappeln das Wasser und verursacht so Schallwellen. Die erreichen das ausgezeichnete Gehör des Hais. Der weiße Hai findet diese Geräusche sehr interessant. Er vermutet gute Beute und nimmt blitzschnell die Spur auf.
1: Oh, Wahnsinn! Da hinten schwimmt ein weißer Hai! Sieh doch mal aus dem Fenster, Theo!
0: Zum Glück sind wir in unserem U-Boot sicher vor ihm.
3: Oh, und da hinten, da sehe ich eine Robbe. Oh nee, die ist verletzt und blutet.
0: Oh je, das kann nicht gut gehen.
3: Wieso? Vielleicht sieht der Hai die Robbe nicht.
0: Aber er hört und riecht sie. Das Blut der verwundeten Robbe riecht der Hai schon von Weitem. Haie haben nämlich einen hervorragenden Geruchssinn. In meinem Haibuch steht, dass sie sogenannte Riechgruben an der Unterseite ihres Kopfes haben. Durch diese Riechgruben fließt ständig Wasser. So wittern Haie ein verletztes Tier, selbst wenn es nur einige Tropfen Blut verloren hat.
3: Du hast recht. Der weiße Hai steuert auf die Robbe zu. Jetzt ist er schon ganz nah bei ihr.
0: Dann hat die Robbe keine Chance. Wenn ein Hai ein für ihn interessantes Geräusch gehört hat, ist er so neugierig, dass er nachschaut. Und dann helfen ihm all seine Sinne. Und dazu gehört auch noch der elektrische Spürsinn. In meinem Buch steht, dass Haie schwache elektrische Ströme wahrnehmen. Diese Ströme entstehen bei jeder noch so kleinen Bewegung eines Muskels.
3: Dann sollte die Robbe besser stillhalten.
2: Der Hai nimmt diese Muskelbewegungen mit den sogenannten Lorenzinischen Ampullen wahr. Sie bestehen aus Unmengen von kleinen Öffnungen in der Haut um die Schnauze. Der Elektrosinn hilft dem Hai, seine Beute zu finden. Und er weiß, wo er zubeißen muss. Der weiße Hai ist jetzt ganz sicher. Hier gibt es etwas zu fressen. Er hat das Zappeln gehört und gefühlt. Er hat das Blut gerochen. Er hat die elektrischen Impulse gespürt. Und zum Schluss sieht er die Robbe. Er schnellt auf das Tier zu und schnappt es sich.
3: Die arme Robbe.
0: Tja, gegen einen Hai hat man eben keine Chance. Und jetzt lass uns lieber wieder auftauchen. Hinterher bekommt der Hai noch einen Blutrausch und will uns auch noch fressen.
2: Von einem Blutrausch sprechen Experten, wenn die empfindlichen Sinnesorgane der Haie überfordert sind. Das kann passieren, wenn ein Hai eine größere Beute erwischt hat. Seine heftigen Fressbewegungen und das viele Blut locken andere Haie an. Dann wollen alle mitfressen und stürzen sich auf die Beute. Die Tiere spielen sozusagen verrückt. Sind Haie also doch abscheuliche Fressmaschinen? Im Gegenteil. Haie sind sogar sehr genügsam. Manche kommen monatelang ohne Nahrung aus. Ein ausgewachsener Blauhai zum Beispiel frisst nur ca. 100 Kilo in einem ganzen Jahr.
3: Du Theo, was ich dich schon die ganze Zeit fragen wollte, hat das eigentlich irgendwas zu bedeuten, dass hier ständig Wasser in dein U-Boot reinläuft?
4: Wasser? Da muss irgendwo ein Loch sein.
3: Das ist mal wieder typisch. Deine Erfindungen funktionieren nie richtig.
4: Wir müssen schnell auftauchen, bevor hier noch mehr Wasser reinrauscht.
2: Während Theo, Tess und Quentin mit ihrem Boot wieder auftauchen, holen Dr. Cortez und seine Mitarbeiter weitere kleine Haie aus dem Meer, um sie zu untersuchen. Vorsichtig nimmt der Forscher den nächsten Hai und legt ihn auf eine Messlatte. Dann wird notiert, wie groß das Tier ist und um welche Haiart es sich handelt. Das Team muss schnell und genau arbeiten. Wenn der kleine Hai nicht bald ins Wasser zurückkommt, erstickt er. Wir Menschen holen den lebensnotwendigen Sauerstoff aus der Luft und atmen durch die Lunge. Haie holen den Sauerstoff aus dem Wasser und atmen durch Kiemen. Diese Kiemen sind lange, schmale Öffnungen seitlich am Kopf.
3: Also mit deinem komischen Schiff tauche ich nicht nochmal.
0: Das mit dem Tauchen ist noch nicht so ganz ausgereift. Aber dafür kann mein Boot schnell fahren. So schnell wie ein Hai. 70 Stundenkilometer.
2: Der Mako-Hai ist der Sprinter unter den Haien. Er flitzt mit über 70 Stundenkilometern durchs Wasser. Der schlanke Körperbau der Haie ist ideal zum schnellen Schwimmen. Die kräftige Schwanzflosse sorgt dafür, dass die Haie vorwärts kommen. Auch ihre Haut hilft, dass sie unter Wasser schnell und mühelos vorankommen. Sie ist nicht etwa flach und glatt. Sie ist bedeckt von kleinen, scharfen Zacken. Die sogenannten Hautzähne sind winzige, nach hinten gebogene Dornen. Durch diesen Dornenwald strömt das Wasser wie durch einen Kanal. So wird der Hai vom Wasser nicht so stark gebremst.
3: Auf was wartest du? Nun lass doch endlich den Motor an, damit wir weiterfahren können.
0: Okay, okay.
3: Klingt irgendwie merkwürdig.
0: Warte, ich probier's nochmal.
3: Tolles Schiff. Schnell wie ein Hai. Da lache ich ja. Ha, ha, ha.
0: Also, ich weiß auch nicht, wieso...
3: Wieso wir uns nicht von der Stelle bewegen, meinst du? Ich kann's dir sagen. Dein Motor funktioniert nämlich nicht.
0: Ja, da muss irgendwas kaputt gegangen sein, als wir mit dem Boot getaucht sind.
3: Prima. Jetzt treiben wir mit deinem super schwankenden Schwimmschiff mitten auf dem Meer. Kannst du mir mal sagen, wie wir jetzt wieder zurückkommen?
0: Also, ehrlich gesagt, keine Ahnung.
2: Unterdessen hat das Forscherteam einen weiteren Hai aus dem Meer gefischt. Es ist ein kleiner Hammerhai. Auch er wird gemessen und bekommt dann von Dr. Cortez eine Markierung in die Flosse gesetzt. Das tut dem Hai nicht weh. Auf dem kleinen Plastikstab stehen eine Nummer und die Adresse des Forscherteams. Damit ist der Hai registriert. Sollte er beim nächsten Mal wieder ins Netz gehen, können die Wissenschaftler sehen, wie er sich entwickelt hat. Dr. Cortez setzt den Hai zurück ins Wasser. So schnell er nur kann, schwimmt der Kleine davon. Zurück in seine Kinderstube in der Lagune.
3: Also Theo, während du überlegst, wie du das Boot wieder zum Fahren bringst, werde ich endlich mal tauchen gehen.
0: Tess, nicht doch. Wie kannst du hier ins Wasser gehen? Denk nur an den weißen Hai und was der mit der Robbe gemacht hat. Das ist doch gefährlich. Tess? Tess! Oh, sie ist tatsächlich getaucht zu den Haien.

0: Theo muss sich keine großen Sorgen machen, denn die meisten Haie sind harmlos. In Wirklichkeit müssen Haie vor Menschen Angst haben. Sie sind ihr gefährlichster Feind. Jedes Jahr werden auf der ganzen Welt mehrere Millionen Haie getötet. Sportangler jagen sie zum Vergnügen. Auch wegen ihrer Flossen werden sie getötet. Aus ihnen bereitet man in manchen Ländern Suppen zu. Viele Haie verenden in Schutznetzen vor Stränden. Oder sie sterben, weil sie beim Fischfang aus Versehen ins Netz geraten. Jedes Jahr werden mehr Haie getötet, als Junge geboren werden. Bis zu 70 Haiarten sind vom Aussterben bedroht.
1: Also Quentin, ich muss schon sagen, das war ein guter Einfall von dir.
2: Uhu, Theo!
1: Tess, hast du mich erschrocken? Zum Glück bist du wieder heil aufgetaucht.
2: Na, kein Wunder. Weit und breit war kein einziger Hai in Sicht.
1: Dafür ist bald Land in Sicht.
2: Ach ja?
1: Quentin hatte nämlich eine super Idee. Während du im Wasser warst, hat er sich mal wieder verwandelt. Und zwar in ein Abschleppboot.
2: Quentin schleppt dein schwankendes Schwimmschiff wieder an Land?
1: Genau.
2: Na dann nix wie zurück. Ab an den Strand. Da können wir uns dann von unserer schwankenden Seefahrt wieder erholen. Los, Quentin!

0: Auch Dr. Cortez und sein Team machen ihr Boot fertig für die Heimreise. Sie verstauen die Messgeräte und holen die Netze ein. Schon bald werden die Forscher wieder raus aufs Meer fahren. Und sie werden wieder die jungen Haie untersuchen und markieren, damit wir noch mehr über die faszinierenden Räuber der Weltmeere lernen und die Forscher ihnen helfen können.
1: Und wenn einem Taucher ein Hai begegnet, kann er versuchen, das Tier zu verscheuchen. Manchmal hilft es, ihnen entgegenzuschwimmen oder sie anzuschreien. Vor allem sollte man ruhig bleiben. Heftiges Planschen und panisches Um-sich-Schlagen macht den Hai nur neugierig und angriffslustig.
2: Kaum sind wir am Strand und haben wieder festen Boden unter den Füßen, liest du schon wieder in deinem Haibuch.
1: Und da steht auch, dass manche Haie an flachen Stellen nach Fischen jagen. Also dort, wo sich die meisten Badegäste tummeln und viele Surfer herumpaddeln. So können sich Mensch und Tier ins Gehege kommen.
0: Haie greifen Menschen nur in Ausnahmefällen an. Warum sie das tun, wissen auch die Forscher nicht. Es wird vermutet, dass es aus Versehen passiert, dem Hai also ein Fehler unterläuft. Seine hochentwickelten Sinne spielen ihm einen Streich. Dann könnte ein Hai einen Schwimmer oder einen Surfer mit einer Robbe verwechseln. Von unten betrachtet haben alle ähnliche Umrisse. Der Hai glaubt also, dass er eine Robbe oder einen Fisch vor sich hat. Und schnappt zu. Aber gleich nach dem ersten Biss bemerkt das Tier, dass es sich geirrt hat. Menschenfleisch oder gar ein Surfbrett aus Plastik schmecken ihm nicht und er dreht ab. Solche Irrtümer passieren sehr selten, denn Haie sind von Natur aus sehr vorsichtig und scheu.
2: Los, Theo, lass uns eine Runde schwimmen gehen. Oder hast du immer noch Angst vor Haien? Theo! Theo! Was hämmerst du schon wieder rum? Sag nur, du bastelst schon wieder an einer deiner nicht funktionierenden Erfindungen.
1: So, jetzt hab ich's. Jetzt kann ich mit dir zum Schwimmen ins Meer gehen. Darf ich dir präsentieren? Mein spezieller Spezialschutzanzug. Der perfekte Schutz vor Haien.
2: Aber Theo, was du da gebastelt hast, ist ja eine Ritterrüstung.
1: Na und? Da beißt sich jeder Hai die Zähne dran aus.
2: Ach, Theo, jetzt übertreibst du wirklich mit deiner Angst vor Haien. Lass uns lieber abreißen.
1: Und wohin?
2: In die Heimat. Auf geht's!
0: Beim Baden im Meer braucht man keine Angst vor Haien zu haben. Man sollte nur ein paar Tipps beherzigen. Erstens sollte man nicht allein ins Wasser gehen, sondern in einer Gruppe. Die meisten Haie glauben dann, die Beute ist zu groß und sie greifen nicht an. Zweitens geht man lieber nicht in der Dämmerung oder nachts schwimmen, denn gerade zu dieser Zeit sind Haie hellwach und auf der Jagd. Drittens sollte man nie mit einer blutenden Wunde baden gehen. Mit ihren feinen Nasen riechen Haie jedes Tröpfchen Blut. Und schließlich sollte man sich daran halten, wenn Strände wegen Haigefahr gesperrt sind.
2: Kaum zu Hause hängst du schon wieder auf dem Sofa und liest in deinem Haibuch. Kannst wohl gar nicht mehr von den Haien lassen, was?
1: Stimmt. Und stell dir vor, Tess, hier ganz am Ende des Buchs steht, dass die meisten Haie für Menschen harmlos sind und dass es nicht an jeder Küste gefährliche Haie gibt. Außerdem bekommen wir einen großen Teil der Haiarten nie zu Gesicht, weil sie in der Tiefsee leben.
2: Na siehst du, das nächste Mal kannst du ohne deine Ritterrüstung ins Wasser gehen. Du brauchst keine Angst haben, wenn du im Meer baden gehst.
1: Na ja, also ich weiß nicht, diese großen Fische überall.
2: Und dann können wir demnächst auch gemeinsam zu den Haien tauchen.
1: Also ich glaube, ich fange erst mal mit kleinen Fischen an. Zum Beispiel bei uns im Teich, bei den Goldfischen.
2: Na, das kann ja heiter werden.

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9: Hallihallo, am Mikrofon begrüßt dich der David. Eine neue Studie zeigt, wie neue Waldialekte entstehen. Im Mittelmeer kommunizieren Pottwale mit speziellen Klickgeräuschen, den sogenannten Codas. Diese Klickfolgen verraten, zu welcher Gruppe die Wale gehören, die in großen Clans leben. Es ist vermutet worden, dass alle Mittelmeer-Pottwale denselben Dialekt sprechen, aber neue Forschungen zeigen regionale Unterschiede. Vor den griechischen Inseln nutzen die Wale eine schnellere Variante eines besonderen Klickmusters als die Wale zwischen Gibraltar und Italien. Dabei können sie auch den Dialekt ihrer westlichen Verwandten verstehen. Die Pottwal-Population im Mittelmeer ist klein und bedroht und ihre speziellen Sprachen helfen beim sozialen Austausch. Forschende vergleichen das mit der Entstehung von Menschensprachen. Ob die Sprachtrennung abgeschlossen ist, bleibt aber unklar. Der Wilde Berg in Mautern im Bundesland Steiermark freut sich über Nachwuchs. Bei den europäischen Wildkatzen gibt es gleich 4 Jungtiere. Mama-Wildkatze Froni hat den Nachwuchs vor rund 5 Wochen zur Welt gebracht und kümmert sich gemeinsam mit dem Kater Silvester um die Kleinen. Die Jungtiere wagen sich mittlerweile immer öfter aus ihrem geschützten Wurfplatz und erkunden ihre Umgebung. Die europäische Wildkatze zählt zu den seltensten heimischen Wildtierarten und hat in Österreich lange Zeit als ausgestorben gegolten. Besucherinnen und Besucher können die jungen Wildkatzen mit etwas Glück bereits bei ihren ersten Ausflügen beobachten. Es gibt einen neuen Poolnudelrekord. In einem großen Schwimmbad haben es 434 Menschen geschafft, gleichzeitig im Pool auf Poolnudeln zu treiben. Das sind so viele, dass sie den alten Rekord übertroffen haben. Damit alles richtig gezählt wird, mussten zuerst alle aus dem Becken raus und sich in einer Reihe anstellen. Ein Helfer hat sie dann mit einem Klickzähler gezählt. Am Ende war klar, der neue Rekord ist viel höher als der alte. Das Ganze ist in der Stadt Bremen, in unserem Nachbarland Deutschland, passiert.
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11: Hallo, hier ist die Anna. Heute reden wir darüber, warum Batterien sehr gefährlich sein können. Bestimmt hast du schon einmal eine von diesen kleinen, runden Batterien gesehen. Sie stecken in Spielsachen, Fernbedienungen oder auch in Glückwunschkarten. Genau in denen, die beim Aufklappen Musik machen. Die Batterien sehen harmlos aus. Aber wenn du sie in den Mund nimmst oder verschluckst, können sie sehr gefährlich sein. Im Körper verursachen sie schlimme Verletzungen, weil giftige Stoffe drin sind. Mein erster Tipp lautet daher, nimm niemals eine Batterie in den Mund. Wenn du irgendwo eine findest, ruf sofort Mama oder Papa, damit sie die Batterie sicher wegräumen. Und wenn du merkst, dass das Batteriefach von deinem Spielzeug kaputt ist oder sich leicht öffnen lässt, sag das bitte auch gleich einem Erwachsenen. Manchmal sieht eine Batterie wie ein Zuckerl aus. Das kann kleine Kinder besonders verwirren. Darum sollten Batterien immer außer Reichweite von Kindern aufbewahrt werden. Frag doch mal deine Eltern, ob sie eine sichere Box dafür haben. Falls doch mal etwas passiert und du eine Batterie verschluckt hast oder ins Ohr oder in die Nase bekommen hast, sag sofort deinem Erwachsenen Bescheid. Es ist dann wichtig, schnell ins Krankenhaus zu fahren, damit die Ärzte helfen können. Warte nicht ab und versuch auch nicht, die Batterie selbst herauszuholen. In so einem Fall geht es um rasche Hilfe. Denk immer daran, Batterien gehören nicht in Kinderhände. Seid vorsichtig und achtet in der Familie darauf, dass sie sicher aufbewahrt werden. So bleibst du gesund und kannst sicher spielen. Stimmt's, Helmi?
10: Ja, genau, denn sicher ist sicher.
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0: Ja, Mama?
1: Bist du bereit für eine neue Stunde Spielzeit?
0: Ist ja Dino klar. Ich bin immer bereit zum Spielen.
1: Ja, aber hast du auch genug Lieder vorbereitet?
0: Ich schau mal. Aber die haben die... Ja, das passt Dino gut.
1: Na dann auf in eine neue Stunde Radinos Spielzeit.
0: Viel Spaß!

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0: Hallo du zu Hause, du hörst mein Kinderradio mit Radino und mir, seiner Mama.
1: Genau, und mit vielen Geschichten und vielen Tipps und ganz besonders viel Kindermusik.
0: Apropos, ich finde, jetzt haben wir Mamas und Papas uns auch mal wieder einen Song verdient. Was meinst du, Radino?
1: Wenn du meinst, da sind eh oft lustige Lieder dabei. So komische halt, für so alte Leute wie dich.
0: Sehr nett. Radino heute wieder ganz mein Charmeur, so wie man ihn kennt. Hier kommt eine kurze Auszeit für uns alte Mamas und Papas.
1: Stopp. Jetzt müssen wir aber wieder mal ein Lied für die Erwachsenen spielen.
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1: Los geht's.

0: Mama, hast du wieder mal eine Idee, was ich mit meinen Freunden spielen könnte? Du weißt doch so viele Dino-coole Spiele.
1: Naja, Gott sei Dank spielen ja alle Kinder auf der ganzen großen Welt und da kann man sich ein bisschen was abschauen. Wie wär's mit einem Obstspiel?
0: Ein Obstspiel? Was ist denn das?
1: Es heißt Apfel, Birne, Kirsche und es kommt aus Israel. Es ist ganz einfach und schnell erklärt. Ihr müsst mindestens 5 Spieler sein, also unbedingt für die nächste Geburtstagsfeier merken. Oder man kann das natürlich auch super im Kindergarten spielen. Also Radino, du brauchst dafür ein langes Seil. 2 Kinder halten das Seil an je einem Ende und lassen es kreisen. Die anderen Kinder suchen sich Obstnamen aus. Also du bist dann zum Beispiel die Kirsche und der Benni ist die Birne und so weiter und so fort. Die Seilträger, die sagen dann abwechselnd eine Obstsorte und das entsprechende Kind, das versucht in dem kreisenden Seil zu springen. Wenn das gut geht, dann können auch mal 2 Obstsorten hinein. Und das Schwierigste ist dann, wenn alle gleichzeitig springen. Das ist dann ein richtiger Obstsalat.
0: Das klingt Dino cool. Wir sind aber nur 3 Kinder.
1: Macht nichts, Radino. Ich halte ein Seilende und so sind es dann halt immer 2 Obstsorten, die hüpfen können. Reicht doch auch.
0: Hüpfendes Obst ist immer Dino cool.
1: Eben. Und wenn du magst, kannst du zur Stärkung vorher auch noch einen kleinen selbstgeschnippelten Obstsalat haben.
0: Mit Bananen?
1: Ja, natürlich. Und mit Äpfeln. Und eine Kiwi sollte man eigentlich auch noch zu Hause haben. Und schauen wir mal, was noch so da ist.
0: Ja, juhu!

0: Mama, wo ist mein Piratenhut?
1: Radino, woher soll ich das jetzt wissen? Du hast ihn doch gerade noch aufgehabt.
0: Genau, und jetzt ist er weg.
1: Ja, vielleicht hat ihn ja doch ein Zauberer weggezaubert.
0: Aber jetzt gibt's ja gleich die Geschichte und da brauche ich den Hut.
1: Aber Schätzchen, wer sagt denn, dass es eine Piratengeschichte wird? Das kann ja alles Mögliche sein. Und dafür musst du dich jetzt wirklich nicht verkleiden. Also zuhören kannst du sicher auch ohne Hut. Und wenn du ihn jetzt findest, dann ist gut. Wenn nicht, dann wirst du wahrscheinlich später eh drüber stolpern. Also ich würde sagen, freu dich einfach mit den Kindern auf eine spannende Geschichte. Davor gibt's noch zwei Lieder zum Mitsingen für euch.

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1: Hallo, hier ist die Josie. Heute machen wir ein Experiment mit Gummibärchen. Was passiert wohl, wenn Sie ein Bad in verschiedenen Flüssigkeiten nehmen? Dafür bereitest du 3 kleine Gläschen mit Wasser vor. In eines gibst du einen Teelöffel Zucker, ins zweite einen Teelöffel Salz und das dritte bleibt einfach klares Wasser. Jetzt setzt du je ein Gummibärchen in jedes Glas und dann brauchst du Geduld. Am besten lässt du alles über Nacht stehen. In der Früh kannst du dann sehen, was die Flüssigkeiten mit den Gummibären gemacht haben. Das Bärchen im Wasser alleine ist aufgequollen, das im Zuckerbad etwas weniger und das im Salzwasser ist sogar geschrumpft. Warum ist das so? Alles auf der Welt besteht aus winzigen Teilchen. Ein Material hat größere Teilchen, ein anderes kleinere, dafür aber viel mehr. Wenn jetzt 2 Stoffe aufeinandertreffen, dann wollen sich die Teilchen alle gut verteilen und wandern von dort, wo viele sind, dorthin, wo wenige sind. Klingt kompliziert. Ganz wichtig zu wissen ist aber für dich, dass du die Gummibärchen nach dem Experiment nicht mehr essen solltest.
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0: Der große Fang im Supermarkt.
1: Oh, geht's auf einen Ausflug, Charlie?
2: Ganz recht, Alice. Ich gehe heute mit den Zwillingen angeln.
3: Wir veranstalten einen Wettbewerb.
4: Um zu sehen, wer den größten Fisch fängt.
2: Ach, zwischen den beiden ist alles ein Wettbewerb, Alice.
1: Mein Norman ist auch ein kleiner Angelexperte, nicht wahr?
5: Ja. Einmal, da habe ich einen Hai gefangen, der war so groß wie dieser Raum hier.
1: Oh ja, der war riesig, wenn ich ihn doch nur gesehen hätte. Aber er ist entkommen, nicht wahr?
2: Komisch, dass ausgerechnet immer die Großen entkommen.
5: Aber es stimmt wirklich. Ich wette, wenn ihr mich mit auf die Angeltour nehmt, dann werde ich den allergrößten Fisch fangen.
4: Das schaffst du nie.
3: Auf keinen Fall.
2: Na gut, Norman, du bist dabei. Wollen wir gleich los?
5: Ich muss mir noch einen extra dicken Pullover anziehen.
2: Also dann, wir treffen uns in 5 Minuten am Boot.
1: Oh, Petri, heil!
0: Norman geht zur Kühltruhe, holt etwas heraus und steckt es in seinen Rucksack. Ein wenig später auf Charlies Boot.
2: Nicht zu weit rauslehnen, Norman. Setz dich bitte hin.
5: Darf ich auch mal das Ruder halten?
2: Vielleicht später. So, dies hier scheint ein guter Platz zu sein.
0: Charlie gibt Norman die Angel.
2: Hier, ich habe den Köder schon befestigt. Pass auf, der Angelhaken ist spitz.
0: Nun wirft jeder seine Angel aus. Norman bewegt seine Angel.
2: Wenn du die Angel nicht ruhig hältst, verscheuchst du die Fische, Norman.
5: Oh, oh, ich hab was gefangen. Ich hatte einen am Haken, ehrlich. Und er war so groß.
2: Ja, schon klar. Aber dann ist er entkommen.
0: Kurz darauf zieht Sarah einen Fisch aus dem Wasser.
2: Und noch eine Makrele. Gut gemacht.
3: Aber die ist nicht so groß wie meine eben.
4: So ein Unsinn. Meine ist viel, viel größer.
2: Jetzt streitet euch doch nicht. Ich messe sie aus.
0: Norman schleicht zum Rucksack, nimmt etwas aus einer Verpackung und hängt es an den Haken. Jetzt wirft er seine Angel aus.
2: Diese Fische sind genau gleich groß.
5: Ich habe einen ganz großen gefangen. Einen richtigen Brocken. Das ist bisher der allergrößte. Der gibt sicher ein tolles Mittagessen ab.
2: Oh, und paniert ist er ja auch schon.
0: Charlie holt die Verpackung aus dem Rucksack.
2: Direkt aus der Kühltruhe deiner Mom, hä?
4: Oh, du hast geschummelt.
5: Das war doch nur ein Scherz.
2: Holt jetzt die Leinen ein. Es wird Zeit für uns, den Heimweg anzutreten, Kinder.
0: Charlie steuert das Boot heimwärts.
3: Ich bin eindeutig der Gewinner, denn ich habe mehr Fische gefangen als Sarah.
4: Das ist ungerecht. Es ging nicht darum, wer die meisten Fische fängt, sondern wer den größten.
5: Oh, da schwimmt ein Hai im Wasser. Ein richtig großer, dicker Hai. Nein, wirklich. Da ist er. Seht nur.

0: Der ist ja riesig.
1: Ein kleiner Wal begleitet das Boot.
2: Aber das ist kein Hai, das ist ein Walfischbaby. Man nennt sie auch gern Walkälber.
3: Oh, ich habe das Kalb zuerst gesehen. Es gehört mir. Ich will es fangen.
2: Wale einzufangen ist nicht erlaubt, Norman. Und ich fürchte, wir haben ein Problem. Der kleine Walfisch schwimmt hier in sehr flachem Gewässer. Wenn er an den Strand gerät, kommt er aus eigener Kraft nicht wieder ins Wasser. Und das wäre wirklich schlimm.
0: Wir müssen den Wal unbedingt retten.
4: Tom Thomas kennt sich ganz toll mit Tieren aus. Der kommt bestimmt, wenn du ihn anrufst.
1: Tom sitzt bereits in seinem Hubschrauber.
5: Kein Problem, ich bin schon auf dem Weg, Charlie.
1: Tom fliegt Richtung Meer. Währenddessen auf dem Boot.
2: Der Wettbewerb ist jetzt vorbei, Kinder. Tom meint, das Walkalb hat seine Mutter verloren. Wir werden es also erstmal zurück ins Meer treiben und er sucht mit dem Hubschrauber nach seiner Mom.
0: Oh, ich hoffe, wir finden seine Mom.
2: Ja, ich auch. Aber wir müssen jetzt im Team arbeiten, okay? Zuerst müssen wir näher an die Küste ran, damit er nicht an den Strand schwimmt.
4: Aber da sind ja so viele Felsen. Ist das nicht gefährlich, Dad?
2: Deshalb müsst ihr mir auch helfen. Behaltet die Bootsseiten gut im Auge und sagt sofort Bescheid, wenn ihr einen Felsen im Wasser seht. Wir dürfen aber auch dem Walkalb nicht zu nahe kommen.
1: Charlie lenkt sein Boot um das Walkalb herum. Derweil nähert sich Tom.
5: Ich bin gleich bei euch. Da bin ich.
6: Tja, nichts zu sehen.
1: Das Walkalb dreht ab.
0: Es funktioniert! Es funktioniert! Das Walkalb schwimmt wieder ins offene Meer!
3: Wann darf ich denn mal ans Steuer?
2: Du musst jetzt nach Felsen Ausschau halten, Norman.
4: Oh, hier links ist irgendwas, Dad. Ich meine, Backbord. Es ist riesig, aber ich bin nicht sicher, ob es ein Felsen ist. Könnte auch die Walmutter sein.
1: Während Charlie nachschaut, übernimmt Norman das Steuerruder und dreht es.
2: Was machst du denn da? Ich sagte doch nein, Norman!
0: Der Wal! Er hat uns gerammt!
2: Oh, Norman! Wieso hast du das nur getan?
3: Ich wollte ihn einfangen, damit ich den Wettbewerb gewinne.
4: Oh, oh, Dad! Es läuft Wasser ins Boot! Wir haben ein Leck!
2: Das hat uns gerade noch gefehlt.
1: Charlie holt das Notsignal und schießt es ab. Tom sieht die Rauchspur am Himmel.
5: Signal. Charlie muss vor den Schwierigkeiten stecken. Ich rufe lieber Feuerwehrmann Sam.
1: Unterdessen in der Notrufzentrale der Feuerwache. Hauptfeuerwehrmann Steele läuft zum Faxgerät.
7: Charlie ist mit seinem Boot in Seenot geraten?
8: Komm mit, Penny.
9: Alles klar.
1: Feuerwehrmann Sam und Penny laufen los, schnappen ihre Helme und springen in den Wagen.
10: Eine Seenotrettung.
11: Betreffendes Boot in der Bucht gehört dem Fischer Charlie. Und es sind möglicherweise Kinder an Bord.
1: Die beiden fahren zum Hafen. Dort lassen sie blitzschnell das Schlauchboot zu Wasser. Derweilen auf Charlies Boot.
3: Oh, wir werden untergehen. Hilfe, Hilfe, runter vom Schiff.
2: Ruhig, ganz ruhig, Norman. Die erste Seefahrerregel lautet keine Panik. Tief durchatmen.
4: Da, das sind Sam und Penny.
3: Sam! Penny!
2: Norman, tief durchatmen.
3: Oh, Entschuldigung.
1: Sam steuert das Schlauchboot neben den Kutter.
8: Ist jemand verletzt?
2: Nein, nur das Boot. Wir haben ein Walkalb gerammt, aber es wird schon gehen.
8: Gut, ich hol die Kinder von Bord. Sarah? James? Norman, du bleibst hier und hilfst Charlie.
3: Was? Aber ich... Na gut, ich bleibe hier.
2: Danke, Norman. Gut gemacht.
9: Ich werfe euch ein Tau rüber. Wir müssen das Walkalb zusammen zurück ins Meer treiben, okay?
2: Ja, Norman und ich kriegen das schon hin.
1: Sam fährt voraus und Charlie folgt ihm. Zwischen den Booten ist ein Seil gespannt. Norman steht an der Seilwinde.
5: Oh, da bist du ja.
1: Jetzt zeigt sich auch die Walmutter, die auf ihr Kalb zutaucht.
12: Hurra!
0: Ja, gut gemacht, Tom!
4: Das Walbaby hat seine Mutter gefunden. Hurra! Jetzt freut es sich bestimmt riesig.
0: Ich glaube, es will sich bedanken. Leb wohl, kleiner Wal!
1: Das Walkalb schlägt die Schwanzflosse aufs Wasser. Ein wenig später im Supermarkt.
2: Wir haben auf dem Meer ein richtiges Abenteuer erlebt.
13: Und? Wer hat den Angelwettbewerb gewonnen?
2: Ich würde sagen, wir haben alle gewonnen. Er war so groß.
3: Nein, er war so groß. Glücklicherweise ist er aber entkommen.
13: Wieso glücklicherweise? Das ist so lustig. Ich verstehe das nicht. Norman!

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0: Mama?
1: Ja, Radino?
0: Kann ich ein Glas Milch?
1: Was, in die Ecke schmeißen? Na, natürlich nicht.
0: Haben natürlich. Bitte, kann ich bitte ein Glas Milch haben?
1: Ach so. Ja, natürlich kannst du ein Glas Milch haben. Warte. Da, bitteschön. Aber Vorsicht, das bricht leicht.
0: Weiß ich doch. Ich kenne mich ja mit Glas aus.
1: Wirklich? Weißt du, was Glas eigentlich ist? Also, woraus es gemacht wird?
0: Glas halt. Was meinst du, woraus es gemacht wird? Glas ist Glas.
1: Ja, und du glaubst, dass Glasflaschen am Feld wachsen und dass die nur geerntet werden im Herbst, oder wie? Nein, Glas wird hergestellt und zwar aus Sand und Kalk zum Beispiel.
0: Was? Aber das ist doch kein Sand. Ich sehe da doch durch und außerdem hätte ich ja sonst Sand zwischen meinen Zähnen.
1: Nein. Der Sand und die anderen Bestandteile werden geschmolzen und zwar bei über 1500 Grad. Unseren Backofen zum Beispiel, den kann man gerade mal auf 250 Grad aufheizen.
0: Also können wir nicht selber Glas backen? Schade.
1: Nein, Glas können wir leider nicht selber machen. Also wenn der Sand und das Ganze dann flüssig ist, dann verbindet sich alles zu einer Masse. Und die Masse, die wird dann geformt. Entweder von Maschinen in einer Fabrik oder von Glasbläsern. Die formen dann ganz vorsichtig Gläser draus. Die halten das, das ist vorne ganz, ganz heiß, das Glas, diese Masse. Und durch Drehen und durch Reinblasen und Abkühlen und wieder Erhitzen wird es dann ein Glas oder ein Gegenstand aus Glas. Das ist richtige Kunst.
0: Voll Dino cool. Und wenn es runterfällt und kaputt ist, wo kommt das dann hin?
1: Dann bringt man die Scherben in den Glascontainer. Und dieses Altglas, das wird dann auch wieder eingeschmolzen und da wird ein neues Glas draus.
0: Dino praktisch. Dann ist es ja eh nicht so schlimm, wenn es runterfällt.
1: Naja, Glas ist sehr, sehr scharf und da kannst du dich dran verletzen und deshalb musst du sehr, sehr aufpassen mit Glas. So, aber jetzt trinke mal deine Milch aus und die Kinder daheim bekommen das nächste Lied, okay?
0: Genau.
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2: 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Und? 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
5: Aus dem Nachrichtenstudio begrüßt dich der David. Servus. Nicht jedes Kind lernt Rechnen gleich gut. Eine neue Studie aus Stanford zeigt, dass Kinder mit Schwierigkeiten in Mathe oft Probleme haben, ihre Strategie zu ändern, wenn etwas nicht klappt. Also quasi die Herangehensweise an die Aufgabe. Diese Kinder stecken manchmal fest wie bei einer Fahrtechnik beim Fahrradfahren, die nicht funktioniert. Aber das liegt nicht daran, dass sie nicht schlau sind. Die Forscherinnen und Forscher haben entdeckt, dass ihr Gehirn einfach anders arbeitet und bestimmte Aufgaben schwieriger findet. Eltern können helfen, indem sie mit ihren Kindern über verschiedene Lösungswege sprechen und sie ermutigen, nach Fehlern neu zu denken. Geduld und Verständnis sind wichtig und mit der richtigen Unterstützung können alle Kinder Mathe meistern. Für Bienen und Wespen schaut es dieses Jahr gut aus. Wegen des warmen und trockenen Wetters gibt es viele Bienen, die sich über das viele Futter freuen. Auch die Wespen fühlen sich bei solchem Wetter wohl. Wenn es weiterhin so warm bleibt, könnte es viele Wespen geben, sagen Expertinnen und Experten. Aber aufgepasst, Bienen- oder Wespenstiche können gefährlich werden, besonders für Menschen mit Allergien. Allergiker sollten immer ein Notfallmedikament dabei haben. Es gibt eine spezielle Therapie, die Allergikern sogar helfen kann, besser mit den Stichen umzugehen. Die Therapie kann sogar das Risiko von schlimmen Reaktionen verringern. Im Dschungel im Land Mexiko ist eine jahrhundertealte Maya-Stätte entdeckt worden. Die Stadt heißt Minanbe, was "Es gibt keinen Pfad" bedeutet. Ein Team aus Forschern hat sie im tiefen Regenwald auf der Halbinsel Yucatan gefunden. Sie mussten einen langen Weg durch den dichten Wald gehen, um dorthin zu gelangen. Dort haben sie hohe Pyramiden, alte Tempel, große Paläste und spannende Steine mit Bildern und Zeichen gefunden. Die Forscherinnen und Forscher haben Lasertechnologie genutzt, um die Fundstätte zu erkunden. Besonders toll ist, dass die Ruinen ganz unberührt waren und nicht geplündert. Es gibt noch viel darüber zu lernen, wie die Maya damals gelebt haben.
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6: Na, bist du schon gespannt, was in der kommenden Stunde passieren wird? Mach's dir gemütlich und freu dich jetzt auf eine ganz besonders lange Geschichte. Gleich starten wir hier nämlich bei uns Radinos Kopfkino. Viel Spaß!
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0: Willkommen im grünen Wald. Siehst du den glitzernden Bach? Wenn du ihm folgst, kommst du in den magischen Garten Papilia. Dort wächst ein Regenbogenbaum in der Nähe eines kristallklaren Sees. Und wunderschöne Blumen leuchten in vielen Farben im Gras. Hier ist die Heimat der Philly Butterflies. Ihre Schmetterlingsflügel sind so bunt wie die Blumen und sie tragen goldene Kronen. Die zauberhaften Phillies wohnen in niedlichen Häusern, die ganz unterschiedliche Formen und Farben haben. Sie befinden sich am Ufer des Sees. Die vier Freundinnen der Familie Blatt wohnen im Freundschaftspavillon. Gehst du weiter am See entlang, siehst du ein wunderschönes Schloss, das sich direkt im Wasser befindet. Es ist der magische Wasserpalast von Familie Wasser. Nur ein paar Schritte davon entfernt wohnt Familie Sonnenschein in ihrem Sonnenblumenhaus. Und daneben befindet sich das romantische Pilzhaus von Familie Herz. Es hat tatsächlich die Form von zwei Pilzen. Familie Blume lebt in einer Gießkanne am Rande von Papilia. Jede Familie hat ein kleines Haustierchen, das die Philly Butterflies bei ihren Abenteuern begleitet und unterstützt. Red begibt sich heute auf eine längere Reise und bittet Freya, die Post für ihn auszutragen. Mit Begeisterung gehen Freya und Pinky an die Arbeit, aber nach kurzer Zeit machen sie eine Entdeckung, die ihre ganze Aufmerksamkeit fordert. Du hörst nun die Geschichte »Die verlorene Post«.
1: Wo sind denn nur die Kekse? Ach ja, genau. Ich hatte sie ja in diese Dose gelegt. Oh nein, das darf doch nicht wahr sein.
2: Was hast du, Valentina? Stimmt was nicht?
1: Oh je, ich habe nur noch einen Ich-mag-dich-Keks. Nur noch einen einzigen.
2: Dann back doch neue. Du hast doch das Rezept.
1: Stimmt, ich schau gleich mal nach. Ah ja, da ist es. Mehl, Schokolade, Eier, Backpulver. Das habe ich alles.
2: Prima.
1: Alles, bis auf eine Sache. Es fehlt die magische Zutat, die die Kekse so besonders macht. Wer sie isst, fühlt sich nämlich gleich viel besser. Egal, wie traurig er gerade ist. Ohne magisches Pulver wirken sie nicht.
2: Ach so, dann werde ich es wohl holen müssen. Ich bekomme es aber nur im nördlichen Teil des Waldes. Das ist fast eine Tagesreise von hier.
1: Ich weiß, lieber Red. Und eigentlich möchte ich gar nicht, dass du so weit fortgehst. Zumal du schon hier genug mit der Post zu tun hast.
2: Ach, das Pulver ist wichtig. Und wenn ich schnell fliege, bin ich vielleicht schon eher wieder da. Das macht gar nichts. Nur was wird aus der täglichen Post? Seit Sun jeden Tag eine Wettervorhersage schreibt, sind alle Philly Butterflies viel besser auf das Wetter vorbereitet. Sie können sich einen Schirm mitnehmen, wenn es regnet.
1: Ja, und dann ist da auch noch der Brief, den unser Sohn Sass jeden Tag an seine Freundin Tia schreibt. Ich finde es so romantisch, wie die beiden miteinander umgehen. So süß.
2: Ja, das ist sehr romantisch. Darum wäre es schade, wenn sich niemand um die Briefe kümmert.
1: Kann Freya das nicht übernehmen? Wenn du weg bist, muss das mir im Laden helfen. Aber Freya wünscht sich doch so sehr, dass wir ihr auch mehr Verantwortung übertragen.
2: Das ist eine gute Idee. Freya! Freya, wo bist du?
3: Hier bin ich.
2: Freya, mein Kleines, ich muss etwas für deine Mutter im nördlichen Wald besorgen und möchte dich bitten, für mich die Post in Papilia auszutragen. Traust du dir das zu?
3: Oh, wirklich? Juhu, ja, ich darf die Post austragen. Wirklich und in echt? Oh, das ist toll. Ich freue mich so sehr.
2: Wirklich und in echt. Aber du musst dir Mühe geben und die Briefe richtig verteilen.
3: Das mache ich, Papa. Versprochen.
0: Red packt sofort seine Sachen, denn bis zum nördlichen Teil des Waldes ist es ein weiter Weg und er will nicht zu lange wegbleiben. Sun hat schon die Wetterberichte für diesen Tag abgeliefert und Red übergibt sie zusammen mit Sass täglichem Liebesbrief an Freya, die Post stolz in Empfang nimmt.
3: Oh, wie wundervoll! Ich darf die Post austragen. Ich bin so froh, dass Papa mir das anvertraut. La, li, la, la, die Post ist da. La, lum, li, lei, Freya ist dabei.
4: Du? Freya?
3: Ja?
4: Du, Freya? Ich darf doch auch meistens mit, wenn Papa Red die Post austrägt. Mama Valentina hat mir extra diese kleine Umhängetasche genäht.
5: Ja, und?
4: Darf ich dir auch helfen?
5: Du möchtest mitkommen?
4: Ja, das möchte ich so gerne. Darf ich? Bitte.
5: Aber natürlich, süße Pinky. Lass uns gemeinsam die Post austragen.
4: Oh, super, toll, klasse. Du bist echt die Beste.
5: Ach, Pinky, du bist so süß. Und zusammen macht es bestimmt noch mehr Spaß.
4: Und wo gehen wir zuerst hin?
5: Also, heute gibt es nur den Wetterbericht für alle. Und dann natürlich den täglichen Liebesbrief von Sass an Tia. Es ist so lieb von ihm, dass er ihr jeden Tag etwas Nettes schreibt. Ich finde, wir sollten den Liebesbrief als erstes abliefern. Bestimmt wartet Tia schon sehnsüchtig.
4: Dann also als erstes zu den Freundinnen Blatt in den Freundschaftspavillon. Wenn Papa Red zuerst dorthin geht, dann fliegt er am Seeufer entlang. Wir nehmen also den kleinen Pfad hier herunter und dann weiter zum See.
5: Wenn Papa das so macht, dann machen wir das auch so.
4: Trari, trara, die Post ist gleich da.

0: Momo, wie spät ist es?
1: Es ist höchste Zeit aufzustehen, du Faulpelz. Emma und Nina sind schon längst unterwegs und du liegst immer noch im Bett.
2: Es ist so gemütlich hier.
0: Und ich warte doch auf meinen Brief von Satz. Den lese ich am liebsten im Bett. Da ist es so kuschelig und warm. Und dann kann ich seine Worte so richtig genießen. Er schreibt immer so schön.
1: Meine liebe Tia, das ist doch nur eine faule Ausrede, um nicht aufstehen zu müssen. Nun komm schon, lass uns rausgehen. Die Sonne scheint so wunderbar. Wir könnten doch ein Picknick machen.
0: Oh ja, lass uns das machen. Eine prima Idee. Was sagt denn der Wetterbericht von Sun?
1: Das weiß ich nicht. Die Post ist doch noch nicht da.
0: Oh, stimmt. Das ist sehr schade.
1: Bestimmt ist Red etwas dazwischen gekommen. Aber nun komm, lass uns rausgehen. Es ist so wunderschön draußen.
0: Ich will lieber erst auf den Brief warten.
1: Auf den Wetterbericht?
0: Nein, natürlich nicht. Auf Saas Brief.
1: Und wenn Red etwas Wichtiges vorhat und erst heute Abend kommt?
0: Dann warte ich bis heute Abend.
1: Im Bett? Tia bleibt im Bette liegen, bis abends um 7 wartet auf die Post von Sass. Alles andere macht keinen Spaß. Da-da-da-da.
0: Na gut, du hast gewonnen. Was gibt es zum Frühstück?
1: Wollen wir nicht doch ein Picknick machen? Es ist so wunderschön draußen. Wir könnten das Frühstück in einen Korb packen.
0: Du hast recht. Es ist ein wunderschöner Tag. Aber wer weiß, wie es später wird. Vielleicht regnet es.
1: Na und? Dann regnet es eben. Dann werden wir nass und anschließend wieder trocken. Wir sind doch nicht aus Zucker.
0: Du hast recht. Dann lass mal sehen, was wir noch für ein Picknick haben. Da sind gekochte Eier, Kartoffelsalat, Würstchen, Muffins, Kuchen und Obstsalat. Dazu frisch gepressten Orangensaft. Perfekt.
1: Hier ist der Korb. Lass uns alles einpacken und zum Seeufer fliegen. Ach, was für eine tolle Idee. Das wird fein.
3: Ich bin so froh, dass Papa mir die Post anvertraut hat.
4: Und ich bin so froh, dass du mich mitgenommen hast.
3: Was für ein herrlicher Tag.
4: Da vorne kann man schon den See durch die Büsche blitzen sehen. Ach, es ist immer so schön am Ufer.
3: Wir haben aber eine Aufgabe, die wir erledigen müssen, Pinky.
4: Das weiß ich doch. Aber vielleicht kann ich ja nur ganz kurz einmal meine Füße in das Wasser tauchen. Das ist so wunderbar erfrischend.
3: Das kannst du gerne machen, wenn wir alle Briefe ausgetragen haben. Jetzt müssen wir erst zum Freundschaftspavillon, dann zum Wasserpalast, anschließend zum Sonnenblumenhaus und dann zur verhexten Gießkanne. Wenn wir fertig sind, haben wir bestimmt noch Zeit, um ein wenig zum Ufer zu gehen.
4: Ja, Freya, du hast natürlich recht und bist so überaus vernünftig.
3: Ich will Papa auf keinen Fall enttäuschen.
4: Natürlich nicht. Du, schau mal, was ist denn das da vorne? Dort unter den Himbeersträuchern.
3: Wo? Ich sehe nichts.
4: Hier, schau mal, da glitzert und glänzt etwas. Dort drüben im Gebüsch.
3: Tatsächlich, was mag das sein? Sieht aus wie eine Scherbe von einem Spiegel. Dann lass sie uns ausgraben, bevor sich jemand daran verletzt.
4: Uiuiui! Pass du auf, dass du dich nicht schneidest!
3: Ich bin doch kein Baby mehr, Pinky.
4: Nein, natürlich nicht. Sei aber trotzdem vorsichtig.
3: Halte du mal die Post, dann habe ich beide Hufe frei.
4: Was ist das? Was ist das denn? Ist das eine Scherbe? Lass mich auch mal sehen. Warte, ich lege eben nur die Briefe zur Seite.
3: Nein. Ich glaube, es ist ein Stein. Sieht aus wie ein Edelstein oder so. Schau doch mal.
4: Ein dreckiger Stein. Nur die eine Ecke glitzert.
3: Ja, ich putze ihn mal ab, damit der Schmutz verschwindet.
4: So bekommst du ihn nicht sauber. Wir müssen ihn abwaschen.
3: Du hast recht. Dann lass uns kurz zum Seeufer fliegen.
4: Was das nur sein mag. Vielleicht ist es ja ein ganz besonderer und wertvoller Stein. Ach, ist das aufregend.
5: Während Freya und Pinky die Post austragen, hat Valentina im magischen Laden allerhand zu tun. Zum Glück hilft ihr immer Sass, wenn Red unterwegs ist, um Bestellungen zu erledigen. So auch diesmal. Valentina und Sass prüfen die Vorräte. Ist noch genug Schokolade da? Reicht die Sahne? Haben sie noch Papier und Stifte? Das sind alles Dinge, die die Philly Butterflies brauchen und vieles mehr.
6: Mama, haben wir noch kalten Nektar? Ich wusste gar nicht mehr, wie anstrengend es ist, alle Vorräte zu überprüfen.
7: Na klar, der Nektar ist im Kühlschrank, mein fleißiger Sass. Ich mache jetzt auch eine kleine Pause und werfe mal einen Blick auf den heutigen Wetterbericht.
6: Tut das gut. Wie erfrischend.
7: Das darf doch nicht wahr sein.
6: Stimmt etwas nicht?
7: Ich kann es kaum glauben, aber es soll schlechtes Wetter geben.
6: Aber Mama, das kann doch nicht sein. Die Sonne scheint. Schau doch nach draußen.
7: San schreibt, dass es zu Gewittern und schwerem Regen am Nachmittag kommen soll.
6: Heute?
7: Ja doch. Lies selbst.
6: Lass sehen. Am Morgen wird es warm und freundlich. Die Sonne scheint. Gegen Mittag ziehen Wolken über den See. Nachmittags kommt es dann zu schweren Gewittern mit starken Regenfällen. Allen Philly Butterflies wird empfohlen, sich zu dieser Zeit in einem Haus aufzuhalten.
7: Oh je.
6: Was ist daran eigentlich so schlimm? Du hast doch heute keinen Ausflug geplant, oder?
7: Nein, aber Freya und Pinky sind unterwegs, um die Post auszutragen.
6: Es soll doch erst nachmittags regnen. Bis dahin sind die beiden doch längst wieder zu Hause.
7: Aber eigentlich müssten sie ja jetzt schon wieder da sein. Es ist schon Mittag und die Sonne steht hoch über dem See.
6: Mama, eben. Die Sonne steht hoch über dem See und kein Wölkchen ist zu sehen. Vielleicht hat sich San einfach vertan und es regnet heute gar nicht. Beruhige dich. Und selbst wenn es nachher regnen sollte, bis dahin sind die beiden längst wieder hier. Mach dir nicht immer so viele Sorgen.
7: Du hast ja recht. Aber ich habe so ein komisches Gefühl.
6: Du bist immer so fürsorglich, Mama. Aber Freya ist kein Baby mehr. Sie weiß, was sie tut. Und sie wird auf sich und Pinky aufpassen. Ganz sicher.
7: Stimmt. Ich sollte mir nicht immer so viele Gedanken machen. Dann lass uns jetzt eine Kleinigkeit essen und dann weiter das Lager kontrollieren. Haben wir eigentlich noch genug Vanillezucker? Schokostreusel?
5: Nachdem Tia und Momo ihren Picknickkorb gepackt haben, nimmt jede von ihnen einen Henkel und sie fliegen kichernd und giggelnd los. Sie freuen sich auf den Tag in der schönen Sommerluft. Hinter dem Freundschaftspavillon beginnt der grüne Wald von Papilia. Dort steht auch der wunderschöne Regenbogenbaum mit seinen magischen Blüten. Und rechts davon ist eine kleine, sonnige Lichtung am Seeufer. Dort lassen sich die beiden Phillies nieder, breiten die Decke aus und holen die Speisen hervor. Höchste Zeit für ein wunderbares Picknick mit der besten Freundin.
1: Oh, Momo, das ist so schön.
8: Oh, das finde ich auch.
1: Ich bin ja manchmal so ein Krampel, es tut mir leid. Ich muss dich jetzt umarmen.
8: Ich mag dich auch, Tia.
1: Ich weiß. Und ich bin so froh, dass du meine Freundin bist. Ich meine, schau dich um. Das perfekte Picknick mit allem, was das Herz begehrt. Am perfekten Ort und das zusammen mit dir. Was kann es Schöneres geben? Nichts.
8: Also, weißt du?
1: Ja, ich weiß. Du bist meine allerbeste Freundin. Und ich mag auch Nina und Emma. Aber du bist und bleibst meine beste Freundin.
8: Oh, das ist schön.
1: Ja, und ich bin so froh, dass du mich aus dem Bett gescheucht hast. Das Warten macht hier viel mehr Spaß. Aber wenn Red wirklich etwas dazwischen gekommen ist oder Sass keinen Brief geschrieben hat.
8: Sass soll dir keinen Brief geschrieben haben? Das kann gar nicht sein. Eher fallen Weihnachten und Ostern auf einen Tag. So ein Blödsinn. Er liebt dich und wird dir immer Liebesbriefe schreiben.
1: Ich hoffe es sehr.
8: Und jetzt lass uns diesen herrlichen Tag und unser gemeinsames Picknick genießen.
1: Genau darum bin ich ja auch so froh, dass es dich gibt und dass du mich gezwungen hast, aufzustehen und mit dir hierher zu fliegen.
8: Oh, dazu sind Freundinnen ja da.
1: Genau. Und jetzt lass uns endlich essen. Ich habe riesigen Hunger.
8: Was möchtest du zuerst? Wie wäre es mit etwas Obst?
1: Zuerst Erdbeeren und dann ein Glas Orangensaft. Kartoffelsalat? Eigentlich alles.
8: Und die Würstchen sind köstlich.
0: Ach ja? Willst du noch eines? Dann musst du mich fangen, denn ich nehme sie alle.
8: Ich krieg dich schon. Na, warte.
5: Die beiden Philly-Butterfly-Mädchen haben eine Menge Spaß auf der Lichtung. Sie spielen Fangen, bewundern die schönen Blumen und genießen das leckere Picknick. Doch dann werden sie müde.
8: Oh, war das lustig.
0: Ja, aber nun bin ich ganz erschöpft und satt und zufrieden. Ah, und schau mal, über uns der blaue Himmel mit süßen Schäfchenwolken.
8: Ich glaube, ich muss mal kurz die Augen zumachen.
0: Ja, eine Schäfchenwolke. Noch eine Schäfchen.
5: Freya und Pinky haben sich inzwischen so aufmerksam mit dem Glitzerding beschäftigt, dass sie gar nicht gemerkt haben, wie schnell die Zeit verging. Warum sie eigentlich auf dem Weg zu den vier Freundinnen waren, haben sie ganz vergessen. Und auch der Wind, der plötzlich aufkommt, und das leise Donnergrollen nehmen sie zunächst gar nicht wahr.
3: Sieh nur, Pinky, es ist wirklich ein Stein und man kann sich darin spiegeln.
4: Wie wunderschön. Darf ich ihn auch mal halten? Ja, bitte.
3: Natürlich, aber lass ihn nicht fallen.
4: Wie ein Spiegel, aber irgendwie noch viel schöner.
3: Ja.
4: Wie mag er hierher gekommen sein?
3: Vielleicht war er immer schon hier und die Wurzeln der Himbeere haben ihn nur nach oben gedrückt. Gib ihn mir nochmal.
4: Oder ein Zauberer hat ihn hier verloren. Das muss doch ein magischer Zauberstein sein.
3: Das glaube ich nicht. Es ist einfach nur ein ganz besonders schöner Stein. Er glänzt so wunderbar.
4: Wenn du ihn ins Wasser tauchst, schimmert er so geheimnisvoll.
3: Oh ja.
4: Ach, wie schön. Es sieht fast so aus, als würde es blitzen im Wasser.
3: Tatsächlich.
4: Aber komisch, es blitzt nicht immer. Liegt das daran, wie du ihn drehst?
3: Nein, das liegt wohl daran, dass es wirklich gewittert. Oh je, oh je. Ah, ein Unwetter zieht auf. Schnell, Pinky, wir müssen ein Versteck suchen. Gib mir deine Hand. Dort hinten unter dem Gebüsch sind wir ein wenig geschützt.
4: Wir werden ganz nass.
3: Und nachher trocknen wir wieder. Nun komm schon, schnell.
4: So richtig trocken ist es hier nicht.
3: Nein, aber ein wenig geschützter sind wir schon. Komm, kriech unter meinen Flügel. Dort ist es wenigstens warm.
4: Ach, danke, Freya. Es ist lieb.
3: Was für ein Wolkenbruch. Ich habe ihn gar nicht kommen sehen.
4: Wir haben nur Augen für den schönen Stein gehabt.
3: Ja, dabei sollten wir doch die Post austragen. Das muss jetzt warten, bis es aufgehört hat. Gibst du mir die Briefe zurück? Was ist denn?
4: Die Briefe!
3: Was ist damit?
4: Die sind weg.
3: Was?
4: Die sind weg.
3: Wohin? Wo sind sie denn? Ich habe sie dir vorhin doch gegeben, als ich den Stein ausgegraben habe. Wo hast du sie hingelegt?
4: Ich habe sie zur Seite gelegt, als du mir den Stein gezeigt hast.
3: Oh je. Ich schau mal nach. Oh nein! Die Briefe sind weg. Der Regen muss sie davongespült haben.
4: Lass mich nicht alleine.
3: Ich komme doch gleich wieder. Huch, da hinten sind noch mehr dunkle Wolken. Es wird bestimmt gleich noch einmal so richtig schütten. Wir sollten nach Hause gehen. Fliegen kann ich mit meinen nassen Flügeln ja eh nicht.
4: Das ist doch viel zu weit.
3: Du hast recht. Es ist zu weit. Was machen wir denn nun?
4: Ich weiß es nicht. Das ist alles so furchtbar.
3: Aber hier bleiben können wir nicht.
5: Über Papelia hat es sich zugezogen. Es blitzt und donnert. Dicke Regenwolken prasseln an die Fenster des Pilzhauses. Valentina schaut besorgt nach draußen.
7: Oh weia, die arme Freya. Wo bleibt sie nur? Es regnet so doll, sie wird nicht mehr nach Hause fliegen können.
6: Mach dir keine Sorgen, Mama.
7: Aber wo bleibt sie denn? Sie hätte schon längst wieder hier sein müssen.
6: Wahrscheinlich kommt sie, sobald das Gewitter nachlässt. Außerdem ist sie nicht alleine. Sie hat ja Pinky dabei.
7: Ob das wirklich eine Hilfe ist? Du kennst doch Pinky. Sie lässt sich ständig ablenken.
6: So wie Freya auch. Obwohl sie in der letzten Zeit sehr viel zuverlässiger geworden ist. Deshalb mache ich mir auch keine Sorgen um mein Schwesterchen.
7: Du liebe Güte, es wird ja immer schlimmer. Das ist ja ein richtiges Unwetter.
6: Boah, wie das schüttet.
7: Man kann kaum bis in den Vorgarten sehen. Arme Freya.
6: Sie ist schon groß. Sie wird sich sicher irgendwo Unterschlupf gesucht haben. Vielleicht ist sie in der verhexten Gießkanne oder im Sonnenblumenhaus und wartet jetzt dort ab, bis der Regen aufgehört hat.
7: Ich hoffe es so sehr.
6: Natürlich, so wird es sein.
7: Ich werde heißen Kakao kochen. Dann kann sie sich gleich aufwärmen, wenn sie nach Hause kommt. Heißen Kakao mag sie so gerne.
6: Ich auch.
7: Du darfst natürlich auch etwas haben.
6: Ich glaube, der Regen lässt nach.
7: Oh, aber schau mal da hinten über dem See. Da sind schon die nächsten dicken Wolken. Und bald wird es dunkel.
6: Ja, das ist gar nicht gut.
7: Mein armes, kleines Mädchen. Red hätte ihr nicht diese Aufgabe geben sollen.
6: Ich gehe sie suchen.
7: Wirklich? Das würdest du tun?
6: Ja,

0: an. Lass uns schnell die Picknicksachen in den Korb packen.
1: Ah, jetzt fängt es an.
2: Hm? Oh, das war aber laut.
1: Es fängt an zu regnen. Oh, der Regen, der Regen. Der bringt uns nassen Segen. Platsch, platsch, plumm. Ich fall jetzt einfach um. Bumm. Du bist voller Schlamm. Wie lustig das aussieht.
0: Und gleich hast du Schlamm an der Nase.
1: Oh, na warte. Oh, ist das schön. Herrlich erfrischender Regen.
0: Lass uns den Korb nehmen und durch die Pfützen nach Hause hüpfen.
1: Ja.
0: So ein Regen, der ist lustig. So ein Regen, der ist chill. Darum lass uns jetzt nach der nächsten Pfütze sehen.
1: Holla, hi, holla, ho. So ein Regen, der ist lustig. Und ich bin super froh.
0: Rira, rutsch. Der Regen ist gleich futsch. Doch wir sehen total nass, das macht uns ganz viel Spaß.
3: Es wird weniger. Ich werde mal meine Flügel kräftig ausschlagen, dann trocknen sie schneller.
0: Jetzt hast du mich ganz nass gespritzt. Das kann ich auch.
3: Wir müssen auseinandergehen, sonst machen wir uns nur gegenseitig wieder nass.
0: Okay, ich glaube, jetzt sind wir weit genug voneinander entfernt. Lass uns einen Wettflügelausschlagen machen. Auf die Plätze, fertig, los!
1: Das ist lustig!
0: Und jetzt gehen wir nach Hause, zünden ein Feuer im Kamin an und kochen uns schönen heißen Kakao.
3: Oh ja, aber wir müssen uns beeilen. Da hinten kommen schon die nächsten Wolken.
4: Während Tia und Momo jede Menge Spaß im Regen und in den Pfützen haben, trotten Freya und Pinky klitschnass am Seeufer entlang. Pinky ist ganz verzweifelt. Schließlich hat sie die Briefe an das Ufer gelegt und Freya macht sich Vorwürfe, weil sie nicht gut genug auf die Post aufgepasst hat. Der Regen hat zwar aufgehört, doch es grollt schon wieder in der Ferne und weitere dunkle Wolken ziehen auf.
5: Zu uns nach Hause ist es noch so weit.
1: Viel, viel, viel zu weit. Wir können ja nicht fliegen.
5: Wir sind ja schon fast am Freundschaftspavillon. Lass uns zu der Familie Blatt gehen. Dort können wir uns sicher aufwärmen, abtrocknen und warten, bis das Unwetter vorbeigezogen ist.
6: Das ist eine gute Idee.
5: Aber was sage ich Tia bloß? Sie wartet sicher schon den ganzen Tag auf Sas Liebesbrief. Und ich bin schuld, dass er weg ist.
1: Eigentlich bin ich ja schuld.
5: Nein, Papa Red hat mir die Verantwortung übertragen. Er wird bestimmt enttäuscht sein von mir.
1: Ich erkläre es ihm. Wirklich. Versprochen.
5: Wenn man Fehler macht, muss man dafür einstehen, Pinky. Und es war mein Fehler. Ich hätte besser aufpassen müssen.
1: Es tut mir so leid, Freya.
5: Ist schon gut, Pinky. Hör mal. Was ist das? Hörst du das auch? Da kommt doch wer. Aber wer ist bei diesem Wetter schon draußen?
6: Hui, wer mag das sein?
5: Es hört sich so an, als hätte da jemand Spaß.
1: Du bist voller Schlamm. Wie lustig das aussieht.
5: Ja, wirklich? Ich glaube, das sind Momo und Tia. Ja, tatsächlich. Momo und Tia. Was machen die denn hier draußen?
3: Hallo? Wer ist denn da?
5: Wir sind es. Pinky und Freya.
3: Hallo zusammen. Macht ihr mit beim lustigen Pfützenspringen? Schaut mal, da vorne ist eine ganz große Pfütze. Eins, zwei, drei, platsch!
5: Das scheint ja Spaß zu machen.
0: Stellt euch vor, wir haben heute Morgen ein Picknick gemacht und dann hat uns das Unwetter überrascht. Aber wir fanden es total lustig.
1: Ja, wir hatten so einen Spaß mit dem Schlamm und dem Regen und den Pfützen.
6: Aber ihr seid doch ganz nass und schmutzig.
0: Na und?
3: Schlamm kann man abwaschen. Und ich habe mal gehört, so eine Schlammpackung macht ein weiches Fell.
0: Genau. Wir gehen jetzt nach Hause, werden dann gemütlich baden und eine heiße Schokolade trinken. Dann machen wir den Kamin an und genießen den Abend. Nichts ist schöner, als im Warmen zu sitzen, wenn es draußen stürmt. Was ist denn mit euch beiden? Ihr seht ja aus wie nasse Vogelscheuchen und so traurig.

0: Was macht ihr denn überhaupt hier draußen bei dem Wetter?
1: Es ist alles meine Schuld. Meine ganz alleine.
0: Es fängt wieder an zu regnen.
2: Oh ja. Nun aber husch ab ins Warme. Ihr kommt mit uns und könnt uns dann in aller Ruhe erklären, was los ist.
3: Schnell laufen alle zum Freundschaftspavillon, der gar nicht mehr weit entfernt ist. Vor dem Haus schütteln sie ihre Flügel aus und treten sich die Hufe ab. Dann traben sie ins Warme. Emma und Nina haben schon das Feuer im Kamin angezündet. Es duftet nach frischem Brot. Und tatsächlich steht ein Topf mit heißer Schokolade auf dem Herd. Die drei Philly-Mädchen und die Raupe Pinky werden mit großem Hallo begrüßt. Emma holt Handtücher und Nina lässt Badewasser ein. Nun aber wollen Tia und Momo wissen, warum Freya so unglücklich ist.
0: Ach, ist das gemütlich. Komm näher ans Feuer, Freya. Und jetzt erzähl doch mal, was los ist.
4: Ja, das will ich auch wissen.
5: Tia, du wirst ganz bestimmt böse sein.
4: Ich? Warum das denn?
5: Naja, ich habe die Post verloren.
4: Du? Die Post?
5: Ja, schau, Papa ist unterwegs. Er soll für Mama etwas aus dem nördlichen Teil des Waldes abholen. Und er hat mir die tägliche Post anvertraut. Den Wetterbericht von Sun und den Brief von Sas an dich.
4: Ach, ich habe mich schon gewundert, warum heute keine Post gekommen ist. Ach,
5: es tut mir so leid.
4: Aber was denn?
5: Ich habe alles falsch gemacht. Dabei hat sich Papa doch auf mich verlassen. Aber ich habe ihn enttäuscht. Und dich auch.
4: Mich?
5: Natürlich. Dich. Es war so. Da war dieser Stein, den Pinky entdeckt hat. Eine Ecke schaute aus der Erde und sie glänzte so schön. Ich habe ihn ausgegraben und mit zum Seeufer genommen und die ganze Erde abgewaschen. Und es ist wirklich ein wunderschöner, glänzender Stein. Er ist so hübsch. Schaut doch nur.
4: Oh ja, man kann sich ja darin spiegeln.
5: Ja, aber über den Stein haben wir alles andere vergessen. Wir haben die Sonnenstrahlen darin gespiegelt und ihn unter Wasser gehalten. Da leuchtet er besonders schön. Und haben gar nicht mitbekommen, dass das Unwetter aufzog.
0: Oh je!
5: Und dann plötzlich hat es geblitzt und gedonnert. Und es hat wie aus Eimern gegossen.
4: Stimmt. Uns hat es auch überrascht.
5: Und das ist meine Schuld. Denn wenn ich den Stein nicht ausgegraben hätte, hätte ich die Post rechtzeitig verteilt. Und ihr hättet den Wetterbericht gelesen und gewusst, dass ein Unwetter kommt. Dann wärt ihr nicht rausgegangen und nicht nass geworden.
0: Aber das war doch nicht schlimm, oder Tia? Das war lustig.
4: Richtig. Wir hatten eine Menge Spaß im Regen. Aber wo ist denn nun die Post? Ist sie nass geworden?
5: Nein. Viel schlimmer. Sie ist weg.
1: Ja, und das ist meine Schuld.
4: Warum das denn?
1: Ich habe die Briefe ans Ufer gelegt und dann fing es an zu regnen. Und wir sind schnell unter einen Busch gekrochen. Aber die Post habe ich vergessen. Der Regen muss sie in den See gespült haben.
4: Ach so. Das macht aber doch nichts.
5: Und Sas Brief an dich? Der ist jetzt auch weg.
4: Ach, Freya, so etwas kann passieren. Ich freue mich über jede Zeile, die Sas mir schreibt. Wirklich. Und immer. Nun ist der heutige Brief verloren gegangen. Er hat ihn aber geschrieben. Und das ist wichtig, dass er es getan hat. Ich kann mir heute Nacht in aller Ruhe ausmalen, was er mir geschrieben haben könnte. Und morgen werde ich ja einen neuen Brief von ihm bekommen. Wenn die Post nicht wieder verloren geht.
5: Hä? Siehst du das wirklich so?
4: Natürlich, meine Süße. Und nun trink noch einen Becher heiße Schokolade, während ich mir den Schlamm abwasche. Momo, wir müssen doch auch noch Kekse haben. Die beiden Kleinen haben bestimmt Hunger.
1: Und wie?
3: Freya und Pinky sitzen erleichtert am Kamin. Sie knabbern Kekse und trinken heiße Schokolade. Die vier Freundinnen tun alles, um die beiden aufzuheitern. Aber obwohl Freya über die Scherze lacht, in ihrem Herzen ist sie traurig, weil Papa Red ganz sicher von ihr enttäuscht sein wird. Draußen regnet es wieder. Plötzlich klopft es an die Tür des Freundschaftspavillons. Wer mag das sein?
0: Nanu, wer geht denn bei diesem Wetter vor die Tür? Inzwischen ist es ja auch schon dunkel geworden.
6: Hallo, ihr Lieben. Ich suche Freya und Pinky. Sie sind verschwunden. Habt ihr sie gesehen?
4: Hallo, liebster Sass. Deine Schwester und eure Raupe sind hier. Wir haben sie aus den Pfützen gefischt und mit zu uns genommen.
0: Und darüber haben wir ganz die Zeit vergessen. Valentina ist bestimmt verrückt vor Sorge.
6: Puh, da bin ich ja froh, dass sie sicher und gesund bei euch sind. Freya, wo warst du denn nur?
5: Das ist eine lange Geschichte.
4: Sass, möchtest du auch frisches Brot, Kekse und heiße Schokolade?
6: Liebste Tia, ich würde mir nichts mehr wünschen, als einen gemütlichen Abend mit dir zu verbringen und von euren Leckereien zu kosten. Aber Mama macht sich große Sorgen. Ich möchte die beiden Kleinen so schnell wie möglich nach Hause bringen.
4: Das verstehe ich gut.
5: Meine Flügel sind getrocknet, aber es regnet immer noch. Dann werden sie wieder nass.
6: Das ist kein Problem. Ich habe den großen Schirm mitgebracht. Er steht draußen auf der Veranda. Darunter haben wir beide Platz. Und Pinky kann auf meinen Rücken klettern und sich in meiner Mähne festhalten.
1: Ui, ui, ui, das ist aufregend.
4: Kommt gut nach Hause und bis morgen.
5: Vielen Dank für alles und bis morgen.
3: Mit Sass an ihrer Seite und dem großen Schirm über ihnen fliegt Freya nach Hause. Sie ist froh, dass keines der Fillies der Familie Blatt es übel genommen haben, dass sie die Post verloren hat. Noch nicht einmal Tia, die die Liebesbriefe von Sass so sehr schätzt. Aber wie werden Red und Valentina reagieren? Auf dem Weg erzählt sie Sass, was sich zugetragen hat. Sie vergießt sogar ein paar traurige Tränchen. Endlich erreichen sie das romantische Pilzhaus. Valentina hat sie schon voller Sorge erwartet.
7: Freya, meine süße Freya, wo warst du nur? Ist dir etwas passiert?
5: Nein. Mir geht es gut.
6: Alles ist gut. Freya und Pinky haben Unterschlupf im Freundschaftspavillon gefunden. Sie sind in den Regen gekommen, aber bei Tia und Momo konnten sie sich trocknen und aufwärmen und haben so manche Leckerei bekommen.
7: Wirklich?
6: Ja, ganz sicher. Aber die beiden sind sehr müde. Lass sie ins Bett gehen.
7: Wo wart ihr denn und was ist passiert?
3: Schluchzend erzählt Freya von ihrem Tag. Sie schämt sich so sehr, dass sie ihre Aufgabe nicht erfüllt hat. Und egal, was Valentina und Sass sagen, sie kann sich gar nicht wirklich beruhigen.
7: Das ist ein Fall für meine Ich-mag-dich-Kekse. Nun komm mal her, meine süße Freya. Lass dich in den Arm nehmen. Ich finde gar nicht schlimm, was geschehen ist, denn dir und Pinky ist nichts passiert. Ihr seid nur ein wenig nass geworden. Und vielleicht merkst du dir jetzt, dass man achtsam sein muss, wenn man Aufgaben erfüllen will. Sass, nun geh mal in die Küche und nimm den letzten Ich-mag-dich-Keks aus dem Glas oben im Schrank. Der ist gerade richtig für Freya.
5: Aber es ist doch dein letzter Ich-mag-dich-Keks.
7: Das macht doch nichts. Hauptsache, es geht dir schnell wieder besser. Hier, lass ihn dir schmecken. Und eine dicke Umarmung von mir bekommst du noch dazu. Denn ich mag dich sehr. Ich liebe dich, mein Kind, egal was passiert.
5: Ich hab dich auch lieb, Mama. Und ich fühle mich jetzt schon viel besser. Aber Papa...
7: Papa liebt dich auch sehr. Und er weiß, dass du dich bemüht hast. Morgen, mein Schatz, ist wieder ein neuer Tag. Es wird den Wetterbericht von Sun für alle Philly Butterfly-Familien geben und einen Brief von Sass an Tia. Und vielleicht noch die eine oder andere Nachricht von einem zum anderen. Morgen kannst du es noch einmal versuchen. Und dann klappt das sicher.
5: Ehrlich? Ich darf morgen wieder die Post austragen?
7: Natürlich. Aber achte nicht auf Steine. Selbst wenn sie noch so hübsch sind. Den Stein, den ihr gefunden habt, legen wir aufs Schränkchen. Immer wenn du ihn siehst, erinnert er dich daran, dass du dich nicht so sehr ablenken lassen sollst.
5: Ja, Mama, danke.
7: Und jetzt nimmst du dir den Keks, vielleicht magst du ja Pinky etwas davon abgeben, und dann ab ins Bett. Und das Zähneputzen nicht vergessen.
5: Das mache ich gerne. Gute Nacht.
3: Es werden wohl Valentinas Worte und ihre Umarmung gewesen sein, die Freya wieder glücklich gemacht haben. Vielleicht hat auch der Keks ein wenig dazu beigetragen. Jedenfalls geht sie zufrieden ins Bett und schläft tief und fest, ohne Kummer. Am nächsten Tag scheint die Sonne und auch San sagt nur schönes Wetter voraus. Sas hat einen Liebesbrief an Tia geschrieben und es gibt noch zwei weitere Briefe im Postkasten. Freya trägt die Briefe und den Wetterbericht aus, schnell und ohne auf andere Dinge zu achten. Alle loben sie und sie ist sehr stolz auf sich. Dann endlich kommt Papa Red wieder. Er bringt die geheime, magische Zutat für die Ich-mag-dich-Kekse und der Duft von Backwaren erfüllt bald das romantische Pilzhaus. Freya hat es Spaß gemacht, die Post auszutragen. Aber nun ist sie froh, keine wichtige Aufgabe mehr zu haben. Außerdem steht ein Fest an. Die vier Freundinnen der Familie Blatt aus dem Freundschaftspavillon wollen eine kleine Feier veranstalten und Freya ist auch eingeladen. Das wird sicher ein großer Spaß werden.
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9: Hallihallo, am Mikrofon begrüßt dich der David. Die KI kann super Burger machen. Wissenschaftlerinnen und Wissenschaftler aus Kalifornien in den USA haben eine schlaue Maschine entwickelt, die leckere Burgerrezepte erstellt. Egal, ob du einen Pilz, Bohnen, Fisch oder klassischen Hamburger magst, die KI kann das perfekte Rezept für dich zusammenstellen. Dabei achtet sie nicht nur auf den Geschmack, sondern auch darauf, wie gesund und umweltfreundlich die Burger sind. Die Rezepte sind sogar in einem Restaurant getestet worden und die Leute haben sie genauso gut gefunden wie die altbekannten Burger. Die Maschine weiß jetzt, wie man Essen so gestaltet, dass es Menschen besonders gut schmeckt. Das könnte in Zukunft helfen, unsere Gesundheit und die Umwelt zu schonen. Fledermäuse sind echte Schädlingsvernichter. Im Land Spanien haben zwei Fledermausarten in einem Sommer fast 3 Tonnen Insekten gefressen. Das hilft, die Pflanzen zu schützen. In Österreich stehen Fledermäuse jedoch selbst unter Druck. Sie brauchen Wälder und alte Gebäude, um zu leben. Doch oft gibt es dort zu viel künstliches Licht und Pestizide. Das schadet ihnen leider. Besonders die große Hufeisennase ist bedroht. Aber wir können helfen. Wer im Garten keine Pestizide benutzt und Fledermäuse in der Nähe duldet, der unterstützt diese nützlichen Tiere. Denn sie fressen auch lästige Mücken. So profitieren wir von weniger Insekten und die Fledermäuse haben einen sicheren Lebensraum. Es wird schon mindestens 15 Millionen Jahre lang gelacht. Nicht nur wir Menschen, sondern auch Affen wie Gorillas, Schimpansen, Bonobos und Orang-Utans lachen. Das Lachen hat einen gleichmäßigen Rhythmus, ähnlich wie das Ticken einer Uhr. Eine spannende Studie hat jetzt gezeigt, dass alle diese Affen beim Spielen oder Kitzeln lachen und dass das Lachen bei all diesen Tieren gleich klingt. Aber Menschen haben im Laufe der Zeit angefangen, ihr Lachen zu verändern und anzupassen. So lachen wir manchmal unterschiedlich schnell, je nachdem, ob wir eine wichtige Person treffen oder mit Freunden spielen. Das Lachen ist wichtig für die Wissenschaft, denn es hilft uns zu verstehen, wie sich unsere Sprache aus den Lauten unserer Vorfahren entwickelt hat. Diese Studie ist ein erster Schritt, um mehr über die Entstehung der menschlichen Sprache zu lernen.
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1: Hallöle, ich bin der André und heute gibt's wieder einen neuen Buchstaben in unserem Internet-ABC. Und zwar den Buchstaben O wie Online-TV. Ja, die Möglichkeiten im Internet sind beinahe unbegrenzt. Und ja, auch Fernsehen kann man bereits übers Internet. Das nennt sich dann Online-TV oder einfach nur Internetfernsehen. Der große Unterschied zwischen normalem Fernsehen und Online-TV ist, dass beim normalen Fernsehen das Fernsehsignal über Sendemasten und Satellit übertragen werden. Um das Programm empfangen zu können, braucht man zu Hause eine Satellitenschüssel oder eben eine Antenne. Beim Online-TV empfängt man das Fernsehsignal über die Internetleitung, was den Vorteil hat, dass man nur einen Internetanschluss braucht, um das Fernsehprogramm zu empfangen. Und bei 3TV zum Beispiel geht das sogar auf 2 Geräten gleichzeitig. Dann gibt's nämlich auch keine Streitereien mehr darüber, was jetzt angesehen werden soll. Der große Vorteil von Online-TV ist, dass es nicht so schlimm ist, wenn du einmal deine Lieblingsserie verpasst. Beim normalen Fernsehen hast du ja Pech gehabt, wenn du dann gerade nicht schauen kannst. Bei 3TV hast du direkt über den Fernseher auch Zugriff auf die TV-Thek. Unter dem Punkt Aufnahmen kannst du Sendungen dann meistens bis zu 7 Tage, nachdem sie im Fernsehen gelaufen sind, noch immer ansehen. Außerdem gibt es beim Online-TV noch einen großen Vorteil. Wenn du jetzt vorm Fernseher sitzt und schon mal ganz dringend aufs Klo musst, dann kannst du nämlich einfach auf Pause drücken und in Ruhe aufs Klo gehen und danach wieder dort weiterschauen, wo du gerade aufgehört hast, ohne irgendetwas zu verpassen.
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1: Also ich bekomme ja hier wahnsinnig viele Zeichnungen geschickt. Ja, da ist der Radino meistens oben, da bin ich oben und ganz, ganz viele Kinder. Weil eben so viele Kinder so gerne die Minidisco hören. Dankeschön an all diejenigen da draußen in Österreich, die gesagt haben, ja, dem André, dem schicke ich mal ein tolles, gemaltes Bild. Wenn du mir auch eines schicken magst, dann freue ich mich besonders. Die Adresse, wie du das machen kannst, findest du online auf unserer Webseite www.meinkinderradio.at. So, Hallöle, aber jetzt erstmal willkommen zu einer neuen Stunde hier in der Minidisco. Wir spielen hier in dieser Stunde wieder dinotastische Musik und zwischen der Musik gibt's natürlich jede Menge Kindertelefonate. Ich bin André Brunner-Frohmann. Eine schöne Stunde wünsche ich dir.
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0: mit uns, yeah. Einen schönen Nachmittag allerseits. Hier ist mein Kinderradio mit André. Du hörst die Mini-Disco und hier spielen wir dinotastische Musik. Nein, nicht nur Musik. Wir machen auch lustige Kindertelefonate. Da kann man alle Freunde grüßen. Und natürlich spielen wir auch tolle Spiele. Anmelden bitte auf www.meinkinderradio.at. So, rufen wir schnell mal bei der Aurelia in Wien an. Die wartet nämlich schon ein Zeitl, habe ich gehört. Bin schon gespannt auf die Aurelia. Ah, läuten tut's. Gut. Abheben.
1: Hallo.
0: Hallo. Wer spricht denn da?
1: Die Aurelia.
0: Aurelia, einen schönen Nachmittag wünsche ich dir. Herzlich willkommen bei Radinos Mini-Disco, bei mein Kinderradio. Wie alt bist du und in welchem Ort bist du zu Hause?
1: Ich bin 7 Jahre alt und ich wohne in Wien in Liesing.
0: Das ist ja super. Du, danke, dass du dich so toll vorgestellt hast bei uns hier in der Mini-Disco. Sag mal, was möchtest du eigentlich werden von Beruf, wenn du erwachsen bist?
1: Polizistin oder Rettung.
0: Das ist ja super. Zwei sehr wichtige Berufe. Und was würdest du lieber machen, wenn wir jetzt das Auswahlspiel spielen würden und ich fragen würde, Polizistin oder Rettungsfahrerin? Was würdest du dann sagen?
1: Rettung.
0: Und warum ist die Rettung so toll?
1: Weil da kann man vieles erleben.
0: Das stimmt allerdings. Super. Du, sag mal, wollen wir jetzt jede Menge Freunde von dir hier im Radio grüßen?
1: Ja.
0: Zähl sie mal auf.
1: Die Maya, meine Familie und meine Klasse und meine Kindergartenfreunde und meine Schwester.
0: Und liebe Grüße kommen natürlich auch von mir noch aus dem Radio. Weißt du, was jetzt kommt?
1: Die Spiele.
0: Natürlich. Reimwörterspiel, Auswahlspiel oder Gegenteilspiel. Was magst du denn spielen?
1: Auswahlspiel.
0: Erzähl mal, wie funktioniert das Auswahlspiel?
1: Da sagst du zwei Sachen und ich suche mir eine Sache aus.
0: Und zwar die, die du lieber magst?
1: Ja.
0: Gut. Lange ausschlafen oder früh aufstehen?
1: Früh aufstehen.
0: Eine Frühaufsteherin ist die Aurelia. Gut. Wasser oder Saft?
1: Saft.
0: Und welchen?
1: Fast jeden.
0: Fast jeden? Das ist ja super. Ah, die Aurelia ist auch noch unkompliziert. Super. Und duschen oder baden?
1: Baden.
0: Da kann man bessere Spiele spielen wahrscheinlich, gell?
1: Ja.
0: Hier kommt ein Applaus. Die Aurelia ist 7 Jahre alt aus der Bundeshauptstadt Wien. Die war heute Nachmittag in der Minidisco mit dabei. Und ich wünsche dir einen schönen Nachmittag. Danke fürs Mit dabei sein.
1: Danke.

0: gleich bei mir in Radinos Minidisco bei meinem Kinderradio ist die Felicitas. Die ist aus dem Bundesland Niederösterreich. Davor möchte ich noch einen Pinnwandeintrag von www.meinkinderradio.at vorlesen. Das mache ich nämlich auch immer wieder zwischendurch. Also wenn du mir deine Nachricht hinterlassen magst, dann lese ich sie sehr, sehr gerne vor. Hier schreibt der Julian, 5 Jahre alt, aus Fassolzberg im Bundesland Steiermark. Hallöle Radino, hallöle André. Ich bin der Julian und bin 5 Jahre alt. Wo ich wohne, weiß ich noch nicht, aber meine große Schwester hat es oben bei diesem Zettel hingeschrieben. Ich hoffe, dir gefällt meine Nachricht. Ich finde deine Geschichten und deine Lieder super cool. Ich finde, dass sie so cool sind. Ich möchte bitte meine Nachricht im Radio hören. Dein Julian. Julian, dann habe ich hier dir hoffentlich jetzt einen Wunsch erfüllt. Und hoffe, du freust dich. Ich schicke dir 1000 Busses ins Bundesland Steiermark und ganz, ganz liebe Grüße. So, jetzt schauen wir, wie versprochen, zu Felicitas. Hallöle Leitung 4.
1: Hallo.
0: Hallo. Bist du die Felicitas?
1: Ja.
0: Ja, dann habe ich den richtigen Knopf hier gedrückt. Herzlich willkommen in Radinos Minidisco.
1: Hallo.
0: Hallo. Du, jetzt stell dich kurz mal vor, wir wollen dich alle ein bisschen besser kennenlernen. Wie alt bist du denn und in welchem Ort bist du zu Hause?
1: Ich bin 6 Jahre alt. Mhm. Und ich wohne in Klosterneuburg.
0: Wow, Klosterneuburg, das klingt ja toll. In welchem Bundesland ist das?
1: In Niederösterreich.
0: Niederösterreich, das ist ja toll. Hier steht, du singst sehr, sehr gerne.
1: Ja.
0: Ja, was singst du denn da so?
1: Also ich singe ganz viele Sachen. Meine Cousinen singen auch schon ganz viel. Mhm. Und deshalb singe ich ganz viele Sachen auch von meinen Cousinen und ganz viele Lieder, die mir selber einfallen und ganz viele Lieder mit einem Gerät, das hier steht im Wohnzimmer und auch in der Küche und bei allen Sachen, die ich hier habe.
0: Du, und sag mal, kannst du uns ein kurzes Lied mal schnell vorsingen? Wir würden dich gerne singen hören.
1: Mir fällt gerade kein Lied ein.
0: Kennst du If You're Happy and You Know It, Clap Your Hands?
1: Ja, aber das finde ich nicht. Also das finde ich, glaube ich, ist ein bisschen für Babys.
0: Okay, nein, für Babys ist es nicht. Das lernt man eigentlich in der Volksschule.
1: Nein.
0: Ist ja ein englisches Lied. Natürlich. Mit dem Lied lernt man gut Englisch, wirklich. Aber gut, ja, dann lass dir schnell mal ein Lied einfallen.
1: Kennst du Apache?
0: Ja, kenne ich. Den.
1: Soll ich das vorsingen?
0: Ja, sing mal vor. Sicher.
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0: Sehr cool, hier kommt ein Applaus! Apache, Apache. Das war die Felicitas, 6 Jahre alt aus dem Bundesland Niederösterreich. Wir müssen jetzt erstmal deine Freunde hier noch grüßen, oder? Die dürfen wir nämlich nicht vergessen.
1: Ja, ich gehe zum Tisch, weil da liegen alle Kalender und da kann ich mich ein bisschen besser auskennen.
0: Okay, leg mal los.
1: Meine Mama, meinen Papa, meine Schwester, dann meine Tanten, meine Cousins, meine Cousinen und meine Omis. Dann Ellie und Gabriel, Jasmin, Victoria, Aurelia, Nepomuk und Sophie, den Radino, die Nora und dich.
0: Oh, das ist aber süß von dir, Felicitas. Dankeschön. Liebe Grüße zurück zu euch ins schöne Bundesland Niederösterreich. Du, hier steht, du möchtest Tierärztin werden, gell?
1: Ja, aber auch Notärztin. Also ich weiß es jetzt noch nicht.
0: Ja, aber vielleicht könntest du auch Tiernotärztin werden. Sowas brauchen wir.
1: Ja.
0: Also wenn irgendwo ein Tier eine arge Verletzung hat, dann kommst du mit Blaulicht und geht schon rund. Und rettest die Tiere. Super. Ja. Spielen wir jetzt ein Spiel?
1: Ja.
0: Auswahlspiel, Reimwörterspiel oder Gegenteilspiel?
1: Geräuschespiel.
0: Oh, das versteckte Spiel hast du entdeckt. Super. Ja, super. Und du möchtest sicher die Klospülung herzeigen, oder?
1: Ja.
0: Ehrlich jetzt, habt ihr eine tolle Klospülung?
1: Ja.
0: Seine richtige Laute?
1: Ja.
0: Ich liebe laute Klospülungen im Radio. Ich bin ja, hier ist ja die einzige Sendung, wo man Klospülungen hört. Also lauf mal los, ich möchte jetzt eine richtig tolle Klospülung hören.
1: Ich bin schon im Bad.
0: Ah, du bist schon im Bad, okay. Hast du jetzt die Das ist eine tolle Klospülung. Hast du jetzt die ganze Zeit mit mir im Bad telefoniert, damit du dann die Klospülung herzeigen kannst?
1: Nein, ich habe auf der Couch telefoniert, okay. Weil dann kann ich ja nicht zum, weil dann muss ich zum Tisch laufen.
0: Ja, das stimmt allerdings, verstehe ich. Gut, dann lauf mal los und jetzt gehst du in die Küche, machst die Bestecklade auf, nimmst so viele Gabeln und Messern, wie du nur tragen kannst und lässt sie alle wieder hineinplumpsen, sodass es schön laut ist.
1: Okay.
0: Aber du darfst nicht vergessen, sie nachher wieder schön einzusortieren, weil sonst ist die Mama böse auf mich.
1: Ja.
0: Und das würde ich gerne vermeiden.
1: Okay, jetzt brauche ich noch. Warte kurz.
0: Ja, ich warte eh. Das war aber nur ein Löffel. Ich möchte ja, dass sie so richtig schön reinplumpsen alle. Nimm 5, 6 Gabeln und lass sie wieder reinfallen.
1: 5 Gabeln?
0: Ja.
1: 5 Gabeln.
0: 5 Gabeln und dann lässt du sie in die anderen Gabeln reinfallen. Ja, das war laut. Super. Ach, ich liebe Lärm. Die Felicitas war das. Und die Felicitas ist 6 Jahre alt und wohnt im Bundesland Niederösterreich. Schönen Nachmittag noch. Tschüssi, Baba.
1: Tschüssi, Baba. Dir auch.

0: Schönen Nachmittag mit Radinos Minidisco und André. Du hast mein Kinderradio gefunden und das freut mich. Ich freue mich jeden Tag, wenn Kinder hier einschalten und zuhören. So, ich hätte jetzt mal gesagt, wir schauen auf www.meinkinderradio.at kurz mal in die Pinnwand rein. Du weißt, da kannst du auch eine Nachricht reinschreiben, wenn du dich nicht traust, hier im Radio zu reden oder wenn es einfach nicht so lange warten magst. Die Rosa, 7 Jahre alt, aus Klagenfurt im Bundesland Kärnten, also aus der Landeshauptstadt vom Bundesland Kärnten, hat geschrieben: Hallo Radino und André, ich liebe das Kinderradio und besonders die Minidisco und die Geschichten. Am liebsten höre ich Radio am Nachmittag und wenn ich meine Ruhe brauche. Tschüss Radino und André, eure Rosa. Oh Rosa, ich freue mich voll, dass die Minidisco deine Lieblingssendung ist. Ich schicke dir 1000 Busses zu dir ins Bundesland Kärnten. So, jetzt ist es aber soweit für die Lorena. Die ist nämlich hier schon in Leitung 5. Hallöle.
1: Hallöle, André.
0: Hallöle, Lorena. Schönen Nachmittag und herzlich willkommen in Radinos Minidisco. Geht's dir gut?
1: Ja.
0: Das ist sehr, sehr schön. Du, wir wollen dich alle ein bisschen besser kennenlernen. Sag mal, wie alt bist du und in welchem Ort bist du zu Hause?
1: Ich bin 7 Jahre alt und wohne in Vorarlberg.
0: Wow, das ist so ein schönes Bundesland. Und wie heißt dein Wohnort?
1: Also Schwarzach.
0: Schwarzach, das ist ein schöner Ort, da war ich sogar schon mal. Hier steht auf deiner Anmeldung, das hat uns, glaube ich, der Papa im Vorgespräch erzählt, du spielst seit 3 Jahren Flöte.
1: Ja.
0: Das ist ja toll. Hast du die Flöte bei der Hand? Kannst du uns was vorspielen?
1: Ja.
0: Nein, dann leg mal los. Ich bin schon sehr gespannt.
1: Ich spiele den Hoppe Hoppe Reiter.
0: Darauf freue ich mich. Leg mal los.

0: Gut gemacht, hier kommt ein Applaus. Die Lorena, 7 Jahre alt aus Schwarzach im Bundesland Vorarlberg, hat super toll Flöte gespielt. Jetzt müssen wir noch alle deine Freunde hier im Radio grüßen, oder?
1: Ja.
0: Leg mal los.
1: Die Zitta, die Carolina, die Anna, die Romy, die Annika, die Marie, der Simon, der Paul, die Elina, Rosi, Emily, Felix, meine Familie und das war's.
0: Und liebe Grüße kommen natürlich auch von mir aus dem Studio zu euch nach Hause ins schöne Ländle. So, weißt du, was jetzt kommt?
1: Wir spielen ein Spiel.
0: Richtig. Auswahlspiel, Reimwörterspiel oder Gegenteilspiel? Was magst du denn spielen?
1: Gegenteilspiel.
0: Wie funktioniert das Gegenteilspiel?
1: Du sagst ein Wort und ich muss das Gegenteil dazu sagen.
0: Ja, genau so, was du wahrscheinlich mit der Mama immer sagst, gell? Oder spielst. Ja. So, wenn die Mama ja sagt, sagst du nein. Gut, hier kommt das Gegenteil von lustig. Was ist denn das Gegenteil von lustig?
1: Traurig.
0: Traurig ist das Gegenteil von lustig, richtig. Was ist das Gegenteil von oben?
1: Unten.
0: Und was ist das Gegenteil von richtig?
1: Falsch.
0: Falsch ist das Gegenteil von richtig. Richtig! Das ist der Applaus für die Lorena, 7 Jahre alt aus dem Bundesland Vorarlberg. Die war heute Nachmittag mit dabei. Vielen Dank fürs Mit dabei sein und dir noch einen schönen Nachmittag.
1: Dir auch.

0: wunderschönen Nachmittag Österreich. Du hörst Radino, mein Kinderradio, mit der Minidisco und ich bin der André. Ich freue mich wahnsinnig, dass du mit dabei bist. So, weißt du eigentlich schon, was du so in den nächsten Tagen mit Mama und Papa so unternehmen kannst? Die besten Kinderveranstaltungen aus ganz Österreich gibt es im Kinderkalender, den spiele ich dir gleich. Und danach ein Geburtstagslied für alle Geburtstagskinder in ganz Österreich. Jetzt lesen wir aber erstmal einen Pinnwand-Eintrag vor. Du weißt ja, auf Radinos Webseite meinkinderradio.at kann man reinschreiben. Und die Mia, 5 Jahre alt, aus Innsbruck im Bundesland Tirol, also aus der Landeshauptstadt vom Bundesland Tirol, hat geschrieben: Hallo Radino, hallo André, ich höre euch immer im Auto mit meiner Mama. Es macht so viel Spaß, euch zuzuhören, egal ob die tollen Geschichten oder die coole Musik, aber am liebsten mag ich, wenn André Kinder anruft und dann das Gegenteilspiel oder das Reimwörterspiel spielt. Da spiele ich immer mit. Liebe Grüße aus Tirol, Mia. Mia, ich freue mich voll, dass du zuhörst und ich freue mich voll, dass dir meine Spiele so tollen Spaß machen. Versprochen, ich telefoniere in Kürze wieder mit einem Kind, aber jetzt haben wir ja anderes zu tun. Du weißt schon, Kinderkalender und auch das Geburtstagslied, das fehlt noch. Und dann telefonieren wir wieder.
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2: Hallihallo, hier ist der David. Am 12. Juli lädt das Stadtmuseum Steyr im Bundesland Oberösterreich Kinder und ihre Begleiterinnen und Begleiter herzlich zu einem spannenden Kids-Treff ein. Dabei begibst du dich auf eine Reise rund um die Welt, mitten durch die Museumssammlung. Die Veranstaltung findet im Rahmen der Aktionswoche Ferienspaß im Museum statt. Der Eintritt ist frei. Vom 13. bis 17. Juli wird in der Kinderstadt Bibongo wieder gearbeitet, gewählt und diskutiert. 250 Kinder können täglich an diesem Projekt teilnehmen und anmelden kann man sich online auf kinderstadt-steiermark.at. Das Ganze findet in der steirischen Landeshauptstadt Graz im Gebäude der WKO Steiermark statt. Am 13. Juli eröffnet in Faschina im Bundesland Vorarlberg der neue Murmelweg. 7 Stationen begleiten Wandernde durch einen Tag im Leben der beliebten Alpenbewohner. Man braucht dafür ca. 1 Stunde und 15 Minuten Zeit. Und wenn du auch einen Tipp für eine tolle Kinderveranstaltung hast, dann gib uns doch bitte Bescheid auf www.meinkinderradio.at.
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4: Und jetzt? Weißt du, was jetzt kommt?
3: Coole Musik für coole Kids!
4: Genau! Für alle unsere Geburtstagskinder ein tolles Lied zum Geburtstag!
3: Yeah!
4: Na dann, alles Gute, liebe Freunde!

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0: Nachmittag, der gehört uns hier bei Mein Kinderradio in der Minidisco, nämlich dir und mir. Da hören wir dinotastische Lieder zum Mitsingen und wir spielen natürlich auch dinotastische Spiele, nämlich unsere Lieblingsspiele, das Auswahlspiel, Reimwörterspiel oder Gegenteilspiel. So, schauen wir gleich mal in Leitung 7. Wer hat sich denn angemeldet auf www.meinkinderradio.at?
1: Hallo, André, hier ist Billy.
0: Hallöle, schönen Nachmittag, Billy. Du, ich freue mich voll, dass du mit dabei bist hier in der Minidisco. Magst du dich für alle Kinder in ganz Österreich mal kurz vorstellen? Wie alt bist du und in welchem Ort wohnst du?
1: Ich bin 5 Jahre alt und wohne in Wien im 18. Bezirk.
0: Wow,
1: in
0: also in unserer schönen Bundeshauptstadt wohnst du.
1: Ja.
0: Das ist ja toll. Du bist ein ganz großer Cars-Fan, steht hier drauf.
1: Ja, mein Lieblingswagen ist Chase Racerlord.
0: Wow, der ist ja richtig toll. Super. Du, sag mal, und warum sind die Cars so toll?
1: Weil sie Rennautos sind und sehr schnell. Und neue Generationen sind die schnelleren Autos.
0: Das ist ja toll. Also du liebst schnelle Autos.
1: Ja.
0: Und wirst du dir auch mal so ein schnelles Auto kaufen, wenn du dann einen Führerschein hast?
1: Ich glaube ein Lamborghini.
0: Wow, das ist ja ein schönes Auto. Du, aber da braucht man richtig viel Geld.
1: Ja, das glaube ich.
0: Bis dorthin müssen wir noch ein bisschen sparen, glaube ich, gell?
1: Ja.
0: Du, sag mal, sollen wir jetzt alle deine Freunde hier vor dem Radiogerät
1: grüßen?
0: Aber
1: ich habe mehr als 200 Euro.
0: Ja, aber da fehlt dann noch ein, zwei Euro bis zum Lamborghini, oder?
1: Ja.
0: Der wird ein bisschen mehr als 200 Euro kosten. Sag mal, grüßen wir jetzt alle deine Freunde hier im Radio?
1: Ja, der Dordi, Freddy, Iris, Elias, Raphael, Valentin, Hanna, Goscha, Karim, Alexandra, Maki, Sophie, Cecilia, Konsti und meine Oma, meine andere Oma, meine Opas und meine Mama und mein Papa.
0: Boah, jetzt hast du so viele Menschen so schnell aufgezählt, hast du die alle auswendig gewusst?
1: Nee, außer einer meiner Oma und meinen Opas und meinen Eltern. Hatte ich einen Zettel.
0: Oh, das ist aber eine gescheite Idee. Da kann man niemanden vergessen. Das ist ja super. So, was wir noch nicht vergessen dürfen, ist ein lustiges Spiel zu spielen. Reimwörterspiel, Auswahlspiel oder Gegenteilspiel. Was magst du denn spielen?
1: Reimwörterspiel.
0: Oh, erklär mal schnell, wie funktioniert's?
1: Also, du sagst ein Wort und ich muss dann den richtigen Reim dazu sagen.
0: Das hast du großartig erklärt. Geht's los?
1: Ja.
0: Gut. Was reimt sich auf Schaum?
1: Baum.
0: Baum reimt sich auf Schaum. Richtig. Gut gemacht. Was reimt sich auf Ziel?
1: Spiel.
0: Spiel reimt sich auf Ziel. Richtig. Und was reimt sich auf Gitter?
1: Gitter. Ritter.
0: Ritter reimt sich auf Gitter. Richtig. Hier kommt ein Applaus. Na, das hat der Billy aber großartig gemacht. Der ist 5 Jahre alt aus der Bundeshauptstadt Wien. Und er war heute Nachmittag mit dabei in der Minidisco. Billy, bis zum nächsten Mal. Schönen Nachmittag noch.
1: Tschüss, André.

0: Ich liebe dinotastische Musik. Ich liebe Spiele. Ich liebe es zu telefonieren. Und damit ist die Minidisc auf mein Kinderradio die perfekte Sendung für mich. Jetzt schauen wir mal, wer sich angemeldet hat auf www.meinkinderradio.at. Hallöle, ist da schon jemand?
1: Hallo.
0: Hallo, wer spricht denn da?
1: Die Marie.
0: Ja, Marie, ich wünsche dir einen schönen Nachmittag. Wie alt bist du und in welchem Ort wohnst du?
1: Ich bin 7 Jahre alt und ich lebe in Maria Rhein.
0: Das ist im schönen Bundesland Kärnten, gell? Das ist ja super. Du, hier auf meiner Anmeldung, oder eigentlich auf deiner Anmeldung, steht oben, du bist vor kurzem vom Pferd gestürzt.
1: Mhm.
0: Ja, wie ist denn das passiert?
1: Der Bascha ist einfach losgerannt.
0: Boah, und dann ist es richtig schwierig, sich festzuhalten, gell?
1: Mhm.
0: Hast dich weh dann?
1: Ja, ein bisschen schon.
0: Oh, aber ich hoffe, es wird bald wieder besser, dass es nicht mehr weh tut.
1: Hoffe ich auch.
0: Und gehst du dann wieder reiten? Ja, oder?
1: Ja.
0: Okay, das ist sehr schön. Du, aber das ist ja nicht das Einzige, was du gerne machst, Reiten. Du tanzt und singst sehr gerne.
1: Ja.
0: Kannst du uns mal ein Lied vorsingen?
1: Mm-mm.
0: Okay, ist auch jetzt im Radio irgendwie blöd, gell? Hören so viele Leute zu. Aber weißt du, was wir auf jeden Fall machen sollten? Deine Freunde sitzen jetzt sicher vor dem Radio und wollen alle gegrüßt werden. Wen müssen wir grüßen?
1: Die Hanna, die Nina, die Alessia, die Mila, die Ariane, die Melissa, die Dunja, die Emma, die Valentina, die Clara, dann noch einmal die Valentina, den Noah, den Pauli, den Fabian, den Levi, die Nila und den Sebastian und den Finn.
0: Und ich schicke euch ganz, ganz liebe Grüße zu euch ins Bundesland Kärnten.
1: Danke.
0: Auswahlspiel, Reimwörterspiel oder Gegenteilspiel. Welches Spiel spielen wir?
1: Reimwörterspiel.
0: Das ist ein tolles Spiel, weil es ist ein bisschen schwieriger und du scheinst sehr mutig zu sein.
1: Ja, es geht.
0: Okay. Wie funktioniert denn das Reimwörterspiel? Kannst du es uns erklären?
1: Das Reimwörterspiel geht so: Du sagst ein Wort und ich muss das Wort sagen, das sich drauf reimt.
0: Du hast das perfekt erklärt, muss ich sagen, Marie. Also, bist du schon konzentriert? Können wir loslegen?
1: Ja.
0: Super. Was reimt sich auf Spiel?
1: Ziel.
0: Ziel reimt sich auf Spiel, richtig. Was reimt sich auf Gitter?
1: Witter.
0: Witter reimt sich auf Gitter. Super, gut gemacht. Und was reimt sich auf Rinne?
1: Spinne.
0: Spinne reimt sich auf Rinne. Richtig, hier kommt ein Applaus. Oh, die Marie hat aber richtig schwierige Reimwörter perfekt gelöst. Marie, 7 Jahre alt, aus dem Bundesland Kärnten, war heute Nachmittag mit dabei. Schönen Nachmittag noch. Tschüssi.
1: Schönen Nachmittag, André. Tschüss.

0: Nachmittag in Österreich bedeutet, die Mini-Disco ist on air bei mein Kinderradio. Und in der Leitung 4 ist schon die Viktoria ganz aufgeregt. Hallöle!
1: Hallo André!
0: Hallo Viktoria! Schönen Nachmittag! Du klingst voll fröhlich.
1: Bin ich auch.
0: Ich bin auch fröhlich, weil am Nachmittag, da haben wir immer voll viel Spaß hier in der Mini-Disco.
1: Ja, ich auch voll gerne.
0: Das ist schön und ich mag das auch voll gerne, wenn du zuhörst. Du, jetzt wollen alle Kinder in ganz Österreich mal wissen, wie alt ist die Viktoria und in welchem Ort wohnt sie?
1: Ich bin 6 Jahre alt und wohne in Oberösterreich.
0: Im Bundesland Oberösterreich, genauer gesagt im Ort, der heißt Machtrenk, oder? Das ist toll. Du, und du möchtest mal von Beruf Tierärztin werden.
1: Ja.
0: Wie bist denn du da drauf gekommen, dass das ein toller
1: Weil
0: Beruf ist?
1: Weil ich einfach Tiere mag.
0: Wow, das ist toll. Und warst du schon mal bei einer Tierärztin zuschauen?
1: Eigentlich ja, war ich.
0: Und warum?
1: Wegen meiner Katze.
0: Oh, und was hat die Ärztin da gemacht mit der Katze? Das musst du uns mal erzählen, die Geschichte.
1: Ich weiß es eigentlich nimmer.
0: Okay, aber es kann nichts so Tragisches gewesen sein, oder? Die hat einfach die Katze wieder gesund gemacht.
1: Mhm.
0: Eigentlich ist ja Tierärztin ein total toller Beruf und ich freue mich voll, wenn du dann schon Tierärztin wirst.
1: Ich mich auch.
0: Weißt du, wer sich noch freuen würde? Deine Freunde, die sitzen jetzt wahrscheinlich alle gerade vor dem Radiogerät und warten drauf, dass du sie grüßt im Radio. Zähl sie alle mal auf.
1: Die Nicola, den Felix, die Leonie... Und die Hanna. Und das war's.
0: Und liebe Grüße von mir zu euch ins Bundesland Oberösterreich. Wir spielen jetzt noch ein Spiel, oder, Viktoria?
1: Ja.
0: Welches hast du denn ausgesucht?
1: Das Geräuschespiel.
0: Oh, ich weiß ganz genau, warum du das Geräuschespiel ausgesucht hast.
1: Warum denn?
0: Weil du mir wahrscheinlich deine Klospülung zeigen willst, oder?
1: Ja.
0: Hast schon drauf gewartet, oder?
1: Ja, hab ich.
0: Okay, dann lauf mal los und zeig uns deine Klospülung. Ja, das war jetzt so schnell, dass du wahrscheinlich schon vor dem Klo gestanden bist, oder?
1: Ja.
0: Das heißt, du hast im Klo mit mir schon telefoniert. Lustig. Okay, dann hätte ich jetzt gerne, dass du vielleicht mal an die Tür klopfst. So richtig laut. Oh, das würde man aber in jedem Zimmer hören. Hier kommt ein Applaus. Super gemacht. Die Viktoria, die im Klo telefoniert hat und ein tolles Spiel mit mir gespielt hat. Du, ich wünsche dir noch einen schönen Nachmittag. Es war voll lustig mit dir.
1: Schönen Nachmittag, André.
0: Tschüssi.
1: Tschüss.

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6: Hallo, hier ist der David und jetzt kommen wieder die Nachrichten von dieser Stunde. Es wird schon mindestens 15 Millionen Jahre lang gelacht. Nicht nur wir Menschen, sondern auch Affen wie Gorillas, Schimpansen, Bonobos und Orang-Utans lachen. Das Lachen hat einen gleichmäßigen Rhythmus, ähnlich wie das Ticken einer Uhr. Eine spannende Studie hat jetzt gezeigt, dass alle diese Affen beim Spielen oder Kitzeln lachen und dass das Lachen bei all diesen Tieren gleich klingt. Aber Menschen haben im Laufe der Zeit angefangen, ihr Lachen zu verändern und anzupassen. So lachen wir manchmal unterschiedlich schnell, je nachdem, ob wir eine wichtige Person treffen oder mit Freunden spielen. Das Lachen ist wichtig für die Wissenschaft, denn es hilft uns zu verstehen, wie sich unsere Sprache aus den Lauten unserer Vorfahren entwickelt hat. Diese Studie ist ein erster Schritt, um mehr über die Entstehung der menschlichen Sprache zu lernen. Der Wilde Berg in Mautern im Bundesland Steiermark freut sich über Nachwuchs. Bei den europäischen Wildkatzen gibt es gleich 4 Jungtiere. Mama-Wildkatze Froni hat den Nachwuchs vor rund 5 Wochen zur Welt gebracht und kümmert sich gemeinsam mit dem Kater Silvester um die Kleinen. Die Jungtiere wagen sich mittlerweile immer öfter aus ihrem geschützten Wurfplatz und erkunden ihre Umgebung. Die europäische Wildkatze zählt zu den seltensten heimischen Wildtierarten und hat in Österreich lange Zeit als ausgestorben gegolten. Besucherinnen und Besucher können die jungen Wildkatzen mit etwas Glück bereits bei ihren ersten Ausflügen beobachten. Bis 8. Juli finden im Bundesland Vorarlberg noch die Machwas-Tage statt. Jugendliche im Alter von 12 bis 19 Jahren können dabei verschiedene Organisationen und Vereine kennenlernen und unter dem Motto »Gemeinsam Gutes tun« verschiedene Projekte vor Ort unterstützen. Organisationen, Vereine und Gemeinden haben dieses Jahr rund 40 Projekte eingereicht. Für seinen Einsatz bekommt man Aha-Plus-Punkte und die kann man dann gegen coole Belohnungen wie Eiskugeln oder Kinotickets einlösen oder an Projekte spenden.
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9: Servus und hallo zu einer neuen Folge. In dieser Sendung stellen mir ja Kinder aus ganz Österreich immer wieder Fragen zum Thema Geld. Aber immer wieder bekomme ich auch tolle Sprachnachrichten über Radinos Smartphone-App mit ganz coolen Spartipps. In der heutigen Folge würde ich dir gerne die besten Tipps von Kindern vorspielen. Los geht's!
10: Hallo, ich bin die Sophie aus dem Bundesland Niederösterreich. Josie, ich habe einen tollen Spartipp. Immer wenn ich mir was kaufen will, was viel von meinem Ersparten kosten wird, habe ich meine 7 Tage Wartefelder. Da male ich auf ein Blatt Papier 7 Kästchen. Für jeden Tag, den ich warte und immer noch sage, ja, das will ich, male ich das Kästchen aus. Nach 7 Tagen weiß ich, ob ich das wirklich noch haben will oder nicht. Viel Spaß mit dem Spartipp.
9: Ja, danke Sophie, das ist ein toller Tipp mit den Wartefeldern. Denn wenn du keinen einzigen Tag vergisst, das Kästchen auszumalen, dann weißt du, dass du es wirklich noch haben willst. Wenn du mal einen Tag vergisst, dann weißt du, dass es sich vielleicht doch nicht so lohnt, dein ganzes Erspartes auszugeben. So, damit schauen wir gleich weiter in das Bundesland, das ganz im Westen von Österreich liegt.
11: Hallo, das ist der Matthias Dombier. Ich wünsche mir gerade ein ganz großes Rettungsauto. Deswegen habe ich vom Rettungszeiger Bildmaler. Das ist jetzt über mit Kessel und Sparrenmaske. Gern Spaß.
9: Wow, der Matteo, der hat also ein Bild von dem Rettungsauto gezeichnet und es über seine Sparbüchse gehängt. So wird er immer daran erinnert und spart fleißig Geld dafür zusammen. Großartige Idee. Danke, Matteo, und schöne Grüße zu dir nach Vorarlberg. Und weiter nach Tirol zu Emil. Der ist zu Hause der Lichtausagent.
12: Hallo, ich bin der Emil aus Lienz. Ich wollte euch von meinem Sporttipp erzählen. Daheim bei uns bin ich der Lichtausagent. Überall, wo es Licht brennt, wo niemand im Raum ist, schleiche ich mich ein und knipse es aus. Ich bekomme nämlich das Sportstromgeld immer für meine Sportkosten daheim.
9: Also alles, was an Stromkosten zu Hause gespart wird, hilft dem Lichtausagenten Emil, sein Taschengeld aufzubessern. Denn er bekommt von seiner Mama dafür etwas ausbezahlt. Großartig. Danke für die Idee, Emil.
13: Hallo, ich bin die Lina aus Oberösterreich und ich habe 2 Sparbüchsen. Eine für Süßigkeiten und sonstiges Zeug und eine für das Wichtige, was ich mir wirklich wünsche. So ist immer genug Geld da, wenn ich etwas brauche.
9: Mega, Lina. 2 Sparbüchsen zu haben, ist eine tolle Idee. Und wenn man da dann das Geld, das man bekommt, immer aufteilt, dann hat man immer ein bisschen Geld zum einfach so für Kleinigkeiten ausgeben und den zweiten Teil dann für größere Anschaffungen. Super Idee. Danke.
14: Hallo, Ich heiße Robin und wohne im Burgenland. Ich bin beim Einkaufen mit meiner Mama im Supermarkt der Preisschilddetektiv. Wenn ich etwas entdecke, das weniger kostet als das, was die Mama ausgesucht hat, gibt sie mir den Preisunterschied zum Taschengeld dazu.
9: Das ist ja eine großartige Idee, Robin. Dankeschön auch für deine Sprachnachricht. Beim Preisvergleich, da lernt man auch gleich viel über die Produkte selbst. Und man muss auch genau schauen, ob auch die gleiche Menge in der Verpackung für den Preis ist. Dazu muss man dann auch manchmal ein bisschen rechnen. Großartig, euer Preisschild-Detektivspiel. So, und jetzt bist du vor dem Radiogerät dran. Hast du eine Frage zum Thema Geld? Oder möchtest du mir auch deine Spartipp-Idee erzählen? Dann schick auch du mir eine Sprachnachricht über Radinos Handy-App. Dazu einfach auf das Mikrofonsymbol tippen. Vergiss aber bitte nicht, deinen Namen, dein Alter und deinen Wohnort zu sagen. Ich freue mich schon auf ganz viele Nachrichten. Bis zum nächsten Mal.
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16: So, das hier geht jetzt mal an alle Mamas und Papas. Bitte weghören, diese kommende Sendung ist nicht für eure Ohren bestimmt. Ihr habt ja eure eigenen Radiosender. Diese ganzen erwachsenen Radiosender. Die nächste Stunde, die ist jetzt nur für uns.
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16: Hallöle, einen schönen Nachmittag wünsche ich allen Kindern in ganz Österreich. Hier ist die Mini-Disco. Das ist diese Sendung, wo es ums Tanzen geht, wo es ums Auspowern geht. Wir spielen hier wirklich dinotastische, flotte Musik zum Mitsingen und mittanzen und wir spielen jede Menge Spiele. Ich habe das Auswahlspiel mitgebracht, das Gegenteilspiel oder das Reimwörterspiel. Ja, sag mal, kannst du schon gut reimen? Dann melde dich rasch an auf www.meinkinderradio.at. Ich bin André Brunner-Fuhrmann, ich bin die ganze nächste Stunde nur für dich da.
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1: Schönen Nachmittag. Bevor wir jetzt gleich mit dem Malik telefonieren, der wartet hier nämlich schon in einer Leitung, sage ich dir noch schnell, wie du dich anmelden kannst, wenn du denn auch mit dabei sein magst hier in der Minidisco. Du klickst mit einem Erwachsenen ganz einfach auf Radinos Webseite und da gibt's ein Formular, das heißt, mach mit in der Minidisco. Das musst du ausfüllen, abschicken und viel, viel Geduld haben, denn die Wartezeiten sind im Moment sehr, sehr lange. Wenn du nicht so lange warten magst, dann schick mir am besten eine Sprachnachricht über Radinos Handy-App. So, jetzt schauen wir gleich mal in Leitung 1. Hallöle.
2: Hallöle, André.
1: Hallöle, Malik. Einen schönen Nachmittag wünsche ich dir. Geht's dir richtig gut?
2: Ja.
1: Das ist schön. Freue mich sehr. Wie alt bist du und in welchem Ort bist du zu Hause?
2: Ich bin 5 Jahre alt und wohne in Puckersdorf.
1: Das ist im schönen Bundesland Niederösterreich, ein großes Bundesland. Du, hier steht, du bist ein großartiger Handwerker.
2: Ja.
1: Und was baust du da alles so?
2: Eigentlich tue ich nur meinen elektrischen Spielautos herumschrauben.
1: Boah, das ist ja super. Dann wirst du mal sicher ein großartiger Mechaniker, oder?
2: Ja.
1: Und du hast ferngesteuerte Autos?
2: Ja.
1: Und was ist dein lieblingsferngesteuertes Auto? Wie schaut das aus? Beschreib's mal ein bisschen.
2: Blau und orange und schwarz.
1: Blau, orange und schwarz. Und ist es eher ein großes oder ein kleines
2: und
1: Auto?
2: Und weiß.
1: Und weiß. Und ist es ein großes oder ein kleines Auto?
2: Klein.
1: Klein ist es, okay. Und kann es richtig schnell fahren?
2: Bisschen schnell.
1: Bisschen schnell. Okay, also so mäßig schnell. Das ist gut.
2: Ja.
1: Malik, sollen wir jetzt jede Menge Freunde von dir grüßen?
2: Ja.
1: Ja, leg mal los.
2: Mama, Papa, Schwester, Ella, Elias, Johanna, Florentina, Laurens, Philipp.
1: Sonst noch jemand?
2: Nein,
1: das waren alle. Und alle, die sonst noch so den Malik kennen. Auswahlspiel, Reimwörterspiel oder Gegenteilspiel, was spielen wir?
2: Auswahlspiel.
1: Gut, da sage ja ich zwei Wörter und dann sagst du mir, was du lieber magst, okay?
2: Ja.
1: Pizza oder Nudeln?
2: Pizza.
1: Pizza. Hast du eine Lieblingspizza?
2: Ja, Tonno.
1: Die Tonno, die ist ja mit Thunfisch, die mag ich auch voll gerne. Da sind Thunfisch und Zwiebeln drauf, das ist lecker. Okay, ja. Winter oder Sommer?
2: Winter.
1: Winter, da kann man Schneemänner bauen, wenn man genug Schnee hat. Und dann kommt noch die wichtigste Frage, Frühstück oder Mittagessen?
2: Frühstück.
1: Frühstück, da gibt es meistens ganz viele verschiedene Dinge und das ist auch lecker, gell?
2: Ja.
1: Hier kommt der Applaus von Malik. Ganz Österreich applaudiert für den Malik, der ist 5 Jahre alt aus dem Bundesland Niederösterreich. Schön, dass du mit dabei warst. Ich wünsche dir noch einen schönen Nachmittag. Tschüssi.
2: Schönen Nachmittag.

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0: Phänotastische Lieder hörst du natürlich auch bei uns in Radinos Minidisco. Schönen Nachmittag Österreich. Hier ist der André und ich bin schon sehr gespannt, wer hier in Leitung 9 wartet.
1: Hallöle, der Jonas.
0: Jonas, herzlich willkommen in Radinos Minidisco. Hab mich voll auf dich gefreut.
1: Ich habe mich auch voll gefreut.
0: Super. Du, ich würde dich gerne ein bisschen besser kennenlernen. Wie alt bist du und wo wohnst du?
1: Ich bin 7 Jahre alt und werde in 2 Tagen 8.
0: Okay, alles Gute. Und in welcher Stadt oder Ort wohnst du?
1: Und ich wohne in Wien.
0: Also in unserer schönen Bundeshauptstadt wohnst du. Das ist ja toll. Du sag mal, was möchtest du eigentlich vom Beruf werden, wenn du erwachsen bist?
1: Weiß noch nicht.
0: Okay, hast ja in Wahrheit auch ein bisschen Zeit, gell? Du, hier steht nämlich, also eigentlich haben uns deine Eltern erzählt, dass du Zirkusartist werden möchtest. Hast du dich wieder umentschieden?
1: Ein bisschen.
0: Okay, ein bisschen. Aber ist ja aber völlig wurscht. Ich würde sagen, wir grüßen jetzt einfach mal alle deine Freunde hier im Radio.
1: Okay. Anna, Romeo, Luca, Rebecca, Matthias, Maria, Sophia, Hanna und Lilly, Theo, Emilian, Emilio, Alma und das war's.
0: Und liebe Grüße kommen natürlich auch von mir aus dem Radio zu all deinen Freunden und zu dir. Wir spielen jetzt noch ein Spiel, oder?
1: Ja.
0: Auswahlspiel, Reimwörterspiel oder Gegenteilspiel? Was magst du denn spielen?
1: Das Geräuschespiel.
0: Oh, da hat jemand das versteckte Spiel entdeckt. Okay, möchtest du die Klospülung herzeigen oder möchtest du neue Geräusche?
1: Die Klospülung.
0: Dann lauf mal los und zeig mir deine Klospülung. Ja, das hat man ein bisschen gehört. Und jetzt lauf mal schnell los in die Küche, mach die Bestecklade auf und dann nimmst du so 5, 6 Gabeln und lässt sie so richtig schön reinscheppern in die Lade, damit dann haben wir ein bisschen Lärm hier im Radio, das ist auch immer toll. Du musst sie dann aber wieder einsortieren richtig, weil sonst ist die Mama böse. Ja, das hat schön gescheppert, super! Muss aber jetzt wieder die ganzen Gabeln und so wieder einsortieren, gell, Jonas? Versprichst du das?
1: Ja.
0: Super, gut. Du, dann wünsche ich dir noch einen schönen Nachmittag. Schön, dass du mit dabei warst. Und liebe Grüße. Tschüssi.
1: Baba.

0: So, es ist wieder Zeit, dass ich mal einen Pinnwandeintrag von www.meinkinderradio.at vorlese. Du weißt, da kannst du mir gerne eine Nachricht reinschreiben und die lese ich dann sehr gerne vor hier in der Minidisco. Carina und Elisa, 10 Jahre alt aus dem Bundesland Oberösterreich, haben hier reingeschrieben. Und hier steht, hallo Radino und André, wir hören sehr gerne Kinderradio, sogar bei der Stallarbeit mit unseren Kälbchen Susi und Sabrina. Wir freuen uns auf weitere spannende Geschichten. Liebe Grüße von uns. Ja, liebe Grüße an euch zwei Hübschen zurück. Liebe Carina und Elisa, freue mich sehr über die Nachricht. Jetzt habe ich aber erstmal wieder Lust auf ein Telefonat mit einem Kind. Such mir gleich hier eine Anmeldung raus. Was nehmen wir da? Leitung 17. Hallöle.
1: Hallöle.
0: Hallöle, wer spricht denn da?
1: Der Julian.
0: Julian, herzlich willkommen in Radinos Minidisco bei meinem Kinderradio.
1: Einen schönen Nachmittag, André.
0: Den wünsche ich dir auch, Julian. Sag mal, du bist ja 7 Jahre alt und in welchem Ort bist du zu Hause?
1: In Großsankt Florian.
0: Das ist im schönen Bundesland Steiermark, gell? Und hier steht, also die Mama hat uns im Vorgespräch erzählt, du machst ganz schön viel Sport. Du spielst Fußball, gehst gerne reiten. Also du machst ja ziemlich viel, gell?
1: Ja.
0: Und was machst du am liebsten?
1: Fußball
0: spielen. Oh, und auf welcher Position?
1: Verteidiger.
0: Wow. Und glaubst du, bist ein guter Verteidiger?
1: Ja.
0: Na, da kriegst du gleich mal einen Applaus. Wir brauchen gute Verteidiger. Ja. Herr Julian, 7 Jahre alt, aus Groß-St. Florian, ist ein guter Verteidiger. So, grüß mal alle deine Freunde hier im Radio. Die warten sicher alle drauf.
1: Den Lukas Stolzer, den Peter, den Matthias, den Elias, den Marc, den Lukas Steinbauer, meine Mama, meinen Papa, die Frau Steinberger und meine ganze Klasse.
0: Und liebe Grüße kommen natürlich von mir aus dem Radio zu euch alle ins schöne Bundesland Steiermark. So, jetzt weißt du, was kommt, oder?
1: Spiele.
0: Natürlich. Auswahlspiel, Reimwörterspiel oder Gegenteilspiel?
1: Geräuschespiel.
0: Du hast das versteckte Spiel entdeckt, natürlich. Dann lauf mal los und zeig mir die Klospülung. Hier werden Klospülungen gezeigt im Radio. Habt ihr eine Laute? Hoffentlich. Wow. Die haben eine laute Klospülung. Ihr habt aber eine schön laute Klospülung, Julian. Da kann man ein ordentlich großes Geschäft reinmachen. So, und jetzt noch die Türklingel.
1: Türklingel.
0: Türklingel. Hoffentlich haben sie auch eine tolle Türklingel. Ja, das ist eine tolle Türklingel. Hier kommt ein Applaus. Julian, 7 Jahre alt aus der Südweststeiermark. Und zwar aus Groß-St. Florian, um genauer zu sein. Ich wünsche dir noch einen schönen Nachmittag. Tschüssi.
1: Dir auch.

0: Reimwörter, Spiel, Auswahlspiel oder Gegenteilspiel. Das sind die drei Spiele, die man sich aussuchen kann hier bei uns in der Mini-Disco. Und es gibt auch ein verstecktes Spiel. Aber das wissen nur die Kinder, die regelmäßig hier zuhören. Einfach gespannt bleiben, was sich jetzt ein Kind aussucht. So, jetzt schauen wir mal, wer denn in Leitung 7 ist. Hallöle.
1: Hallöle, André, hier spricht der Noah.
0: Ja, einen schönen Nachmittag, Noah. Schön, dass du mit dabei bist. Geht's dir gut?
1: Ja.
0: Das freut mich sehr. Jetzt musst du dich für alle Kinder in ganz Österreich einfach mal ein bisschen vorstellen. Wie alt bist du und in welcher Stadt wohnst du?
1: Ich bin 6 Jahre alt und ich wohne in Linz.
0: Linz. Und das ist ja die Landeshauptstadt von welchem Bundesland?
1: Oberösterreich.
0: Oberösterreich, so ein schönes Bundesland, in dem du da wohnst. Hier steht, du spielst Tischtennis.
1: Ja.
0: Das heißt, du wirfst einen Tisch über das Netz?
1: Nein, ich wirf keinen Tisch über das Netz.
0: Das war auch nur ein Spaß. Noah, wie funktioniert Tischtennis? Erklär uns das mal schnell.
1: Da braucht man einen Schläger und einen Ball. Und dann muss man den Ball mit dem Schläger über das Netz schießen.
0: Und das Netz ist auf einem Tisch aufgebaut, gell? Mhm. Also es ist eigentlich wie Tennis, nur dass es auf einem Tisch stattfindet.
1: Ja.
0: Ja, also eigentlich ein sehr lustiges Spiel. Und da

0: Und liebe Grüße kommen natürlich auch von mir zu euch nach Oberösterreich. Noah, wir müssen jetzt noch ein Spiel spielen hier in der Minidisco. Das ist ja so Tradition. Du hast ja sicher schon eines ausgesucht, oder?
1: Mhm.
0: Welches denn?
1: Das Auswahlspiel.
0: Das erklärst du den Kindern mal schnell.
1: Du sagst zwei Wörter und ich muss sagen, was ich lieber mag.
0: Okay, sind wir bereit?
1: Ja.
0: Gut, geht los. Ketchup oder Mayonnaise?
1: Ketchup.
0: Ketchup, okay. Das scharfe oder das normale?
1: Normale.
0: Ich glaube auch das normale, gell? Das ist besser. Ich mag das auch lieber. Das scharfe ist mir meistens zu scharf. Okay, jetzt Schokolade oder Chips?
1: Schokolade.
0: Die Schokolade, okay. Ich mag die mit den Nüssen. Magst du die auch?
1: Ja.
0: Die ist sehr lecker, gell? Duschen oder baden?
1: Baden.
0: Baden, da kann man mehr spielen. Hier kommt ein Applaus. Das war der Noah, der ist 6 Jahre alt aus dem Bundesland Oberösterreich. Und Noah, ich muss sagen, erstens einmal war es sehr lustig mit dir und du hast einen furchtbar schönen Namen. Der gefällt mir sehr.
1: Mhm.
0: Noah, ich wünsche dir noch einen schönen Nachmittag. Danke, dass du mit dabei warst.
1: Tschüss, André.

bitte weiterhin Sprachnachrichten über Radinos Handy-App schicken. Aber Achtung, ich will keine Anmeldungen über Radinos Handy-App bekommen. Das funktioniert leider nicht.

0: nur über Radinos Webseite. Und bitte auch keine Musikwünsche. In dieser Sendung erfüllen wir hier absolut keine Musikwünsche. Die Sprachnachrichten sind wirklich nur für die Witze da, sind für die Freunde grüßen da oder wenn du mir was vorsingen magst. All das funktioniert natürlich sehr, sehr gerne. So, jetzt schauen wir aber mal, welches Kind hier in Leitung 2 ist. Hallöle.
1: Hallo André, hier ist der Leo.
0: Leo, herzlich willkommen in Radinos Mini-Disco. Wir sind alle ein bisschen aufgeregt, weil du endlich mit dabei bist. Wahrscheinlich hast du auch schon sehr lange gewartet, oder?
1: Mhm.
0: Wie alt bist du denn und in welchem Ort bist du zu Hause?
1: Ich bin gerade in Italien oder so. Ich bin hier im Urlaub gerade.
0: Ja, aber
1: ich wohne in Börde.
0: Das ist im schönen Bundesland Tirol, gell?
1: Sechs Jahre alt.
0: Aus dem schönen Bundesland Tirol, gell?
1: Ja.
0: Ja, super. Du, hier steht, du möchtest von Beruf Geschmackstester werden.
1: Mhm.
0: Was macht ein Geschmackstester?
1: Der testet Geschmäcker.
0: Also das heißt, du musst dann alles Mögliche kosten?
1: Oder Getränke.
0: Und ich dachte schon, meine getragenen Sportsocken kann ich dich dann kosten lassen.
1: Was?
0: Das war natürlich nur ein Spaß. Ich wollte jetzt was ganz Grausiges sagen. Nein, was macht ein Geschmackstester genau? Also du musst dann verschiedene Getränke trinken und sagen, was besser schmeckt, oder wie?
1: Ja, aber da sagt man, wie gut das schmeckt und nicht das. Und man nimmt nur ganz kleine Häppchen.
0: Ah, okay. Das heißt, man darf gar nicht viel. Was ist, wenn dir aber was schmeckt? Dann darfst du gar nicht mehr trinken davon?
1: Nein, da darf man nicht mehr trinken.
0: Okay, das ist aber. Das würde mir nicht.
1: Weil die ganz viele kleine Häppchen am Tag essen und das wird zu ganz, ganz viel. Und wenn man ganz viel zu viel isst, und dann kann man nicht mal die Geschmäcker
0: unterscheiden. Ich verstehe. Das macht eigentlich total Sinn. Wie bist du auf diesen Beruf gekommen?
1: Habe ich vergessen.
0: Okay. Irgendwann ist es dir mal untergekommen und hast dir gedacht, ach, das möchte ich aber auch werden. Und siehst du, jetzt hören das vielleicht irgendwelche Kinder da draußen, die sagen, ach ja, das würde ich aber auch gerne machen. So schnell kann es gehen. Und Geschmackstester wird der neue Traumberuf von ganz vielen Kindern. Sollen wir jetzt jede Menge Freunde von dir grüßen?
1: Ja.
0: Leg mal los.
1: Matteo, Luis, Vitus. Radino, André.
0: Du bist ja süß, danke.
1: Francesco. Wer war denn nochmal? Ach ja, der Enya, Alex, Radmir, das war's.
0: Und liebe Grüße kommen von mir zu dir zuerst mal zurück und dann auch noch zu allen anderen Freunden, die du gerade gegrüßt hast. Denen schicke ich auch liebe Grüße. So, Auswahlspiel, Reimwörterspiel oder Gegenteilspiel, was spielen wir?
1: Was war das nochmal?
0: Auswahlspiel, Reimwörterspiel oder Gegenteilspiel?
1: Gegenteil.
0: Okay, also beim Gegenteilspiel, da sage ich ja ein Wort und du musst das Gegenteil sagen.
1: Mhm.
0: Okay, nachdem du ja Geschmackstester werden willst, kommt hier, pass auf, was ist das Gegenteil von sauer?
1: Sauer.
0: Mhm.
1: Süß.
0: Süß ist das Gegenteil von sauer. Richtig. Was ist das Gegenteil von eng?
1: Weit.
0: Weit ist das Gegenteil von eng. Richtig. Und was ist das Gegenteil von fest?
1: Fest.
0: Ja, fest.
1: Flüssig vielleicht?
0: Flüssig ist das. Ganz richtig. Das Gegenteil von fest ist flüssig. Hier kommt ein Applaus. Wow, der Leo hat das aber super gelöst. Der ist 6 Jahre alt aus Wörgl in Tirol. Und dir wünsche ich noch einen schönen Nachmittag. Tschüss, Leo.
1: Tschüss, André.

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0: Entschuldigung, das hab ich mir erlaubt.
1: Nachmittag in Österreich und hier gibt's sinotastische Lieder und den Andreas im Radio. Ich freue mich voll, dass du zuhörst. Hier hören immer alle meine Freunde zu und das freut mich voll. Ja, genau, du auch. Ja, sicher gehörst du auch zu meinen Freunden. Das ist ja völlig klar. So, schauen wir jetzt gleich mal zu Rosa. Die Rosa hat sich nämlich angemeldet auf www.meinkinderradio.at. Die hat schon lange genug gewartet. Hi, schönen Nachmittag, Hallöle.
2: Hallo.
1: Hallo, Rosa, einen wunderschönen Nachmittag. Herzlich willkommen in der Minidisco.
2: Hallo.
1: Sag mal, wir wollen dich alle ein bisschen besser kennenlernen. Wie alt bist du und in welchem Ort bist du zu Hause?
2: Ich bin 5 Jahre alt und wohne in Großenflorian.
1: Wow, das ist in der Nähe von Deutschlandsberg im Bundesland Steiermark, gell?
2: Ja.
1: Das ist ja sehr schön. Rosa, du gehst gerne Pony reiten, steht hier.
2: Ja.
1: Hast du ein Lieblingspony auch?
2: Ja.
1: Wie heißt denn das?
2: Die Fancy.
1: Die Fancy. Oh, und ist sie lieb?
2: Ja.
1: Das ist schön. Und hier steht, du singst wahnsinnig gerne.
2: Ja.
1: Kannst du uns ein Lied vorsingen?
2: Nein.
1: Wie wär's mit If you're happy and you know it, clap your hands. Kannst du das?
2: Nein.
1: Okay. Du, dann denk dir bis zum nächsten Mal einfach ein Lied aus und vielleicht singst du uns beim nächsten Mal ein Lied vor.
2: Ja.
1: Das ist sehr gut. Okay. Gut, dann hätte ich gesagt, du grüßt jetzt alle deine Freunde hier mal im Radio.
2: Ja.
1: Geht los.
2: Die Paula, die Miley, die Marie, die Katrin, der Kali, der Julian, meine Mama und mein Papa.
1: Und liebe Grüße kommen natürlich von mir zu euch in die schöne Südweststeiermark. Und wir zwei Hübschen spielen jetzt am besten noch ein Spiel, okay?
2: Mhm.
1: Auswahlspiel, Reimwörter.
2: Auswahl.
1: Auswahlspiel, du hast ja schon vorher eines ausgesucht. Wie funktioniert denn das Auswahlspiel?
2: Du sagst zwei Wörter und ich sag, was ich lieber habe.
1: Okay, geht's los?
2: Ja.
1: Hm? Hallo sagen oder gar nichts sagen?
2: Hallo sagen.
1: Immer Hallo sagen. Gar nichts sagen ist unhöflich, gell? Also wir grüßen immer. So, Zähne putzen oder Haare frisieren?
2: Zähne putzen.
1: Dann lieber Zähne putzen, gell? Und Wasser oder Saft?
2: Saft.
1: Und welchen Saft?
2: Himbeer.
1: Wow, Himbeersaft ist toll. Finde ich auch. Hier kommt ein Applaus. Das war die Rosa, die ist 5 Jahre alt aus Groß St. Florian im Bundesland Steiermark. Ich wünsche dir noch einen schönen Nachmittag, Rosa. Tschüssi.
2: Tschüss, André. Schönen Nachmittag.

0: Gleich ist es 6 am Abend. Bitte nicht traurig sein, dass die Minidisco aus ist. Wir sind schon ab morgen um 4 am Nachmittag dann wieder für dich da mit jeder Menge Spielen, dinotastischer Musik zum Mittanzen und Mitsingen. Ich bin André Brunner-Frumann, hat mich gefreut, dass du mit dabei warst. Ich möchte noch Danke an mein Team sagen. Ohne mein tolles Team, die Telefonate hier toll vorbereiten und Termine ausmachen und so weiter, wäre das alles gar nicht möglich. Vielen, vielen Dank. Ohne euch wäre die Sendung nur halb so lustig, weil wir nur halb so viele Kinder dran bekommen können. So, dir wünsche ich jetzt noch viel Spaß mit den Kindernachrichten um 6 am Abend und danach gibt's noch ein Hörspiel. Schlaf gut, alles Liebe, bis morgen. Tschüss.
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5: Hallöle, ich bin der Elia, 7,5 und ich wohne in St. Pölten und das liegt in Österreich und ich liebe das Auswahlspiel und ich sende liebe Grüße an Christian und Kassian. Tschüss!
6: Hallo, lieber André, ich bin der Erik, fahre jetzt nach Hause nach Österreich. Der Radino. Wir waren jetzt Urlaub mit der lieben Bella, unser Hund, sie ist ein Pudel. Und liebe Grüße, André. Baba.
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7: Pizza gehört ja zu den Lieblingsspeisen der meisten Kinder. Aber hast du schon mal eine süße Pizza gegessen? Ich sag dir, wie du die mit etwas Hilfe selber machen kannst. Du brauchst einen Blätterteig aus dem Kühlregal, eine Packung Topfen, Zucker, eine Orange, 3 Päckchen Vanillezucker, etwas Butter und Obst, das dir schmeckt. Und so geht es. Aus dem Teig schneidest du einen tellergroßen Kreis aus. Oder mach eine viereckige Pizza, ist auch okay. Den Teig legst du jetzt mit dem Backpapier auf ein Blech, bestreichst ihn mit zerlassener Butter und verteilst einen Esslöffel Zucker drauf. Dann stichst du ein paar Mal mit einer Gabel hinein und schiebst ihn in den auf 200 Grad vorgeheizten Backofen. Jetzt dauert es etwa 12 Minuten, bis er goldbraun ist. Und dann lass ihn auskühlen. Für den Belag vermischst du den Topfen mit dem Vanillezucker und dem Saft der Orange. Damit bestreichst du jetzt den Pizzaboden und belegst alles mit geschnittenem Obst deiner Wahl. Am besten geht es mit Beeren, Bananen oder Kiwischeiben. Gutes Gelingen wünscht dir Josie.
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3: 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Und? 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
11: Am Mikrofon ist der David. Hallo. Im Dschungel im Land Mexiko ist eine jahrhundertealte Maya-Stätte entdeckt worden. Die Stadt heißt Minanbe, was es gibt keinen Pfad bedeutet. Ein Team aus Forschern hat sie im tiefen Regenwald auf der Halbinsel Yucatan gefunden. Sie mussten einen langen Weg durch den dichten Wald gehen, um dorthin zu gelangen. Dort haben sie hohe Pyramiden, alte Tempel, große Paläste und spannende Steine mit Bildern und Zeichen gefunden. Die Forscherinnen und Forscher haben Lasertechnologie genutzt, um die Fundstätte zu erkunden. Besonders toll ist, dass die Ruinen ganz unberührt waren und nicht geplündert. Es gibt noch viel darüber zu lernen, wie die Maya damals gelebt haben. Nicht jedes Kind lernt Rechnen gleich gut. Eine neue Studie aus Stanford zeigt, dass Kinder mit Schwierigkeiten in Mathe oft Probleme haben, ihre Strategie zu ändern, wenn etwas nicht klappt. Also quasi die Herangehensweise an die Aufgabe. Diese Kinder stecken manchmal fest wie bei einer Fahrtechnik beim Fahrradfahren, die nicht funktioniert. Aber das liegt nicht daran, dass sie nicht schlau sind. Die Forscherinnen und Forscher haben entdeckt, dass ihr Gehirn einfach anders arbeitet und bestimmte Aufgaben schwieriger findet. Eltern können helfen, indem sie mit ihren Kindern über verschiedene Lösungswege sprechen und sie ermutigen, nach Fehlern neu zu denken. Geduld und Verständnis sind wichtig und mit der richtigen Unterstützung können alle Kinder Mathe meistern. Für Bienen und Wespen schaut es dieses Jahr gut aus. Wegen des warmen und trockenen Wetters gibt es viele Bienen, die sich über das viele Futter freuen. Auch die Wespen fühlen sich bei solchem Wetter wohl. Wenn es weiterhin so warm bleibt, könnte es viele Wespen geben, sagen Expertinnen und Experten. Aber aufgepasst, Bienen- oder Wespenstiche können gefährlich werden, besonders für Menschen mit Allergien. Allergiker sollten immer ein Notfallmedikament dabei haben. Es gibt eine spezielle Therapie, die Allergikern sogar helfen kann, besser mit den Stichen umzugehen. Die Therapie kann sogar das Risiko von schlimmen Reaktionen verringern.
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16: Hallo, schön, dass du wieder eingeschaltet hast. Ich freue mich schon total, heute wieder mit David zu heimwerken. Wir bauen heute nämlich eine Utensilienbox. Da kann man alles reingeben, was man so zum Bauen braucht. Also zum Beispiel Werkzeuge, Stifte und so weiter. Und vor allem freue ich mich heute schon darauf, die Box anzumalen. Ich glaube, ich werde sie ganz grün färben und dann noch ein paar Sticker draufkleben. Das wird dinotastisch.
17: Ja, ich kann es mir schon vorstellen, Philipp. Aber bevor wir soweit sind, müssen wir die Box erstmal bauen. Dafür brauchen wir einiges an Material. Kontrollieren wir doch mal, ob wir alles haben.
16: Also, in der Bauanleitung steht, dass wir einen Pinsel brauchen, einen Gipsbecher, einen Edding, eine Heißklebepistole, Kleister, einen Rundstab, Schrauben für Dreikantleisten, eine Akkubohrmaschine und 5 Bretter. Übrigens, die Bauanleitung gibt's wie immer auf der Mein Kinderradio Website.
17: Philipp, hast du bei deiner Aufzählung nicht noch was vergessen?
16: Ja, das Wichtigste, die Farbe.
17: Okay, jetzt wo wir alles haben, können wir loslegen. Als erstes legen wir unsere Bretter, wie in der Bauanleitung beschrieben, zurecht.
16: Aber warum sind dann die Bretter so unterschiedlich groß?
17: Naja, also wir haben 2 Seitenwände links und rechts. Die müssen so hoch sein, dass wir dann den Rundstab als Griff befestigen können. Und vorne und hinten haben wir auch je ein Brett als Wand, damit nichts rausfällt. Diese Bretter sind etwas kleiner als die beiden auf der Seite. Und zu guter Letzt haben wir dann noch unseren Boden der Utensilienbox.
16: Boah, gut, dass wir die Bretter im Baumarkt schon zuschneiden lassen haben.
17: Auf jeden Fall. Jetzt kleben wir aber erstmal die Dreikantleisten an den Ecken unseres Bodenbretts fest. Dafür brauchen wir die Heißklebepistole.
16: Die habe ich vorher schon eingesteckt.
17: Super mitgedacht. Dann sollte sie jetzt schon warm sein und wir können gleich loslegen.
16: Aber aufpassen, David, dass du dich nicht verbrennst mit den Heißkleber.
17: Das ist ein guter Hinweis. Deshalb habe ich auch die Handschuhe angezogen. So. Jetzt, wo die Leisten befestigt sind, machen wir mit unseren Seitenbrettern weiter. Dafür brauche ich deine Hilfe.
16: Warte, ich ziehe auch schon meine Handschuhe an. So. Gut, ich bin bereit.
17: Wunderbar. Also, ich trage den Heißkleber auf den Seiten der Leisten und vom Bodenbrett auf. Dann drücken wir gemeinsam die Bretter auf jeder Seite an. Dabei immer kurz warten, bis der Kleber abgekühlt ist, damit wir auch sicher sein können, dass alles tipptopp hält.
16: Super, jetzt haben wir schon eine richtige Box. Da kann ich ja schon anfangen zu malen.
17: Fast. Damit du die Box aber auch überall hin mitnehmen kannst, müssen wir noch den Griff montieren.
16: Ah ja, stimmt. Dafür brauchen wir einen Rundstab, oder?
17: Ganz genau. Und den Akkubohrer. Jetzt siehst du auch, warum die Bretter unterschiedlich groß sind. Auf den Seiten sind sie höher, damit wir dort den Stab befestigen können. Wenn du den Stab in der Mitte hältst, kann ich ihn einmal links und einmal rechts mit einer Schraube festschrauben.
16: Jawohl, so machen wir das. Da zahlt es sich schon aus, dass wir immer zu zweit sind. Alleine wäre das ja total umständlich.
17: Und außerdem nur halb so spaßig. Also, bereit? Dann schraube ich jetzt den Griff fest.
16: Wow, jetzt haben wir eine echte Werkzeugkiste.
17: Ja, und was jetzt noch zu tun ist, das weißt du ja schon.
16: Jetzt wird gemalt. Dafür brauche ich die Holzfarben, die Pinsel und den Gipsbecher. Im Becher rühren wir die ganzen Farben an. Ich glaube, außen mache ich die Box ganz grün und innen rot.
17: Das klingt super. Na dann, los geht's.
16: Fertig. Jetzt muss die Farbe nur noch trocknen. Das heißt, wir müssen warten.
17: Die Wartezeit können wir aber noch etwas verkürzen, indem wir die Farbe trocken föhnen. Achtung, das geht aber nur, wenn die Farbe keine brennbaren Dämpfe enthält. Auch bei Lack musst du die Trockenzeit abwarten. Wer jetzt Lust bekommen hat, seine eigene Utensilienbox zu bauen, der findet die Anleitung wie immer auf Radinos Webseite, meinkinderradio.at.
16: Und falls du es nachbauen möchtest, dann würden wir uns voll über ein Foto freuen. Einfach in der Galerie auf meinkinderradio.at hochladen mit dem Formular. So, und jetzt, wo alles trocken ist, können wir das Ganze mit Stickern verzieren. Dabei kann man sich wunderbar kreativ austoben.
17: Das stimmt. Und damit alle wissen, wem die Utensilienbox gehört, schreiben wir mit einem Edding noch deinen Namen drauf.
16: Und jetzt geben wir unser Werkzeug in die Box. Wow, das ist dinotastisch. Jetzt kann ich immer und überall heimwerken.
17: Auf jeden Fall. Und fürs nächste Mal kannst du die Box dann auch gleich mitbringen. Und alle, die zuhören, ihre natürlich auch. Die Anleitung zum Nachbauen findest du wie immer auf Radinos Webseite meinkinderradio.at. Also, bis zum nächsten Mal, Philipp.
16: Bis dann, David. Und ich hoffe, du schaltest beim nächsten Mal wieder ein.
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0: Eines schönen Sommertages hat der Meister Eder beschlossen, auch einmal Ferien zu machen. Und zwar wollte er für 14 Tage aufs Land fahren, in einem schönen alten Bauernhof mitten im Gebirge bleiben und sich ganz der Ruhe und Erholung hingeben. Ein feiner Plan. Aber wie kommt man zur Ruhe, wenn man einen Kobold hat?
1: Oh ja, ich möchte auch verreisen.
2: Geh zu, Pumuckl, du hast das doch hier genauso schön.
1: Nein, ich muss mich auch erholen. So. Ich muss mich sogar sehr erholen. Meine Nerven, die sind ungeheuer kaputt.
2: Geh weiter, geh.
1: Ich glaube, ich habe schon überhaupt keine Nerven mehr. So kaputt sind die.
2: Du weißt überhaupt nicht, was Nerven sind.
1: Und ob ich das weiß, ich habe bestimmt 27 Nerven, die alle erholt werden müssen.
2: Vielleicht zählst du mal deine Nerven genauer. Vielleicht sind es dann 28.
1: Ist ja egal wie viel. Ich will mit dir in den Urlaub ins Laub fahren.
2: Ja.
1: Bitte, was soll ich denn hier allein tun?
2: Jetzt hör mal, bevor du bei mir warst du doch auch irgendwo allein.
1: Ja, aber da war ich ja nicht sichtbar. Und wenn ich sichtbar bin, muss ich bei demjenigen bleiben, der mich sehen kann. Und das bist du.
2: Ja, schon, aber...
1: Das ist ein uraltes Koboldsgesetz.
2: Ja, also wenn es ein Koboldsgesetz ist, dann fahr's halt mit. Aber eins sag ich dir, ich will mich auch erholen. Und wenn ich Angst haben muss, dass du dauernd was anstellst und mich in Verlegenheit bringst und dauernd rumgeisterst, dann ist das für mich keine Erholung.
1: Ich geistere überhaupt nicht, kein bisschen. Ich schlafe den ganzen Tag in meinem Bett
2: Das müsste ich ja fast auch mitnehmen.
1: Ja, das musst du, aber das ist ja ganz einfach. Also mich steckst du in die eine Manteltasche und mein Bett in die andere Manteltasche und dann fahren wir und fahren wir.
2: Nein, das Bitter geht schon noch in den Koffer. Ja, aber die Idee mit der Manteltasche ist nicht schlecht. Du musst mir aber versprechen, dass du in der Manteltasche bleibst, bis wir an Ort und Stelle sind.
1: Ich verspreche, dass ich in der Manteltasche bleibe. Kobolds Ehrenwort.
2: Also gut.
1: Und wie sieht dann Ort und Stelle aus? Also das muss ich doch wissen, damit ich ja nicht vorher aus der Manteltasche heraus hüpfe.
2: Also das ist ein Bauernhof an einem Waldrand. Vorm Haus sind Obstbäume und eine große Wiesen. Und ringsum sind lauter Berg, ganz hohe. Ja, solche, wie du überhaupt noch nie gesehen hast.
1: Ach, vielleicht so hoch wie ein Kirchturm. Ja,
2: 100-mal so hoch wie der Kirchturm. Vielleicht steigen wir sogar auf einen auf.
1: 100-mal so hoch. Uiuiui. Da muss ich aber viele Treppen steigen.
2: Na, das sind keine Treppen, das sind Wege. Die gehen zuerst durch den Wald, dann wird der Wald immer weniger, dann kommen die Felsen.
1: Was? Felsen kommen?
2: Ja, und dann ist man ganz nah an die Wolken und am Himmel. Und man sieht weit, weit übers Land. Ist das schön, kann ich das sagen.
1: Und dann nehmen wir ein Flugzeug und fliegen am Himmel herum.
2: Nein, dann steigen wir wieder runter.
1: Ja, dann steigen wir eben wieder runter. Das ist ja auch gut. Und was machen wir in dem sauren Bauernhof?
2: Ja, da wohnen wir. Und da riecht's gut nach Landwirtschaft und nach Stall. Ja, da ist ein großer Stall dabei mit Kühe. Und ein Pferd ist, glaube ich, auch da. Und Schwein haben sie auch.
1: Ui, und wir haben auch Schwein und alles wird fein sein. Das reimt sich. Und auf dem Pferd wollen wir dann reiten. Und das Schwein wollen wir braten. Und die Kuh, die wollen wir... Was machen wir denn mit der Kuh?
2: Mit der Kuh machen wir Mu.
1: Ja, Mu! Mu!
0: Ja. Der Meister Eder hat also am Samstag den Koffer gepackt und dann sind sie zur Bahn gegangen. Das heißt, nur der Herr Eder ist gegangen. Der Pumuckl war in der Manteltasche. Den beiden war es nicht wenig heiß. Dem Meister Eder in seinem Mantel, dem Pumuckl in der Tasche. Aber so war es eben für beide am sichersten. Nach 2 Stunden Fahrt sind sie schließlich gut am Ziel angekommen.
2: So, jetzt sind wir da, Pumuckl.
1: Au, nein.
2: Du, ich glaube, die 2 Buben mit dem Handkarren da drüben, die warten auf uns.
3: Grüß Gott.
2: Grüß Gott.
3: Sind Sie der Herr Eder?
2: Ja. Seid ihr vom Gschwindnerhof?
3: Ja, wir sollen sie abholen.
2: Ja, das ist aber nett. Mei, ist diese Luft da. Und das Wetter ist auch schön. Hoffentlich hält's aus.
3: Ja, glaube ich schon.
2: Jetzt sind wir im Urlaub. Jetzt können wir uns erholen.
3: Kommt noch jemand?
2: Nein, warum?
3: Weil sie wir sagen.
2: Habe ich das gesagt?
3: Ja.
2: Na ja, wisst Das ist ja so eine Angewohnheit von mir. Also, dann gehen wir los.
3: Ja, gehen wir. Die Koffer stellen Sie bitte auf den Leiterwagen. Unser Schwein hat gerade mal ihr Junge gekriegt. Mir sind die Enten immer lieber als die Schweine. Auch die Kühe sind auch ganz gut. Ja, ich werde
0: Sie mussten ungefähr 20 Minuten bis zu dem Bauernhof gehen. Die beiden Buben, der Schorsch und der Wickerl, haben das Leiterwagerl mit dem Koffer gezogen und sich ab und zu ein bisschen über den Sommergast gewundert, der immer mal wieder nach seiner Manteltasche griff und dann schmunzelte und der von sich per Wir redete. Für die beiden Buben in dem abgelegenen Dorf ist so ein Gast aus der Stadt nichts so Alltägliches, wie er es in den großen, überfüllten Urlaubsorten ist. So waren sie schon die ganze Zeit recht neugierig auf ihn gewesen. Der Meister Eder merkte davon allerdings nichts. Er genoss die Landschaft, den Duft der Wiesen und er freute sich auch, dass er das alles dem Pumuckl zeigen konnte. Aber er ließ ihn erst aus der Tasche, als sie im Zimmer waren und die Bäuerin ihre beiden Buben ermahnt hatte.
4: Jetzt steht's nicht so neugierig rum. Der Herr Eder möchte nach der Bahnfahrt jetzt bestimmt seine Ruhe haben.
3: Wir gehen ja schon.
4: Braucht uns irgendwas, Herr Eder? Soll ich einen Kaffee machen?
2: Nein, danke schön. Alles ist wunderbar.
4: Sie brauchen es bei nur sagen. Schorschi.
3: Mutter?
4: Dass der ja nicht die Augen aus dem Kopf fallen, gell?
2: Lassen Sie es doch. Da, Kinder, da habt ihr was, das ist fürs Koffer herfahren.
3: Dankeschön.
4: So, also machen Sie es sich recht bequem, Herr Eder.
2: Ja.
4: So, und ihr zwei, ihr helft jetzt am Papa.
2: Soderle, da wärmer.
1: Soderle, da wärmer.
2: Runter mit dem Mantel.
1: Raus aus der Tasche.
2: Raus aus der Tasche, ja.
1: Viel Grün, viel Wiese, viel Bäume, lauter grüne Urlaubsträume. Ui, das reibt sich jetzt schon wieder.
2: Das Bett ist auch gut, gerade schönes.
1: Ja, und wo ist mein Bett? Ich will mein Bett auch ausprobieren. Das ist nämlich auch gut. Hol bitte schnell mein Bett raus.
2: Ach, zu, ich pack du jetzt nicht gleich einen Koffer aus. Das hat doch nur Zeit.
1: Ja, nicht den Koffer, sondern mein Bett. Bett musst du auspacken. Und das stellen wir daher auf das Fensterbrett. Oder nein, daher hier auf dein Nachtkästchen. Oder nein, hier, da neben den Krug. Oder nein, hier in diese Ecke. Und bitte hol jetzt schnell mein Bett. Das muss einen 27-Nerven-Erholungs-Urlaubsplatz kriegen.
2: Ja, also, von mir aus soll man der Bett raus. Ja. Ja, Herrschaftszeiten, wo habe ich denn gleich meinen Kofferschlüssel? Ah, da ist er. Die Bäuerin wird sich nicht wenig wundern, wenn da Puppenbett rumsteht.
1: Ja, also soll sie sich doch wundern. Und die Buben, die sollen sich auch wundern. Die wundern sich sowieso schon genug. Und, du, jetzt
2: was
1: hab ich alle Platz. Hier auf dem Tisch, unter dem Blumenstrauß. Ja. Ui, das ist schön für die Pumuckl. Ja. Ich schlafe unter Blumen.
2: Gut, von mir aus. Ja. Aber ich gehe jetzt runter und setz mich vors Haus und rauche eine Ferienanfangszigarren. Du kannst ja in dem Bett schlafen, wenn du willst.
1: Nein, ich will auch runter. Ich will alles anschauen. Ich will
2: brav
1: jetzt
2: sein, hast du versprochen.
1: Ja, das will ich ja auch.
2: Wart, den Kofferschlüssel, den lass ich nicht da rumliegen. Der geht zu leicht verloren. Wo lege ich denn den jetzt gleich hin?
1: Ja, wo legst du den denn gleich hin?
2: Du Pumuckl, merk das, ich leg den Schlüssel unter dein Bett, da. Da kann ihn niemand vom Tisch wischen.
1: Ja, das merke ich mir. Und jetzt gehen wir runter, ja?
2: Ja, also jetzt komm.
0: Die beiden sind also runtergegangen und der Meister Eder hat sich auf die Bank vors Haus gesetzt. Der Pumuckl hat vor Freude über so viel grüne Wiese mindestens 11 Purzelbäume geschlagen. Dann ist er 4-mal wie der Blitz um den Hof herumgesaust, hat sich jedes Mal, wenn er am Misthaufen vorbeigekommen ist, schnell die Nase zugehalten. Und dann hat er die Tür vom Stall entdeckt. Und schon war er drin. Könnt ihr euch vorstellen, wie jemand, der so klein ist wie der Pumuckl, staunt, wenn er vor Kühen steht? Er brachte den Mund gar nicht mehr zu und wusste nicht, wo er mit dem Schauen anfangen sollte. Aber noch wer sperrte vor Staunen den Mund auf? Der Schorsch und sein Bruder, der Wickerl. Sie hatten nämlich nur so getan, als würden sie der Mutter folgen und waren wieder ins Haus geschlichen. Und da hörten sie, zwar ganz entfernt, dass der neue Sommergast laut in seinem Zimmer redete. Was, das konnten sie nicht verstehen, dazu waren sie nicht nah genug, aber das klang doch wie eine hohe und eine tiefe Stimme. Und so kam es, dass die beiden, kaum dass sie den Meister Eder vor dem Haus wussten, rauf in sein Zimmer geschlichen sind.
5: Wickerl, vielleicht hat er jemand versteckt.
6: Aber das müsste man doch gesehen haben, wenn er jemanden dabei gehabt hätte.
5: Im Koffer vielleicht.
6: Das werden wir gleich sehen.
5: Leise zumachen. Da steht der Koffer.
6: Aber der ist zugesperrt. Dann ist auch niemand drin. Schauen wir in den Schrank.
5: Na, da ist auch nichts drin.
6: Du, Schorschi, schau, was da auf dem Tisch steht.
5: Da legst du ihn nieder.
6: Ein Puppenbett. Aber Puppen ist keine drin. Vielleicht schläft da wer drin. Jetzt spinn doch nicht. Wir sollten in so einem Bett schlafen.
5: Vielleicht hat er irgendein Tier dabei.
6: Ein Tier?
5: Weißt, vielleicht hat er vorhin mit dem Hund geredet.
6: In das Bett geht doch kein Hund.
5: Aber ein Hamster oder eine junge Katze schon.
6: Aber das Viech muss doch wohl sein.
5: Vielleicht hat das laufen lassen, oder?
6: Wickerl, da unterm Bett, da ist ein Schlüssel.
5: Ui ja, zeig.
6: Schorschi, vielleicht kann man das Bett irgendwo aufziehen. Und dann ist ein Spieluhr drin.
5: Oder es ist ein Geheimfach drin. Vielleicht ein Geheimfach, wo Goldstückel versteckt sind.
6: Da ist aber gar kein Fach.
5: Vielleicht hat's einen doppelten Boden.
6: Die Mutter!
7: Schorschi, Wickerl! Haben wir's doch gedacht, dass ihr da seid. Ja, schämt ihr euch gar nicht. Was tut's denn ihr da herin?
6: Wir haben bloß...
5: Schau, Mutter, das Puppenbett.
7: Das geht euch überhaupt nichts an. Sofort raus, auf der Stellsage.
5: Ja, wir gehen.
7: So was tut man doch nicht. Das verbiete ich euch ein für alle Mal. Verstanden?
0: Nun, sowas tut man wirklich nicht. Vor lauter Schreck, dass die Mutter sie erwischt hatte, steckte der Schorsch den kleinen Kofferschlüssel, den er in der Hand hatte, in die Hosentasche. Und dort blieb er auch. Zunächst wenigstens. Der Pumuckl stand inzwischen im Stall, ganz allein vor den großen Kühen und betrachtete sie von allen Seiten. Er hatte keine Angst vor ihnen, er war doch unsichtbar. Er blies sich im Gegenteil mächtig auf und versuchte, sie ein bisschen zu ärgern.
8: Muhu! Muhu! Muhu! Muhu! Muhu, hab ich gesagt, zum Donnerwetter! Muhu! Sag mal, könnt ihr eigentlich nur fressen? Muhu! Das sind ja Hühner besser, die gackern wenigstens. Da müssen doch noch Schweine sein in dem Stall, hat der Meister Eder gesagt. Schweine grunzen. Hallo? Hallo? Hallo, grunzt hier jemand? Ah, hab ich nicht gesagt. Da drüben hinter dem Verschlag. Ui, der Verschlag ist aber hoch. Da muss ich ja direkt hinaufklettern. Hinaufklettern! So, hoppla. Oh, was sehe ich da? Das ist ein riesiges Schwein und viele ganz kleine. Das sind ja Pumuckl-große, nein, ich meine Pumuckl-kleine Schweine. Und so schöne rosa. Also, die passen in der Größe genau zu mir. Das ist ja wunderbar. Wenn ich mich auf so ein Schweinchen setzen würde, dann würde es mich hin und her tragen. Und dann wieder hin und her und dann noch mal her und hin. Ob ich das mal probiere? Hey, hallo? Hallo? Hallo? Ja, du großes Schwein, dich meine ich. Hast du vielleicht etwas dagegen, wenn ich mich auf eins von diesen kleinen Schweinen setze? Ich tue ihm bestimmt nicht weh. Also ich hüpf mal runter, nicht wahr? Hüpf. Oh. Wenn er nur nicht so stinken würdet. Halt, du kleines Schwein. Bleib mal da. Ja, du mit dem schwarzen Fleck am Ohr. Also du bist ja besonders schön. Und genau in der Größe passend. Aber der Geruch, also entschuldigt bitte vielmals, das halte ich nicht aus. Moment mal. Der Verschlag hat doch eine Tür, ja, mit einem Holzriegel. Sehr, sehr einfach, äußerst einfach. Bringt der Pumuckl schon auf. Ihr anderen bleibt da drin, verstanden? Nur du mit dem Ohr, du kommst mit, ja. Bitte mach doch keinen solchen Lärm. Du willst nicht mitkommen. Das werden wir gleich haben. Ich nehme dich einfach bei deinem schwarzen Ohr und zieh dich heraus. Jawohl. So ist gut. Komm, schön mitkommen. So. Ja, komm, gleich sind wir auf der Wiese. Da wirst du aber staunen. Komm.
0: Der Pumuckl hat wirklich das Ferkelchen aus dem Stall hinausgezogen. Der Meister Eder hatte inzwischen seine Zigarre ganz behaglich geraucht und geradezu glücklich den schönen Blick auf die Berge genossen, als er sich doch entschloss, den Koffer auszupacken. Er ging also in sein Zimmer und fand den Kofferschlüssel nicht mehr an seinem Platz.
2: Herrschaftszeiten, das weiß ich doch ganz bestimmt, dass ich den Schlüssel da unter das Bett vom Pumuckl gelegt habe. Wir haben sogar noch drüber gesprochen. Pumuckl! Hoppla. Dem darf ich hierher nicht rufen, sonst meinen die, ich bin Pumuckl. Pumuckl! Der kann's doch nicht lassen, irgendwelche Sachen zu verlegen. Ausgerechnet den Kofferschlüssel. Dabei hat er doch versprochen. Aber wart, dich finde ich schon. Der ist bestimmt im Stall, da verwette ich ja meinen Kopf.
0: Seufzend begab er sich auf die Suche. Er nahm ziemlich sicher an, dass er den Pumuckl im Stall finden würde. Der Meister Eder guckte im Stall hinter jeden Verschlag, ja sogar in jede Futterkrippe, aber nirgends ein Pumuckl. Klar, der war ja inzwischen mit seinem Schweinchen auf der Wiese. Wie der Meister Eder gerade so im Stall herumsuchte, kam die Bäuerin herein.
9: Ja, Herr Eder, da sind Sie.
2: Ja, da schauen Sie, gell?
9: Gell, sind nett, unsere kleinen Ferkel.
2: Ja, sehr nett. Ja, und so sauber.
9: Doch, wissen Sie, es ist gar nicht wahr, dass die schweindreckige Viecher sind. Wir müssen ein bisschen sauber halten. Ja, da fehlt ja eins.
2: Okay, da fehlt eins.
9: Da ist ja die Kobentür offen. Haben Sie die aufgemacht, Herr Eder?
2: Die? Na, bestimmt nicht.
9: Na, also, die Sauburm. Nicht Obacht gehen können. Wahrscheinlich ist einer rein und hat dann vergessen, die Kobentür zuzumachen. Mhm. Und jetzt ist der Ferkel rausgelaufen.
2: Ja, das habe ich aber auch noch nicht gehört. Das Ferkel davonlaufen und weit können sie nicht laufen.
9: Naja, eigentlich nicht, aber jetzt darf ich suchen und hab doch gar keine Zeit dafür. Joshi, Wickel! Ach, wo sie die wieder rumtreiben. Also ich sag ja, die zwei Lauser, die können mal wieder verdroschen. Wickel! Joshi!
2: Aber sagen Sie mal, kann die Tür nicht von allein auch aufgehen?
9: Nein, nicht gut. Man, die Buben, die meinen, sie könnten ja mit dem jungen Viechzeug spielen und dann... Schossi! Mein Gott, wo das Ferkel nur hingrennt sein kann. Na sowas.
0: Die beiden Buben haben das Rufen ihrer Mutter zunächst nicht hören können, denn sie waren wupptig wieder in Meister Eders Zimmer geschlichen. Sie wollten erstens den Schlüssel wieder unbemerkt zurücklegen und zum Zweiten doch noch versuchen, hinter die Geheimnisse des neuen Gastes zu kommen. So taten sie das, was wirklich sehr ungezogen ist. Sie schlossen Herrn Eders Koffer auf und guckten hinein. Natürlich entdeckten sie nichts. Da schlossen sie wieder ab, legten den Schlüssel ordentlich an seinen Platz und schlichen davon. Und jetzt erst hörten sie das Rufen ihrer Mutter.
5: Ja, Mutti, was ist?
9: Wo wart's ihr denn?
5: Mir? Wir waren vom Haus. Warum hast du uns gerufen?
9: Wer von euch war bei den Ferkeln im Stall?
5: Ich nicht. Ich auch nicht.
9: Ja, streit es nur ab. Eine Kobentür geht nicht von allein auf. Also müsst ihr drin gewesen sein. War ja sonst niemand da.
5: Wenn ich's dir sag, ich war überhaupt nicht im Stall.
9: Lügt's nicht so frech. Jetzt wird sofort das Schweinderl gesucht. Und wenn's nicht da ist, bis der Vater heimkommt, dann verhau ich euch ja so, dass ihr noch lang dran denkt.
5: Aber Mutti, wir waren...
9: Red's nicht, sucht's!
0: So ist es gekommen, dass die Mutter geglaubt hat, der Schorsch und der Wickerl hätten das Ferkel auskommen lassen und dass der Meister Eder gedacht hat, der Pumuckl hätte den Kofferschlüssel versteckt. Und so ist die Sucherei losgegangen. Die Buben haben das Ferkel im Stall, im Heuschober und im Hof gesucht und der Meister Eder seinen Pumuckl im Obstgarten und im Wald hinterm Haus. Und jeder war auf jeden wütend. Die Mutter auf die Buben auf die ungläubige Mutter, der Meister Eder auf den Pumuckl und der Pumuckl, ja, der Pumuckl war auf das kleine Schwein wütend. Denn das wollte nicht so, wie er wollte.
10: Du sollst stehen bleiben. Ich will doch jetzt auf dir reiten. Bleibst du jetzt stehen, sonst zieh ich dich schrecklich am Ohr. So. Nein, nicht da rauslaufen. Das sieht man dich doch. Schweinchen, rosarotes Schweinchen. Bleib jetzt schön stehen, ja? Ja, so. Und jetzt, so. Ich sitz schon auf dir drauf. Ich bin schon drauf. So, jetzt. Jetzt lauf, komm, lauf. Laufen sollst du. Hör. Du, ich zupf dich an deinem Schwanz. So. Halt. Du wirfst dich da runter. bisschen, wie man nur so lieb ausschaut und gleichzeitig so dumm sein kann. Pfui, pfui Teufel, pfui Teufel, pfui Teufel, kann ich da wirklich nur sagen. Wenn du so laut quietscht, dann hören sie dich. Und dann musst du wieder in deinen stinkigen Stall zu deinen stinkigen, du weißt, halt, halt!
2: Halt!
10: Wo kommst du denn her?
2: Was ist denn dieser? Hast du mir nicht versprochen, dass du ganz brav bist?
10: Ja, ich bin ja ganz brav, sehr brav sogar. Ich fange nur das dumme Schwein ein, jawohl.
2: Die suchen sie überall. Hast du am Ende das Ferkel aus dem Stall? Nein, das geht ja gar nicht.
10: Das geht ja überhaupt nicht, überhaupt nicht. Ich fange es nur ein, jawohl, und sonst
2: aber
10: nichts.
2: Aber mein Kofferschlüssel hast du verschleppt. Meinst du, ich will mich deppert suchen? Bloß weißt du, dass du nicht lassen kannst, dass du was verschleppst? So haben wir für nicht gewettet. Du hast mir
10: ich
2: versprochen...
10: Ich hab den Schlüssel doch nicht weggenommen. Nein, nein, nein.
2: Du bringst auf der Stelle den Schlüssel wieder an seinen Platz, verstanden?
10: Aber ich hab ihn doch gar nicht. Ich weiß doch überhaupt
2: nicht. Lüg nicht. Ich bring das Schweinerl jetzt zurück und währenddessen legst du den Schlüssel wieder auf seinen Platz.
10: Ja, aber ich...
2: Augenblick!
10: Aber ich war's nicht!
2: Kein Wort mehr! Rauf jetzt!
0: Was blieb dem Pumuckl anderes übrig, als ins Zimmer hinaufzulaufen? Und siehe da, der Schlüssel lag an seinem Platz.
10: Da liegt ja der Schlüssel. Was hat er denn überhaupt? Aber mir nichts glauben. Nein, also,

0: gefunden. Mitten draußen auf der Wiesen war's, im hohen Gras.
1: Aber Mutti, wir haben bestimmt nicht den Kohl aufgemacht.
2: Wir waren nicht im Stall.
1: Ehrlich?
0: Also, wie ich heute Morgen ausgemistet hab, war's noch drin. Ja, und dann war niemand mehr im Stall. Kein Mensch. Könnt's es also bloß ihr gewesen sein, ne? Ja, weil ihr immer im Stall herumspielen müsst.
2: Aber Mutti, wir waren nicht im Stall.
0: Ich will nicht, dass gelogen wird. So, und ihr geht's jetzt ins Haus und heute Nachmittag ist Hausarrest. Verstanden?
3: Auch den Buben blieb nichts anderes übrig, als in die Stube zu gehen. Unterwegs aber hat der Wickerl zum Schorsch gesagt:
1: Ach so, eine Aufregung. Das Ferkel hätten wir schon wieder gefunden.
2: Aber wir waren's ja gar nicht. Immer wird man unschuldig verdächtig.
1: Aber dass wir doch mal oben waren im Zimmer, das hat niemand gespannt.
2: Das sagen wir auch niemand.
3: Trotzdem, ihren Hausarrest mussten sie an diesem Nachmittag absitzen. Sie hatten ihn zwar nicht wegen des Schweinchens, aber doch eigentlich für das Herumschnüffeln verdient. Und um die Sache rund zu machen, auch der Pumuckl bekam für den Nachmittag Hausarrest. Er hatte ihn zwar nicht wegen des Schlüssels, aber wegen des herausgelassenen Schweinchens und seiner Lüge sehr wohl verdient.
4: Aber der Schlüssel ist doch da! Er ist da und war da und du hast ihn bloß nicht gesehen.
5: Du kannst jetzt reden, was du willst. Ich bin nicht blind und der Schlüssel war nicht da. Und wer anders war auch nicht da, der ihn hätte wegnehmen und nachher wieder hinlegen können.
4: Jetzt werfe ich aber gleich vor lauter Zorn die Blumenvase.
5: Nein, Freund, das tust du nicht.
4: Doch, das tue ich schon.
5: Nein, du hast heute Nachmittag Zimmerarrest und ich sperre alles ab. Ich will mich erholen, verstanden?
4: Aber ich will doch auf die Wiese und in den Wald.
5: Morgen, wenn du mir versprichst, dass man den ganzen Urlaub überhaupt nicht spannt, dass du dabei bist. So, und jetzt kannst du heute Nachmittag von mir aus dichten oder Staub wegblasen oder Purzel beim Schlagen, was du willst.
4: So. Ah, ja. So, da werde ich aber ganz böse Gedichte dichten, ganz fürchterliche Gedichte, die sich überhaupt nicht reimen, die, jawohl, die überhaupt keinen Sinn haben. So eins zum Beispiel. Rot-blaue Sonne, Ameisen quietschen im Abendlicht, Edermeisters Urlaubswonne gefällt dem Pumuckl nicht.
5: Ja, aber das reimt sich doch.
4: Ja. Ich kann's nicht anders. Aber ich werde heute Nachmittag das Nicht-Reimen lernen. Jawohl!
3: So hatten zwei Kinder und ein Kobold Zimmerarrest. Aber es war nicht so schlimm, denn nachmittags kam ein Gewitter und da hätten sie sowieso im Haus bleiben müssen. Abends war dafür wundervolle Luft und alle saßen draußen vor dem Haus auf der Bank und genossen sie in vollen Zügen. Auch der Pumuckl saß unsichtbar dabei, in Meister Eders Rocktasche allerdings. Und keiner hat etwas von ihm gemerkt.
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1: Hallo Freunde! Na? Wer möchte mit mir vom Regenbogen runterrutschen? Das macht Spaß. Schütt. Direkt ins Meer hinein. Platsch. Aber vielleicht sehen wir uns einmal im Schwimmbad oder zu Hause bei euch beim Zähneputzen. Denkt daran.

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3: Die entlaufene Schildkröte. Da wird sich Schildi aber freuen, wenn sie sich traut, aus ihrem Panzer rauszugucken, sagt Elisa und setzt ihre Schildkröte in das Gehege im Garten, das sie mit Papas Hilfe extra für Schildi gebaut hat. Hier draußen gefällt es Schildi bestimmt 1000-mal besser als in ihrem Zimmer. Ein bisschen schade findet sie es zwar, dass Schildi jetzt nicht mehr bei ihr wohnt, aber sie hat gelesen, dass Schildkröten viel lieber draußen sind. Und Schildi soll es ja gut gehen. Jetzt endlich guckt die Schildkröte vorsichtig unter ihrem Panzer hervor. »Na, was sagst du?«, fragt Elisa. Schildi guckt sich mit langem Hals um und dann läuft sie los. »Papa, sie mag es!« Papa nickt. Dann hören sie die Terrassentür aufgehen. »Papa, ich muss zum Fußball«, ruft Bea. »Komme«, sagt Papa. »Vergiss nicht, Schildi morgen zu füttern«, erinnert Elisa ihre große Schwester. »Nein«, stöhnt Bea. »Wie könnte ich das vergessen? Du hast es mir heute schon mindestens 3-mal gesagt und gestern auch.« »Bea wird sich super um Schildi kümmern«, sagt Papa, gibt Elisa einen Kuss und verschwindet hinter Bea im Haus. Schildi streckt ihren Hals in das kleine Haus, das Elisa mit Papa für sie gebaut hat. »Toll, nicht?«, fragt Elisa, und es kommt ihr vor, als würde Schildi nicken. »Also, Schildi, morgen übernachte ich bei Hanife. Das habe ich dir ja schon erzählt. Aber keine Angst, Bea kümmert sich um dich.« Schildi dreht den Kopf zu ihr. Sie sieht ein bisschen traurig aus. »Ich werde dich auch vermissen, Schildi«, sagt Elisa und streichelt ihr über den Panzer.
4: »Schildi, ich bin wieder da!«
3: Elisa stürmt in den Garten, aber Schildi ist nicht zu sehen. Wahrscheinlich ist sie in ihrem Haus. Elisa guckt nach, aber auch da ist sie nicht.
4: »Schildi, wo bist du?«
3: Elisa geht um das Gehege rum, guckt nochmal in das Haus, aber nirgends eine Spur von Schildi, außer ein paar angenagten Salatblättern.
4: »Schildi!«
3: ruft sie ganz laut. Ein Fenster öffnet sich und Bea guckt raus.
4: »Was schreist du denn so?« »Schildi ist weg!«
3: Bea runzelt die Stirn. »Komisch, gestern Abend war sie noch da.«
4: »Aber jetzt ist sie weg!«
3: Elisas Stimme kippt. Ihr Herz schlägt plötzlich ganz schnell. Sie ballt die Fäuste.
4: »Was hast du mit Schildi gemacht?« schreit sie.
3: »Hey, beruhig dich!« ruft Bea. »Ich habe deine Schildkröte gefüttert, sonst nichts.«
4: »Du hast sie vergessen und dann ist sie weggelaufen, weil sie nichts zu fressen hatte«,
3: schluchzt Elisa.
4: »Quatsch, ich hab sie gefüttert«,
3: Bea knallt das Fenster zu.
4: »Und wo ist Schildi jetzt?«,
3: schreit Elisa und stampft mit dem Fuß auf.
4: »Du solltest dich um sie kümmern!«
3: Papa kommt in den Garten gelaufen.
5: »Hey, was ist denn hier los?«
4: »Schildi ist weg«,
3: schluchzt Elisa.
5: »Das kann doch nicht sein«, meint Papa. »Lass uns noch mal überall gucken. Wir finden sie bestimmt.«
3: Aber das tun sie nicht. Sie suchen den ganzen Garten ab, stellen das Gehege auf den Kopf, aber Schildi bleibt verschwunden.
5: »Da ist nicht mal ein Loch im Zaun. Sie kann eigentlich gar nicht weg sein«, murmelt Papa.
4: »Aber sie ist weg«,
3: schluchzt Elisa.
4: »Ich will, dass Schildi zurückkommt.«
3: Papa nimmt sie in den Arm.
4: »Vielleicht hat sie ein Fiesling entführt«,
3: schluchzt Elisa.
5: »Den beißt sie bestimmt in den Fuß und dann kommt sie zurück«, tröstet Papa.
3: Aber Woche für Woche vergeht und Schildi bleibt verschwunden. Inzwischen ist fast ein halbes Jahr vorüber und Elisa denkt nicht mehr so oft an ihre Schildkröte. Doch dann steht an einem Frühlingstag die Nachbarin Linda vor der Tür. Das ist eigentlich nichts Besonderes, denn Mama und Linda trinken oft zusammen Kaffee. Aber diesmal will Linda nicht mit Mama Kaffee trinken.
6: »Die ganze Mühe umsonst«, sagt sie immer wieder. »Und? Das musst du dir ansehen, Nina.«
3: Mama nickt.
4: »Ich komme auch mit«,
3: sagt Elisa, denn das hört sich spannend an. Einen Augenblick später stehen sie vor Lindas Beet.
6: »Guckt«, sagt Linda und zeigt auf ein paar Salatpflanzen, die komisch aussehen.
3: »Angenagt«, Elisa schaut genauer hin. Ja, die Blätter von den Pflanzen sind angefressen. Aber wer? Da sieht sie plötzlich unter einem Blatt einen Panzer. Schnell schiebt sie es zur Seite und da ist sie, Schildi. Du lebst, ruft Elisa, hebt Schildi aus Lindas Beet und küsst sie auf ihren Panzer. Ich bin so froh, dass du wieder da bist. Elisa streichelt den Schildkrötenpanzer, dann guckt sie zu Linda. Es tut ihr leid, dass sie deine Salatblätter gefressen hat, aber sie hatte großen Hunger. Linda lächelt.
6: Ich bin Schildi nicht böse. Schön, dass sie wieder da ist.
3: Ja, sagt Elisa und nickt. Komm, Schildi, ich bring dich nach Hause. Und dann trägt sie Schildi in ihren Garten. Mama und Linda kommen mit. Was ist das denn? Fragt Mama und zeigt auf ein Loch im Rasen, genau an der Stelle, wo früher Schildis Gehege stand.
6: Ach so!
3: Linda schlägt sich mit der Hand gegen die Stirn.
6: Jetzt weiß ich, was passiert ist.
3: Elisa und Mama sehen Linda an. Und sogar Schildi streckt vorsichtig den Kopf aus ihrem Panzer.
6: Schildkröten graben sich ein und verfallen in eine Art Winterschlaf, in die Winterstarre. Im Frühjahr wachen sie dann wieder auf und buddeln sich aus.
3: Elisa guckt Schildi an.
6: Machst du sowas? Fragt sie.
3: Schildi zwinkert.
6: Nach der langen Zeit war deine Schildkröte dann so hungrig, dass sie meinen Salat weggefressen hat. Warum bin ich da bloß nicht früher drauf gekommen?
3: Elisa zuckt mit den Schultern. Egal, Hauptsache Schildi ist wieder da.
0: Das war Hör mir zu.
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3: Wenn ihr noch gar nicht müde seid und noch gar keine Lust habt, ins Bett zu gehen, obwohl schon längst Schlafenszeit ist, dann denkt doch einmal an die Tiere. Ich meine jetzt nicht euren Hund oder eure Katze, auch nicht den Kanarienvogel, sondern die Tiere, die einen Winterschlaf halten. Ja, die schlafen den ganzen Winter hindurch. Wenn ihr eine Schildkröte habt, dann wisst ihr schon etwas darüber. Die Schildkröten verkriechen sich im Herbst, sie mögen nichts mehr fressen und dann muss man sie in Ruhe lassen und darf sie nicht stören. Und erst im Frühling kommen sie wieder hervor. Der Igel im Garten macht's ähnlich. Er sucht sich unter einem Holzstoß oder beim Kompost ein geschütztes Versteck. Dort polstert er sich mit Laub ein weiches Lager zurecht, rollt sich zu einer Kugel zusammen und schläft den ganzen langen Winter über. Die Frösche und Lurche verkriechen sich im Schlamm und schlafen, bis im Frühling die Sonne wieder warm scheint und sie aufweckt. Vielleicht habt ihr auch schon einmal den Ausdruck gehört, der schläft wie ein Murmeltier. Ja, die Murmeltiere gibt's wirklich, allerdings sehr selten und man bekommt sie kaum zu sehen. Sie leben im Hochgebirge, in Felsenhöhlen. Den Sommer über futtern sie, was sie nur können, damit sie richtig fett werden. Im Herbst schneit es in den Bergen viel früher als im Flachland. Da rollen sich die Murmeltiere zusammen und kuscheln sich in ihren Höhlen alle ganz eng und warm aneinander. Und da kann's draußen schneien und stürmen, die Murmeltiere schlafen und schlafen. Wenn die Frühlingssonne sie weckt, sind sie ganz mager geworden, denn sie haben die ganze Zeit über von ihrer Fettschicht gelebt. Auch der Hamster isst sich den Sommer über ein dickes Bäuchlein an, und was er nicht gleich verzehren kann, das trägt er in seinen unterirdischen Bau. Im Herbst isst er sich dort noch einmal richtig voll, ehe er sich zum Winterschlaf bettet. Ab und zu wacht er auf und holt sich ein bisschen von seinem Vorrat, dann schläft er aber gleich wieder weiter. Ganz ähnlich macht's der Dachs. Die niedliche Haselmaus baut um sich herum eine warme Kugel aus Gras und Moos, und in der schläft sie so fest, dass nichts sie aufwecken kann, nur der Hunger. Dann schlüpft sie schnell heraus aus ihrem Nest und knabbert von ihren Vorräten, die sie ganz in der Nähe aufgespeichert hat, rollt sich aber gleich wieder zusammen und schläft weiter. Das größte Tier, das einen Winterschlaf hält, ist der Bär. Er verschläft die kälteste Zeit tief in seiner Höhle und kommt im Frühling abgemagert wieder zum Vorschein. Aber ich glaube doch nicht, dass einer von euch das nachmachen möchte, auch im weichsten Federbett nicht. Der Winter ist doch eine recht schöne und lustige Zeit. Da ist es schon viel besser, ihr geht abends rechtzeitig in euer Bett und schlaft die Nacht hindurch, damit ihr am Morgen wieder frisch und munter seid, im Sommer wie im Winter. Also, gute Nacht.
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3: Unterwegs mit Laternen. Wie wäre es mit einer wohltuenden kleinen Auszeit? Such dir einen schönen Platz, an dem du genug Ruhe hast, und mach es dir mit einer Decke und einem Kissen gemütlich. Leg dich bequem hin und schließ die Augen. Spür einen Moment lang in dich hinein, ob du ganz bequem liegst und dich auch nichts mehr stört. Dann stell dir vor, es ist später Nachmittag. In deinem Zimmer liegt die selbstgebastelte Laterne. Auch der Laternenstab liegt schon bereit. Gleich ist es soweit und in dir spürst du schon die Vorfreude. Beim Gedanken an den Laternenzug wird dir ganz warm ums Herz. Langsam geht die Sonne unter. Und ein abendlicher Glanz legt sich über die Stadt. Du ziehst dir deine dicke Jacke über, nimmst Mütze und Schal und schlüpfst in deine warmen Schuhe. Los geht's. Den Laternenstab fest in der Hand, trägst du die leuchtende Laterne stolz vor dir her. So spazierst du durch die abendlichen Straßen zum kleinen Park. Die Stadt liegt ganz ruhig und still. Der Mond steht groß und rund am Himmel. Viele Sterne leisten ihm Gesellschaft. Sie strahlen so hell und klar, als wollten sie mit deiner Laterne um die Wette leuchten. Am Parkeingang sind bereits viele Kinder versammelt. Ihre bunten Laternen strahlen dir schon von Weitem entgegen. Dann geht es los. Die Musik erklingt. Der Laternenzug setzt sich langsam in Bewegung. Allen voran reitet Sankt Martin

0: Auf ein paar Fensterbänken stehen dicke Kerzen. Und an manchen Fenstern hängen sogar kleine Laternen und Windlichter, die die Nacht erhellen. Schließlich kommt ihr wieder am Park an. Dort gibt es warmen Kakao und Kinderpunsch. Und natürlich für jeden einen kleinen Weckmann. Lecker. Müde und glücklich kehrst du schließlich nach Hause zurück. Dort schlüpfst du in deinen Schlafanzug und kuschelst dich ins warme Bett hinein. Ganz ruhig und entspannt liegst du da. Du genießt die tiefe Ruhe in dir. Deine Arme und Beine sind schwer, angenehm schwer. Beide Arme und Beine fühlen sich schwer an. Ja, dein ganzer Körper fühlt sich wohlig schwer an. Die Decke hält dich warm und geborgen. Die wohltuende Wärme in deinen Armen und Beinen kannst du deutlich spüren. Beide Arme und Beine sind warm, ganz warm. Die Wärme strömt durch deinen ganzen Körper hindurch. Alles in dir ist wunderbar und wohlig warm. Während du da liegst, nimmst du deinen Atem wahr. Ganz ruhig und regelmäßig geht dein Atem ein und aus. Dein Atem fließt ruhig und gleichmäßig. Lass es einfach atmen. Vollkommen ruhig und gleichmäßig. Dann fallen dir die Augen zu und du träumst von bunten Laternen und kleinen Lichtern.
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An diesem Wochenende dürfen Caro und ihr Freund Eddie auf dem Dachboden von Caros Großeltern übernachten. Zahnbürste und Pyjama sind im Rucksack verstaut und Kuschelelch Ingmar muss natürlich auch mit. Tschüss, bis morgen, ruft Eddie, als sie losgehen.

0: Hallo, da seid ihr ja schon. Opa winkt aus dem Dachfenster, als er die beiden kurze Zeit später kommen sieht. Ich hab hier schon mal klar Schiff gemacht. Hurra! Wir dürfen auf dem Dachboden übernachten, Eddie, jubelt Caro. Na, dann geht mal nach oben. Es ist schon ganz gemütlich, sagt Oma. Alle Matrosen an Deck, die Kojen sind eingerichtet, meldet Opa. Jawohl, Kapitän, die Mannschaft ist komplett, schmunzelt Caro. Da hören sie Oma von unten rufen, es gibt Abendbrot. In der Küche gibt es Omas berühmte Kombüsenschnittchen. Caro läuft das Wasser im Mund zusammen. Oma, du bist die Beste, freut sie sich. Gut gestärkt und mit frisch geputzten Zähnen liegen sie später in den Kojen. Draußen ist es jetzt schon dunkel. Wind kommt auf und es sind merkwürdige Geräusche zu hören. Du, Eddie, flüstert Caro. Für einen Matrosen ist mir ziemlich mulmig. In diesem Moment hören sie schwere Schritte. Puh, ein Glück, es ist dein Opa, sagt Eddie. Du Opa, wir hören hier so komische Sachen. Kannst du nicht noch etwas hierbleiben? Bittet Caro.
1: Das klappert ja tatsächlich ordentlich. Bei dem Wind hole ich die Flagge lieber ein, dann wird es auch leiser, sagt Opa. Und nun will ich mal sehen, ob ich hier noch ein Plätzchen für meine Hängematte finde.
0: Zwischen zwei Dachbalken hat er einen guten Platz gefunden. Und dann macht Opa es sich so richtig gemütlich. Schon fängt er an, seine alten Seemannsgeschichten zu erzählen.
1: Wir fuhren damals auf einem alten Bananendampfer. Ich stand an Heck und fütterte die Möwen als...
0: Opa erzählt und erzählt. Dabei wird seine Stimme langsam immer leiser. Auf einmal ist von Opa nur noch ein leises Schnarchen zu hören. Das hört sich wie Wellenrauschen an, murmelt Caro. Und dann schlafen auch Caro und Eddie ein.

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8: Mama, ich hab dein Handy gewaschen. Mama nimmt Lara das Handy aus der Hand. Ach Lara, wie oft soll ich dir das noch sagen? Fass mein Handy bitte nicht mit deinen schmutzigen Fingern an. Jetzt ist es schon wieder ganz verschmiert. Sie fährt über das Handy. Und verklebt. Was ist das denn für ein Zeug? Zeig mal deine Finger. Lara streckt Mama ihre Hände entgegen. Die sind ja voller Marmelade. Lara wischt ihre Finger an der Hose ab. Oh nein, nicht an der Hose. Bitte einfach waschen, ruft Mama. Wie oft will sie ihre Standpauke fortsetzen, als das Telefon klingelt, das auf dem Schränkchen im Flur steht. Immer im falschen Augenblick, stöhnt Mama, legt das Handy auf den Tisch und geht raus. Hallo? Hört Lara sie sagen und ach, schön, dass Sie zurückrufen. Dann fällt die Tür vom Arbeitszimmer zu. Lara guckt von ihren Händen auf das verklebte Handy und plötzlich hat sie eine super Idee. Oh nein! Schreit Mama. Lara zuckt zusammen. Fast wäre sie von dem Tritt gefallen, den sie aus dem Bad geholt hat, um besser ans Spülbecken zu kommen. Was um alles in der Welt machst du da? Mit einem Satz ist Mama bei Lara. Sie reißt ihr das Handy aus der Hand. Ein paar Tropfen fallen auf den Boden. Laras Stimme zittert. Sie wollte Mama doch nur eine Freude machen und jetzt ist sie schon wieder böse. Ich wollte doch nur... Was um Himmels Willen? Was? Ruft Mama und fährt sich durch die Haare. Dein Handy waschen. Beendet Lara den Satz und dann fängt sie an zu weinen. Da kommt Papa rein. Was ist denn hier los? Sagt er und guckt von Mama zu der schluchzenden Lara und zurück. Und wo warst du, bitteschön? Faucht Mama ihn an und hält ihm ihr tropfendes Handy unter die Nase. Sie hat mein Handy mit Spüli geschrubbt. Jetzt ist es hinüber. Aber Schatz, sagt Papa, das Handy ist wasserdicht. Das ist bestimmt nicht kaputt. Dann geht er zu Lara und nimmt sie in den Arm. Und du wolltest Mama helfen, hm? Fragt er. Lara nickt und zieht die Nase hoch. Papa streichelt ihr über den Kopf. Das ist lieb von dir. Aber nicht jedes Handy ist wasserdicht, weißt du? Du solltest Handys besser nicht waschen, okay? Lara nickt. Es geht, ruft da Mama. Puh, was für ein Glück. Na also, sagt Papa und grinst. Mama sieht Lara an. Tut mir leid, Schatz, dass ich dich so angemeckert hab. Es ist lieb von dir, dass du mir helfen wolltest. Aber das nächste Mal wasch bitte einfach deine Hände und nicht das Handy.
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3: Das ist Willi Wieberg. 4 Jahre alt. Manchmal ist Willi ungezogen. Und manchmal ist er nett. Heute Abend ist er ungezogen, denn er hat schlechte Laune und keine Lust zu schlafen. Die Lampen auf der Straße leuchten schon längst und es ist schon nach 9:30. Aber Willi will nicht schlafen.
4: »Papa, lieber Papa, lies mir eine Geschichte vor«, bettelt er.
3: Das ist Papa. Er ist fast immer nett. Beinahe zu nett, wie heute Abend. Obgleich es schon so spät ist, liest er eine lange, schöne Geschichte von einem Pferd vor. Dann gibt er Willi einen Kuss und macht das Licht aus. Gute Nacht und schlaf gut, sagt Papa, als er aus dem Zimmer geht. Aber Willi will nicht gut schlafen. Er will überhaupt nicht schlafen. Plötzlich fällt ihm etwas ein. Er hat ja vergessen, die Zähne zu putzen.
4: Papa, ruft Willi, wir haben vergessen, die Zähne zu putzen.
3: Papa kommt mit der Zahnbürste und einem Glas Wasser. Willi bürstet sich die Zähne. Heute Abend bürstet er sie besonders gründlich. Jeder einzelne Zahn wird sauber. Schlaf gut, sagt Papa und geht aus dem Zimmer. Aber Willi schläft nicht. Erst jetzt merkt er, dass er furchtbar durstig ist.
4: Ist ja schrecklich, dieser Durst. Papa, ruft er, ich bin so durstig.
3: Und Papa kommt. Er trägt ein Tablett mit einem großen Glas Wasser. Und Willi trinkt. Nun schlaf gut, sagt Papa, als er aus dem Zimmer geht. Aber Willi schläft nicht.
4: Oh weh, der Rest vom Saft ist ins Bett und auf den Fußboden gekleckert.
3: Oder hat Willi ihn absichtlich ausgegossen?
4: Papa, ruft Willi, ich habe gekleckert, das Bett ist nass.
3: Papa kommt.
5: Oh je, sagt Papa, als er die Flecke sieht.
3: Dann wischt er den Fußboden trocken und wechselt das Bettlaken aus.
5: Schlaf jetzt, sagt Papa dann und geht aus dem Zimmer.
3: Aber Willi schläft nicht.
4: Und nun muss Willi mal. Papa, ruft Willi, ich muss mal, ganz, ganz dringend.
3: Papa kommt, er bringt den Topf aus dem Badezimmer mit. Es dauert eine Weile, dann macht Willi ein paar Tröpfchen.
5: Schlaf jetzt, mein kleiner Willi, bittet Papa. Aber Willi schläft nicht.
3: Er liegt im Bett und denkt an den Wandschrank.
4: Vielleicht ist da ein großer wilder Löwe drin. Papa, komm und guck mal, ruft Willi. Im Schrank ist ein großer Löwe.
3: Papa kommt, Papa guckt, Papa findet keinen Löwen. Dann sagt Papa,
5: Löwen sind nicht oft in Schränken. Gute Nacht und nun schlaf gut und ruf auch nicht, denn ich bin ganz schön müde.
3: Aber Willi schläft immer noch nicht.
4: Wie soll er denn auch ohne seinen Teddy schlafen? Papa, den Teddy, ruft Willi.
3: Und Papa sucht den Teddy. Er sucht in der Küche und in der Diele. Schließlich findet er ihn ganz hinten unter dem Sofa im Wohnzimmer. Aber Papa kommt nicht mit dem Teddy.
4: Wie komisch. Warum dauert denn das so lange? Warum kommt Papa nicht? Papa? Papa! Papa! Papa?
3: Jetzt denk mal. Nun hat Papa eine Geschichte vorgelesen, die Zahnbürste geholt, Wasser gebracht, ein Laken ausgewechselt und den Fußboden aufgewischt, den Topf getragen, nach dem Löwen gesucht, den Teddy gefunden
4: und ist dabei so müde geworden, dass er einfach auf dem Fußboden eingeschlafen ist, nachdem er den Teddy unter dem Sofa hervorgeholt hat. Und da liegt er jetzt und schnarcht. Ganz laut. Willi muss lachen. Papa sieht so lustig aus, wie er da liegt und schläft. Willi nimmt eine Decke und deckt Papa gut zu. Gute Nacht und nun schlaf gut, sagt Willi, bevor er in sein Zimmer geht. Jetzt will er nicht mehr rufen. Ein Papa, der schläft, kann ja nichts mehr bringen. Und rufen macht nur Spaß, wenn dann jemand kommt, findet Willi. Und jetzt kann Willi gewiss auch schlafen. Psst, leise. Ob er wohl eingeschlafen ist? Ja, guck mal. Nun schläft er. Gute Nacht, Willi Wieberg.
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3: Eine traumhafte Insel. Es war einmal ein Pilot. Der hatte mit seinem Flugzeug schon die ganze Welt bereist. Doch eine klitzekleine Insel im Meer, ganz im Süden, da wo es sehr warm ist, die kannte er noch nicht. Es war auch kein Wunder, dass er die Insel nicht kannte. Sie war nämlich nirgendwo eingezeichnet. In keiner Landkarte, auf keinem Globus, nirgends. Aber ein Nachbarsjunge, der kleine Tom, hatte ihm von der Insel erzählt. Es sollte dort traumhafte weiße Strände aus Puderzucker geben und so schönes warmes Wasser, dass man am liebsten immerzu nur baden wollte. Früchte, so groß wie Luftballons, sollten dort an den Bäumen wachsen und sie sollten so lecker schmecken, dass man nie mehr etwas anderes essen wollte. Und erst die Menschen. Tom hatte erzählt, dass sie alle so nett zueinander seien und dass sie sich jeden Tag kleine Geschenke machten.
4: »Was für eine traumhafte Insel muss das sein?« dachte der Pilot.
3: Er wollte sich gleich auf die Suche machen. Er flog wochenlang, nur mit dem Ziel, diese eine Insel zu finden. Mit seinem Flugzeug flog er tagsüber und auch nachts, bei Regen und sogar bei Sturm. Doch er hatte einfach kein Glück. Er fand diesen zauberhaften Ort nicht. Zu Hause angekommen, legte er sich auf sein Sofa und überlegte, wo er noch nach der wundersamen Insel suchen könnte. Doch dann schlief er erschöpft ein. Durch ein Klopfen an der Tür wurde er geweckt. Es war Tom, der Nachbarsjunge.
5: »Hey, Pilot, wo warst du denn die ganze Zeit, hä?« fragte er.
4: Und der Pilot antwortete, »Ich habe deine Insel gesucht, die, von der du mir erzählt hast, die Insel mit den traumhaften Stränden und den tollen Früchten.«
5: »Meine Insel?« lachte der Junge verschmitzt. »Die Insel kannst du gar nicht finden, auch wenn du die ganze Welt abfliegst. Die gibt es doch nur im Traum. Schließ die Augen, dann kannst auch du sie sehen.«
3: Und der Pilot schloss seine Augen und fiel in einen tiefen, tiefen Schlaf.
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1: Logisch. Früher im Chor sang ich immer falsch. Später im Suff sang ich immer noch falsch. 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Heute singe ich nicht mehr. Das habt ihr davon.
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6: Hier kommt ein kleines Geräuscherätsel. 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Und? 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

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Es ist 1:59 Uhr.

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